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0: News mit Starlight auf 88.6 am Mittwochmorgen, 5.49 Uhr ist es. Schönen guten Morgen. Heute im Studio Kinga und Lisa.
1: Guten Morgen. Morgen. Wir haben ein ziemliches Studio-Roulette, muss man sagen, die letzten Tage.
2: Die Woche geht's zu, ja?
0: Ah, das ist
2: ja
0: durchgeschüttelt.
2: Damit uns nicht fad wird.
0: Ich bin Würfelbock, genau. Ganz
1: ja, eine Straße.
0: Geht's euch?
1: Alles in einmal dran.
0: Geht's euch gut?
2: Jawohl.
1: Alles gut, ja.
0: Und ja? Ja, bestens ausgezeichnet, ein bisschen wenig geschlafen, aber der Kaffee ist gut, insofern passt schon wieder.
1: Und es ist echt schon lange hell um die Zeit, das ist auch schon sehr angenehm.
0: Auch das hilft, dass man nicht in die Nacht hinausschaut.
2: Hilft der Tagesmotivation, ja,
0: das macht schon was. Na gut, Six Rocks und gibt es gleich dazu als Motivationsschub für den Start in den Tag. Jetzt einmal Hailstorm, I'm Mr. Misery, hier ist 88.6. Schönen guten Morgen.

0: Mailst du am 886 am Mittwoch morgen.
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2: Ja, auch heute ist wieder alles mit dabei. Im Osten und Südosten gibt es viel Sonnenschein, von Vorarlberg bis stellenweise ins westliche Niederösterreich und die Obersteiermark sind aber einige Wolken unterwegs und es kann den ganzen Tag immer mal wieder regnen. Die Temperaturen erreichen 15 bis 24 Grad. Aktuell haben wir 5 Grad in Reichenau, 9 Grad in Spital an der Drau und 10 Grad in Reutte.
0: Danke, Lisa. 5.53 Uhr, die Nachrichten mit Alex Hücker.
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4: Dichtes Programm heute und morgen im Parlament. Beschlossen wird heute etwa der Europäische Asylpakt. Die FPÖ läuft dagegen Sturm. Die Bundesregierung gebe damit ein Stück Souveränität und Selbstbestimmung Österreichs ab. Wichtiger Beschluss morgen Donnerstag ist die Halbierung der Mehrwertsteuer auf Grundnahrungsmittel. Hier wollen die Grünen nicht mitsehen. In einem der größten Spionageprozesse der Zweiten Republik soll heute das Urteil fallen. Der ehemalige Chefinspektor im Bundesamt für Verfassungsschutz, Egisto Ott, ist unter anderem wegen mutmaßlicher Spionage und Amtsmissbrauch angeklagt. Konkret soll er für den russischen Geheimdienst spioniert haben. Ott bestreitet die Vorwürfe und spricht von einer genehmigten Geheimoperation. Für ihn gilt die Unschuldsvermutung. In der Nacht hat sich die EU geeinigt, den umstrittenen Zolldeal mit den USA zu starten. Damit müssen die USA für Waren, die in der EU verkauft werden, keine Zölle mehr zahlen. Versprochen hat das die EU schon vor Monaten und hat damit einen Handelskrieg verhindert. Weil US-Präsident Trump dazwischen aber immer wieder mit neuen Zöllen gedroht hat, wurde die Arbeit daran immer wieder unterbrochen. Und bei der Eishockey-WM in der Schweiz bleibt Österreichs Team weiter ungeschlagen und holt den dritten Sieg im dritten Spiel. Die Mannschaft gewinnt gegen Lettland gestern mit 3:1. Damit wird auch ein möglicher Viertelfinaleinzug immer wahrscheinlicher.
0: Dankeschön, Alex. 5:05, wir schauen auf die Straßenklinger.
5: Dabei noch ruhig, keine Staus oder Verzögerungen.
0: Gut, dann sichere Fahrt.
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5: Schönen guten Morgen.
3: Und Lisa Riedl.
2: Guten Morgen.
3: Und hier ist er.
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0: Mittwoch, 5.58 Uhr, kurz vor 6. Der Start in den Tag. Lisa, ich hab nicht zugehört. Wird's halt freundlich? Es tut mir leid, ich hab nicht aufgepasst beim Wetter.
2: Tempel, 5 Minuten ist her. Ja, im Osten ist es sehr schön heute wieder.
0: Aha.
2: Im Westen eher durchwachsen.
0: Hey, da haben wir Westen her. Die kommen die ganze Woche schon dran.
2: Nein, aber es geht Richtung Wochenende sehr steil bergauf.
0: Okay, sehr, sehr gut.
2: Es wird
0: gut.
2: Heiß.
5: Na, das hast du aber gemerkt, oder? Gestern, dass man
2: gesagt hat, 30 Grad. Das hat er dir schon erzählt.
0: Das habe ich die 30 Grad nicht im Wochenende, das ist schon wieder zu viel. In Österreich ist wieder Zeit zum Schulen.
5: Ja, mir ist jetzt schon wieder
0: zu. Ja, eben, ja, Wahnsinn.
5: Richtig.
0: Gut, gehen wir es an. Jetzt einmal der Mittwochmorgen, gleich 6 Rocks an. Nach gut, schaut, I just wanna live. Hier ist 88.6.

0: Mittwochmorgen, 1 nach 6.
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0: Und weil so viele Vorschläge reingekommen sind zu unserem neuen Best-of für den 31. Mai, haben wir gesagt, dann nehmen wir nochmal Songvorschläge daraus für den Sixer Rock Song. Das Thema am 31. Mai, letzter Tag der Woche, letzter Tag des Monats, des Mais und überhaupt und sowieso.
2: Ein Abschluss sozusagen, und deswegen gibt es bei uns das Best-of Over End mit I geschrieben Out.
0: Ja, alles mit dabei.
3: Songtitel mit Begriffen, die was mit Schluss zu tun haben.
0: Ah, das ist wirklich, wirklich saufe von euch reinkommen. Das ist relativ am Punkt, geradeaus.
2: In the End, Black and White von der Lara auf Insta vorgeschlagen.
0: Was haben wir noch mit dabei?
3: Direkt das Ende, Billy Talent, End of Me, Vorschlag von der Sophie auf Instagram.
0: Billy ist eine sehr schöne Nummer irgendwie, die ist ein bisschen unterschätzt.
2: Die ist, wie sie rausgekommen ist, haben wir die ein paar Mal gespielt.
0: Ja.
2: Macht gute Laune.
0: Die ist cooler absolut Song. Happy Laune, sagen wir. Was haben wir noch? Was nehmen wir da als Ende genau her? Ich mein,
3: das letzte Wort, oder?
0: Das, oder?
2: Ah, ich hätte die Vergangenheit genommen, der Past. Weil hat ja auch was mit Schluss zu tun. Die Vergangenheit ist ja quasi abgeschlossen.
0: Na, sie ist vorbei.
2: Ja, eben.
0: Automatisch. Ne?
3: Kann jeder für sich selber entscheiden, was da zählt.
2: Vorschlag von der Gina auf Facebook. Fair Truth, the past is dead.
0: Und irgendein Song von Sabaton. Ja, muss man also. Nein, ich liebe Sabaton, aber man kann nicht sagen, dass doch ein gewisser Grundsound vorhanden ist.
2: Nein, jetzt hör doch auf.
3: Aber da ist das letzte wieder eindeutig, der Last Stand von Patrick vorgeschlagen.
0: Ja, und St End.
3: Ja. Ah.
2: Was?
0: Schreibt man falsch, aber
3: ja. End. Also, so wie beim Over End Out.
0: Sankt End. Ja.
2: Auf jeden Fall. Ja, ist gut.
0: Best of Over End Out. Eure Vorschläge gerne noch gesucht diese Woche. Und jetzt in meiner Six Rock Song geworden. Vorschlag von Clemens auf Instagram. Kiss and Dynamite. Not the End of the Road. Hier ist 88.6.

0: Kiss in Dynamite, not the end of the road auf 88.6 am Mittwochmorgen. Ist richtig, ist Funk gerade da. Das war relativ eindeutig, nicht zu 100%, aber ich sage mal zu 96%.
1: 98% oder so, ja, ich habe auch gesagt.
0: Ist das tatsächlich fast einstimmig entschieden worden?
2: Wunderschönen guten Morgen, Sabaton bitte.
3: Lieber Tempo, das ist nicht irgendein Lied von Sabaton, das ist das Lied von Sabaton, also bitte als Zugabe.
0: Man könnte in Wassel seine Aussage fast noch gemeiner interpretieren. Er sagt, das ist das Lied von Sabaton.
4: Nein, so das
0: war es wurscht war. Also ähnlich wie ACDC.
4: Jetzt hörst nicht auf damit. Geht doch runter bitte jetzt.
1: Ich glaube, es ist prinzipiell sehr beliebt, weil auch der Patrick hat geschrieben, und jetzt bitte Sabaton hinterher, bitte, bitte. Oder der Manuel Morgen, Schubgabe, bitte Sabaton.
4: Mandy auch. Naja, also wirklich.
0: Ja, ein bisschen Salztippel für diesen Mittwochmorgen.
4: Nein, jetzt kannst du das behalten.
0: Sabaton, The Last Stand, 6 Double Rock Song, hier ist 88.6.

0: Die Sassi. Ui, geil. Da steht man gerne auf. For the Grace, for the Might of our Lords. Guten Morgen, schreibt sie. Das war jetzt nicht ein Anfall von mir, sondern ich schätze mal, das war im Text und das hat sie freudig geschrieben.
1: Ganz viele O's hat die Sassi verwendet, um diese Sache zu schreiben. Das ist sehr schön.
2: Aber auch die Sabine hat sich gefreut. Sabaton am Morgen, ihr seid die Besten.
1: Oh. Danke für mich. Hier ist 88.6, Mittwochmorgen, 12 nach 6.

0: Guten Morgen. Steh auf ist ein Lied, das ich in- und auswendig kenne und schon sehr lange nicht mehr gehört habe. Für den heutigen Tag wirklich ein Boost. Danke, PS, ich stehe jetzt auf, schreibt uns die Julia.
1: Na perfekt, schau, auch für den Tom war es ein Motivationsschub heute.
0: Fein.
2: Das finde ich ja tatsächlich.
1: Oh, der hat ein Bewerbungsgespräch, na dann wünschen wir ihm viel Glück. Da braucht man Motivation.
0: Alles Gute, ja.
2: Bitte komm nicht am Boden rein ins Bewerbungsgespräch. Vielleicht einige, die sich erinnern an das erste 886 Rock Together, wo man diese Nummer nach Corona gemeinsam gespielt haben. Vielleicht war das auch ein bisschen auch so ein Schub mit dabei oder einfach nur, weil es eine gute Nummer ist. Das passt ja auch.
0: Motiviert einen Fritz, gut für den Start. Den
2: schön, Mittwoch, 6.17 Uhr. Iron Maiden.
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1: Vor allem in der Westhälfte bis ins westliche Niederösterreich stellenweise überwiegen heute die Wolken und es kann ab der Früh immer wieder regnen. Im Osten und Südosten gibt es auch heute wieder viel Sonnenschein und es sollte trocken bleiben bei bis zu 24 Grad.
2: Danke Lisa, 6:22 Uhr, die Schlagzeilen mit Alex Hücker.
3: Das Programm heute und morgen im Parlament. Beschlossen wird heute etwa der Europäische Asylpakt. Die FPÖ läuft dagegen Sturm. Die Bundesregierung gebe damit ein Stück Souveränität und Selbstbestimmung Österreichs ab. Wichtiger Beschluss morgen Donnerstag ist die Halbierung der Mehrwertsteuer auf Grundnahrungsmittel. Hier wollen die Grünen nicht mitziehen. In einem der größten Spionageprozesse der Zweiten Republik soll heute das Urteil fallen. Der ehemalige Chefinspektor im Bundesamt für Verfassungsschutz, Egisto Ott, ist unter anderem wegen mutmaßlicher Spionage und Amtsmissbrauch angeklagt. Konkret soll er für den russischen Geheimdienst spioniert haben. Ott bestreitet die Vorwürfe und spricht von einer genehmigten Geheimoperation. Für ihn gilt die Unschuldsvermutung.
2: Dankeschön, Alex. 6:23 Uhr, Kinga, der Blick auf die Straße.
4: Gute Nachrichten dabei, kommt ihr noch ganz gut voran.
2: Gute und sichere Fahrt.
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2: Mittwoch, 6:26 Uhr, kurz vor 6:30 Uhr ist es. 20. Mai im Kalender steht heute nicht nur Mittwoch, sondern es ist auch der Sei-ein-Millionär-Tag. Siehst du, da war noch was, was wir vergessen haben. Danke für die Erinnerung, lieber Kalender. Millionär hätte ich sein sollen. Ja, stimmt.
4: Der Tag ist ja eigentlich dafür da, dass man über seine finanziellen Ziele, Träume nachdenkt. Denk mal so, ja, drüber nachdenken kann ich eh, aber bringt mir nicht viel.
2: Ich meine, ist das gescheit, wenn ich mir einfach akut selber deprimiere?
4: Bin ja traurig, ja, genau.
2: Warum soll ich mich in der Früh gleich mal traurig machen?
4: Außer deppert. Es geht da so wie der Lisa.
1: Jawohl, bitte. Ich habe gerade 15 Euro vorhin in meiner Hose gefunden.
4: Jawohl.
2: Jawohl, sensationell.
1: Also
2: 15
1: ich bin
2: Euro.
1: Einen Schritt näher am sein Millionär.
2: Einen ganz kleinen? Aber doch, ja, Mittagessen geht's ja aus.
1: Na, jetzt habe ich 15 Euro mehr als du in deiner Hose hast. Wahrscheinlich.
2: Das glaube ich nicht.
1: Okay, dann nicht.
2: Gut. Hier ist 886 am Mittwochmorgen. Also, wenn es bei euch sich ausgeht, seid schon schnell Millionär.
4: Ja, wirklich.
2: Alles Gute.
1: Ich wünsche euch viel Glück dabei.
2: Und ansonsten gute Besserung. Wie für uns auch. Lisa hat schon angefangen. Steel Panther, Eyes of a Panther. Hier ist 886.

0: Multimillionär hat Millionen an schlechten Erfahrungen, schreibt der Georg.
1: Georg, nicht so negativ. Franz schreibt, bitte seid nicht traurig, ich fange jetzt auch mit der zweiten Million an, denn aus der ersten ist nichts geworden.
2: Franz, da bin ich dabei. Ich fange mit der neunten an, aus der ersten auch ist nichts geworden. Das ist gut. Das
1: 20. Mai heute ist sei ein Millionär-Tag oder ja. Zumindest davon träumen.
2: Wer mitspielen kann, gratuliere. Viel Spaß.
1: Allein im Ring.
2: Die Dropkick Murphys. Rose dazu, hier ist 88.6. Schönen guten Morgen, auch ohne Millionen.

0: Rocky Murphys Wart 86, Mittwochmorgen 6.36 Uhr.
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0: Auch heuer bringen wir wieder österreichische Musik auf die Bühne und das machen wir bei der Rot-Weiß Rockstage. Und da suchen wir den Headliner wie jedes Jahr seit vielen, vielen Jahren. Und da war schon ein großes und breites Spektrum an Musik mit dabei.

0: bist du deppert.
1: Was? Was Österreich alles zu bieten
2: das
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2: Das ist alles aus unserer Heimat. Wie schön, das sind die Headliner der vergangenen Jahre. Mosstones, Roadwolf, Sil City, Dayo, Up Close, Some Days You Lose, The Attic und Voltwechsel. Großartig. Und jetzt suchen wir heuer eben wieder unseren neuen Headliner der 88.6 Rot-Weiß Rockstage. Also wenn er sagt, hey, wie geil ist das? Wir könnten jetzt aufs nächste Level kommen. 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
1: Und die aktuell noch amtierenden Headliner der Rot-Weiß Rockstage 2025 gibt's jetzt Venice Blue. What's going on? 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

zwei Musik aus Österreich. When is Blue, What's Going On? Hier auf 88.6 am Mittwochmorgen, 6.41 Uhr, kurz vor 6:45, also gleichzeitig für den Klugscheißer des Tages. Christian aus Wels ist dran. Schauen wir, ob er es schafft. Davor gibt es noch die Foo Fighters mit Best of You. Schönen guten Morgen mit 88.6.

0: Foo Fighters, Best of You, 88.6 am Mittwochmorgen, 6:45.
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0: Und da haben wir heute den Christian aus Wels dran.
3: Okay,
0: du bist skeptisch. Hast du wahrscheinlich keine Idee, warum wir anrufen?
3: Nein.
0: Was ist, wenn ich dir sage, dass dich, ich nehme an, die Ada für was angemeldet hat?
3: Ah, okay.
0: Ja, was könnte sein?
3: Kein Plan.
0: Wer ist denn die Ada zu dir?
3: Eine Freundin.
0: Eine Freundin, okay. Sagt dir der Klugscheißer des Tages was?
3: Kann sein, ja.
0: Immer um 6:45 bei uns auf 88.6 gibt es die Klugscheißerfrage eben des Tages. Und okay, da kann man ja wen anmelden, wenn man der Meinung ist, dass der oder sie auch immer alles besser weiß. Und das hat die Ada anscheinend gemacht.
3: Okay.
0: Soll ich dir mal vorlesen, was sie in der Anmeldung geschrieben hat?
3: Ja, klar.
0: Der liebe Christian glaubt, er habe immer recht. Und leider für uns alle ist das meistens auch so. Der Mann ist wie ein wandelndes Lexikon. Wir spielen Quizspiele, er gewinnt. Wir reden über jedes Thema, er weiß Dinge, die sonst niemand weiß. Und das Schlimmste ist, wenn wir googeln, um zu beweisen, dass er sich geirrt hat und es sich herausstellt, dass er doch recht hatte.
3: Da werde ich ja in den höchsten Tönen gelobt. Auch ich bin nicht unfehlbar, aber okay.
0: Also, du nimmst das als Lob auf, obwohl sie
3: ja,
0: sagt, es ist schon mühsam.
3: Ja.
0: Okay, sehr gut. Du sagst, obwohl du nicht immer recht hast, aber wahrscheinlich mehrheitlich
3: ja,
0: schon.
3: Man fühlt sich öfter im Recht, als dass man dann vielleicht ist. Auch ich mache

0: anderen spüren.
1: Natürlich.
0: Ja, das haben Klugscheißer so an sich, Christian.
1: Ja, natürlich.
0: Gut, dann ist jetzt eigentlich nur die Frage, ob du dich der Herausforderung stellst. Ich hätte eben eine Frage für dich, drei Antwortmöglichkeiten. Wenn du es schaffst, dann würdest du ja einen Beweis kriegen, nämlich das berühmte Klugscheißer-Häferl und eine Urkunde.
1: In Ordnung, klar, mach ich.
0: Probieren wir es.
1: Ja.
0: Alles klar. Und zwar wird die Legende Cher heute 80 Jahre alt. Da sagen wir natürlich Happy Birthday. Ist jetzt nicht so unsere Musikrichtung, vor allem ihre moderneren Songs, aber eine wahnsinnig einfluss- und erfolgreiche Künstlerin. Cher, kennt jeder, oder?
1: Ja, hat Filme gemacht.
0: Mhm.
1: Und Musik.
0: Du fangst schon gut an, Christian. Na, warte, ich habe die Frage noch gar nicht gestellt. Also eben eine Frage zu Cher. Wir lesen dir drei Fakten vor, von denen einer falsch ist. Also zwei von den Antwortmöglichkeiten sind richtig. Welcher ist falsch?
1: Okay.
0: Antwort A. Cher hat einen Oscar als beste Hauptdarstellerin gewonnen. Antwort B. Cher heißt mit echtem Namen Patricia. Oder Antwort C. Cher wird auch Goddess of Pop genannt.
1: Gott.
0: Da haben wir die jetzt.
1: Also zwei sind richtig und eine ist falsch.
0: Ja.
1: Ich behaupte einfach mal, dass Goddess of Pop nicht der Titel von ihr ist.
0: Ich glaube nicht, dass man sie so nennt.
1: Nein.
0: Mhm. Frage ich dich, ob du dir mit der Antwort sicher bist?
1: Überhaupt nicht, nein.
0: Bleibst dabei oder überlegst du es nochmal?
1: Ja, ich bleib dabei.
0: Du bleibst dabei. Ach, Christian, sehr, sehr schade, aber das war leider nicht richtig.
1: Schade.
0: Das schon, gell? Aber jetzt warst du ein bisschen nervös. Wahrscheinlich, gell?
1: Mit dieser Share habe ich jetzt auch keinen. Ich weiß, dass er einen viel jüngeren Freund hat. Ich weiß, dass er Filme gespielt hat. Dass sie einen Oscar hat für ihren Film, das wüsste ich nicht. Was wäre denn richtig gewesen?
0: Also, pass auf. Cher hat den Oscar als beste Hauptdarstellerin bekommen für Mondsüchtig.
1: Ah, okay.
0: Oder Moonstruck aus den 80ern. Ja. Cher wird tatsächlich auch Goddess of Pop genannt.
1: Okay.
0: Und falsch ist Antwort B, sie heißt mit echtem Namen Cheryl.
1: Ja.
0: Okay. Aber du hast jetzt wieder was dazugelernt beim nächsten Quizabend, so wie es die Ada schreibt. Kannst wieder glänzen mit Wissen.
1: Ja.
0: Okay. Was wird die Ada jetzt sagen? Wird die ein bisschen schadenfroh sein? Also, ja, wird die ein bisschen schadenfroh sein oder glaubst
1: du? Kann schon sein, ja.
0: Kann schon sein, gell? Aber du wirst wahrscheinlich trotzdem in Zukunft genauso weiter klugscheißen, oder wie bisher?
1: Natürlich.
0: Ja, okay, sehr gut. Das kann dir keiner nehmen, Christian. Dann hoffe ich, es hat trotzdem Spaß gemacht und bitte liebe Grüße an die Ada.
1: Ja, richtig aus. Danke. Ciao.
0: Ciao, Papa. Schönen Tag noch. Wen gibt es bei euch? Vielleicht im Freundeskreis, im Familienkreis oder der Partner, die Partnerin, der auch immer alles besser weiß und immer angeben muss und glänzen muss mit Wissen? Dann gerne anmelden zum Klugscheißer des Tages auf radio88.6.at.
2: Du brauchst mir gar nicht so ausschauen. Ich hab schon, bin schon ausgezeichnet mit Häferl.
0: Ja, aber du hast es trotzdem gewusst. Nicht schlecht.
2: Gut, und zwar, was haben wir jetzt natürlich? 80. Geburtstag von Cher. Da muss man was von ihr spielen.
0: Muss sein.
2: Hast du schon gesagt, nicht so ganz unsere Musik, aber die Nummer, ich finde die ist lustig. Schon ein bisschen eine Kultnummer, oder?
0: Ich glaube, da werden jetzt einige abgehen dazu im Auto oder vielleicht beim Zähneputzen, beim Brotschmieren, ja, also für die Kinder machen.
2: Zum 80. von Cher. The Schub-Schub-Song. 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

0: Na, haben wir doch gewusst, dass sie da bald freuen.
1: Es tanzt das halbe Büro, schreibt der Martin da.
2: Und dazu, lol, fast so alt wie Cher heute geworden ist. Oder heute wird es nämlich 80. Also der Spruch, lol. Viele haben sich gefreut. Auch der Balou schreibt, jawohl, schub, schub.
1: Song und Sonnenschein bringen Motivation für den Tag. Dankeschön, schreibt uns da der Stupsi.
2: Die meint, ja, ich wusste, dass dieses Lied kommt. Happy Birthday.
0: Sehr, sehr gerne. Also am 80. von Cher, der Schub-Schub-Song am Mittwochmorgen. Und gleich was ganz was anderes, nämlich großes Thema, und zwar Epochenwechsel bei Timpelreim, die Wörter reinsteht an. Haben wir gestern schon angesprochen, Monatschallenge Mai entschieden worden, und das ist damit auch die letzte Monatschallenge, die bei Timpelreim, die Wörter rein in dieser Form überhaupt connected und angehängt sein
2: viele,
0: wird.
2: Viele, viele Jahre hat es jetzt diese Punktewertung gegeben, die dann entschieden hat, wer die Monatschallenge machen muss. Das wird sich jetzt ändern.
1: Als Epoche, sondern sogar als Ära bezeichnen.
0: Als Ära.
1: Ja.
0: Wie bei der Taylor Swift.
2: Eras Tour.
1: Ja, die also neue Ära kommt.
2: Es kommt die neue Ära.
0: Punkte-Ära ist vorbei, jetzt kommt was Neues. Was verraten wir euch? In gut 10 Minuten dranbleiben.
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1: Viel Sonnenschein bekommen wir heute, vor allem im Osten des Landes, von Vorarlberg bis ins westliche Niederösterreich wird es nicht ganz so freundlich, da sind einige Wolken unterwegs und es kann immer wieder regnen bei maximal 24 Grad.
0: Danke Lisa, 6.54 Uhr, die Nachrichten mit Alex Zücker.
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4: Mit den Stimmen der Regierungsparteien wird heute der EU-Asyl- und Migrationspakt im Parlament beschlossen. Der Pakt bringt etwa schnellere Asylverfahren gleich an den Außengrenzen der Union. Und auch die Obsorge von Minderjährigen, die alleine in die EU einreisen, wird damit geregelt. Die FPÖ ist dagegen. Für die Freiheitlichen ist die Umsetzung des Pakts ein politisches Verbrechen. Heute soll das Urteil fallen in einem der größten Spionageprozesse Österreichs im Fall um Egisto Ott. Der Ex-Chefinspektor im Bundesamt für Verfassungsschutz ist unter anderem wegen mutmaßlicher Spionage und Amtsmissbrauch angeklagt. Konkret soll er für den russischen Geheimdienst spioniert haben. Ott bestreitet die Vorwürfe und spricht von einer genehmigten Geheimoperation. In der Nacht hat sich die EU geeinigt, den umstrittenen Zolldeal mit den USA zu starten. Damit müssen die USA für Waren, die in der EU verkauft werden, ab sofort keine Zölle mehr zahlen. Versprochen hat das die EU schon vor Monaten und hat damit einen Handelskrieg verhindert. Weil US-Präsident Trump dazwischen aber mit 9 Zöllen gedroht hat, wurde die Arbeit daran immer wieder unterbrochen. Und die Google-Startseite, die seit Jahrzehnten gleich aussieht, wird sich bald verändern. Google rüstet sich für die KI-Ära. Unter anderem werden bei der Suche längere Anfragen und Chats, ähnlich wie bei ChatGPT, erlaubt sein. Und neben Text kann man künftig auch mit Bildern, Dateien und Videos googeln.
0: Da schau her, Google rüstet sich für die KI-Ära und wir rüsten uns für die Ära nach dem Punktesystem von Timpelreim, die Wörter rein. Schön ist das. 6.56 Uhr, schauen wir zur Stau-Ära. Wie schaut's da aus?
2: Also in Salzburg, da verliert ihr eine halbe Stunde wegen der Baustelle auf der A10 bei Werfen, aber sonst geht's noch ganz gut voran.
3: Vorsicht, Blitzer!
2: Und der Sebastian hat was gesehen, A5 Richtung Brünn bei Gavenstal Mitte wird geblitzt.
0: Gute und sichere Fahrt.
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2: Guten Morgen.
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0: Naja, mal mehr, mal weniger, es geht. Aber heute wird es, glaube ich, nicht so, also schon hoffentlich nur lustig, aber zumindest spannend wird es jetzt einmal. Weil wir jetzt hier eine Ära, eine Epoche, ein Zeitalter, eine neue Zeitrechnung anfangen. Bei Timpel reimt die Wörter rein.
2: Seit Jahren gibt es diesen Modus. Wir spielen immer um kurz nach halb acht Timpel reimt die Wörter rein.
1: Dann seit Jahren gewinnt doch die Seite immer der Punkt.
2: Ja, ja, auch das. Also meistens gehen die Punkte an den Timpel und das heißt, die andere Seite, Timpel, Sarah, Mike oder tatsächlich auch ich vor einigen Jahren, mussten eine Monatschallenge einlösen.
0: Ja.
2: Und jetzt wird das alles aber ein bisschen anders werden.
0: Neue Ära bricht an. Wie, was, gar? Fährt mal gleich nach Green Day, Holiday. Schönen guten Morgen, hier ist 88.6.

0: Green Day, Holiday auf 88.6 an diesem Mittwochmorgen. Es ist 7:04.
1: Also müssen Mike und Sarah jetzt jedes Monat eine Challenge machen, egal wie das Ergebnis aussieht?
0: René, das wäre ja die Situation, wie wir sie jetzt schon haben eigentlich. Ne?
2: Dann wird sich einfach nichts ändern.
0: Schönen guten Morgen. Wir sprechen über Timpel reimt die Wörter rein, das, ich glaube, inzwischen halbwegs bekannte Spiel, immer um kurz nach 7:30 bei uns. 3 Wörter kommen von euch, Tagesthema kommt von Mike und Sarah oder von den beiden, die jetzt im Studio moderieren mit mir. Und dann habe ich 30 Sekunden Zeit, die 3 Wörter von euch irgendwie in ein Gedicht zu verpacken, das halbwegs sinnvoll zum Tagesthema passt. Das ist das Spiel seit vielen, vielen Jahren. Spiel, glaube ich, ungebrochen beliebt. Problem, wir haben eben vor vielen Jahren überlegt, es wird immer um eine Monatswertung gespielt, um eine Monatschallenge. Und dann hat sich das irgendwie herauskristallisiert, natürlich über die Zeit, über die Übung. Ich verliere schon immer wieder Runden einzeln. Also ich, was ist jetzt, zu 3 habe ich letztes Mal, zu 4, keine Ahnung.
2: 10:3, ja.
0: Ja, also es gibt schon immer wieder einzelne Punkte, die ich verliere, auch vor allem, wenn die Wörter sehr gut einzeln überlegt sind und auch die Kombination aus Wörtern und Tagesthema, das kann dann oft schon mal dazu führen, dass ich einfach strauchelig nicht fertig werde, dass es ausgeht. Es gibt natürlich schon diese Möglichkeit, aber insgesamt ist es halt öfter so, dass ich in einem Monat mehr gewinne als verliere und dadurch halt seit, was?
2: Oktober 2020.
3: Genau. Der Mai war jetzt das 55. Monat in Folge, dass du nicht verloren hast.
2: Es ist einfach wirklich Jahre her,
0: 55
2: dass du mal eine Monatswertung verloren hast.
0: Ja, das ist eine schöne Zahl, um zu sagen, es ist Zeit, dass sich was ändert. Und deswegen haben wir das, was auch viele uns geschrieben haben und nah und Ding und jetzt ist irgendwie das Motto ganz hin mehr, immer machen wir die zweite Challenge und das ist immer dasselbe.
2: Erschwerungen fürs Spiel gibt's ja, also da haben wir ja Regelverschärfungen auch en masse eingeführt in den letzten Jahren, um einfach das Spiel an sich ein bisschen schwieriger zu machen für dich, aber irgendwann macht's ja auch keinen Sinn mehr. Also wir können jetzt nicht anfangen, 10 Wörter zu nehmen statt 3, weil irgendwann wird's ja einfach unlösbar. Es soll ja trotzdem noch unterhalten. Also das Spiel, Timpel reimt die Wörter rein, wird's natürlich weiterhin um 7:45 in dem Modus eben geben.
0: Genau. Und dann haben wir uns aber gedacht, wir werden trotzdem eine Veränderung herbeiführen und was neu machen an diesem Spiel. Es ist einer dieser Gedanken, wo, wenn man ihn mal hat, man dann drauf kommt, da hätten wir eigentlich schon früher drauf kommen können.
3: Das ist halt schon lange.
0: Das ist, ja, aber ja, in Wahrheit machen wir das Naheliegendste, was wir bei sonst allen Spielen, die wir bei uns zum Beispiel in der Timpel Time haben in der Früh, was wir da haben, ist, der Fokus ist auf euch. Logischerweise.
3: Ihr tretet an, um zu gewinnen oder zu verlieren.
0: Der Kandidat, die Kandidatin, die sich stellen, die sich der Herausforderung stellen, die sich bemühen und kämpfen, werden in den Fokus gerückt. Und das heißt, es wird in Zukunft jede einzelne Runde für sich behandelt. Und ihr seid die, die tatsächlich was gewinnen könnt.
2: Hey.
0: Timpel reimt die Wörter rein wird der Antritt, der direkte Contest zwischen den Wörtern, die ihr euch überlegt habt, euch und mir. Und so wird einzeln pro Runde einfach entschieden. Da hat dann der Manuel aus Ernstbrunn oder die Gabi aus, weiß ich nicht wo, 12 Achsen gewonnen.
2: Kurzer Vergleich, so wie beim Klugscheißer des Tages, so wie beim 88.6 Rockroulette. Ihr tritt an und wenn ihr es schafft, dann gibt es eben wie Klugscheißer Heferl oder Rockspertenship, wird es dann etwas geben, wenn ihr den Timpel sozusagen besiegt habt. Bei Timpel reimt die Wörter rein.
0: Und das ist einmal der neue Modus. Die Frage ist natürlich nur, was wolltest du haben für ein Geschenk? Wir sind tatsächlich, wir sind am Schauen. Es gibt den Rocksperten-Chip, das ist so ein Poker-Chip mehr oder weniger als Schlüsselanhänger.
2: Ja.
0: Es gibt das Klugscheißer Heferl. Punkt.
3: Genau.
0: So,
3: wir haben jetzt lange überlegt.
0: Ja, wir sind schon seit einigen Wochen am Düfteln für diese Änderung und haben gesagt, okay, was tun wir, was sollen wir machen?
3: Noch keinen grünen Zweig gefunden.
0: Nein. Also, wir wissen noch nicht genau, wenn ihr eine Idee habt, was für ein kleines und vor allem leistbar, Goldbahn wäre nett, aber wir sind nicht ausgehen. Wenn ihr da eine Idee habt.
2: Es kann natürlich irgendwie was damit zu tun haben, dass man dich besiegt hat, dass man dich geknackt hat oder so. Wenn einem da was auffällt.
0: Oder ein Wortspiel mit Reimen, irgendwas, ein Objekt. Keine Ahnung. Da ist,
3: es ist alles offen.
0: Alles möglich. Es muss halt schon für uns leistbar produzierbar sein. Also, das ist die einzige Bedingung. Aber ansonsten muss man dazu sagen, ist es tatsächlich eine neue Ära bei Timpel reimt die Wörter rein. Ihr rückt in den Fokus und die einzelne Runde ist das, um das es geht. Das Spiel bleibt in seiner Form erhalten, aber die Person von euch, die antritt, ist die, die dann einfach die Challenge bestreitet und dann auch sagt, ja passt, ich hab's geschafft, ich hab's gewonnen, ich hole mir einen entsprechenden Chip, einen entsprechenden Token.
2: Eine Trophäe.
0: Einen Anhänger, eine Trophäe, ein weiß ich nicht was.
2: Ja, ja.
0: Das werden wir noch gemeinsam erarbeiten. Das ist die Idee. Und gleichzeitig auch heißt es natürlich, alle, die schon mal gespielt haben, Es ist Zeit, neu anzutreten und euch was zu überlegen. Ja? Tut's es, probiert's es.
3: Versucht's den Timpel zu knacken.
0: Macht's was Kniffliges und dann schauen wir. Auch natürlich ist die Überlegung, soll man nicht euch gleich auch das Tagesthema übergeben?
3: Damit der Mike und die Sarah nicht mehr schuld sein können, sondern dass wirklich alle euch selber kritisieren könnt.
2: Boah, ja, ist eine Überlegung.
0: Natürlich, die Person, die die Wörter hat, kann sich am ehesten ausdenken, was am wenigsten dazu passt.
2: Mhm. Naja, es ist schon nicht so leicht, wie man merkt. Auch bei uns. Wir tun uns da oft auch nicht so leid.
3: Muss es dann halt auch recht tagesaktuell sein.
2: Es wird natürlich schon gehen.
0: Muss es oder muss es nicht?
2: Aber man muss ja auch sagen, eben, soll jetzt eine Trophäe geben. Also die muss man sich schon auch verdienen.
3: Stimmt.
2: Es wäre auch wieder in Ordnung zu sagen, das muss komplett von euch kommen. Aber gebt uns einfach gerne eure Meinung. Es trudeln jetzt eh schon viele Nachrichten rein.
0: Sehr gut.
2: Unsere WhatsApp-Nummer am liebsten bitte per Sprachnachricht 0676 83 88 6100. Sagt uns gerne, was für Ideen ihr hättet für die Timpelreimte Wörter rein Trophäe. Sagt uns gerne, was ihr von der Idee hält, dass das Tagesthema auch von euch kommt. Oder generell, was ihr von dieser Änderung, dieser neuen Ära hält.
0: Wir freuen uns auf euer Feedback und auf euer Input. Wir machen das natürlich wie immer gemeinsam. Also wir erarbeiten das. Grundsätzlich aber mal Punkte weg von Timpelreim die Wörter rein. Und übrigens, bevor sie was sagen macht, Monatschallenge wird es weiterhin geben. Wie das funktionieren wird, das werden wir auch gemeinsam natürlich die nächsten Tage und Wochen besprechen, weil da haben wir noch ein bisschen Zeit jetzt, weil es gibt noch die Mai-Monats-Challenge, die eingelöst werden wird Anfang Juni und den Rest plaudern wir dann noch, was wir dann tun. Das wird auch, wir haben erste Ansätze, aber da brauchen wir auch euer Input, das wird spannend.
2: Es ist so aufregend,
3: es tut sich so viel. Beides weiterhin.
0: Ah, ganz bestimmt.

0: zwei Flascherl oder sechs Flascherl Bier mit eurem Logo drauf als und dem Titel Zungenlockerer.
1: Ich habe den Timpel besiegt und alles, was ich bekommen habe, ist dieses fulminante T-Shirt.
2: Cool, das sind schon mal Ideen dabei. Zwei Vorschläge von Patrick und vom Hannes.
3: Ja, aber zwei von zig Vorschlägen, die wir jetzt bekommen haben. Danke vielmals an euch alle, die ihr uns gerade Ideen geschickt habt und Vorschläge. Super Brainstorming geht mit euch, wie immer. Sind wir eh so gewohnt, ja. Überlegung, wie wir Timpel Reim die Wörterin neu gestalten, was ihr bekommt, wenn ihr es schafft, mich zu besiegen.
2: Was soll die Trophäe sein?
3: Fahren wir uns drauf. Werden wir die nächsten Tage noch plaudern? Jetzt 88.6 AC/DC Thunderstruck. Schönen guten Morgen.

ACDC auf 88.6 am Mittwochmorgen, diesen Sonntag übrigens, verlängertes Wochenende, Pfingsten ist. Und dazu haben wir ein Best-of, nämlich Best-of-Wochenende featuring Montag. Verlängertes Wochenende, also das heißt die besten Featuring-Songs stehen zum Voting.

0: Lauter großartige Featurings.
1: Die Liste für euch zum Abstimmen auf radio886.at ist wieder richtig, richtig cool. Viele geile Sachen von euch, die reingekommen sind. Zum Beispiel Daughtry und Lizzie Hale mit ihrer Version von Separate Ways. Nothing More featuring David Draymond haben wir da gehört mit Angel Song oder Alligator. Und Fred Durst mit So raus.
0: Und ihr könnt voten, radio886.at. Sonntag ab 13 Uhr. Best of jetzt. Island Kills featuring Jacoby Shaddix. Auch zum Voting. Hebt du bist gern. Schönen guten Morgen.

0: als dann Kürz auf 886 am Mittwochmorgen. Und gleich Tippelreim die Wörter rein zum ersten Mal ohne
1: alles
0: Punkte.
1: Neu.
0: Yes.
1: Ah, das
2: alles neu
1: sich,
2: macht er mal. Fühlt sich noch falsch an.
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2: Sonnenschein gibt es heute im Osten und im Südosten. Von Vorarlberg bis ins westliche Niederösterreich kann es immer wieder mal regnen bei bis zu 24 Grad.
0: Danke, Lisa. 7:25 Schlagzeilen mit Alex Fischer.
6: Mit den Stimmen der Regierungsparteien wird heute der EU-Asyl- und Migrationspakt im Parlament beschlossen. Der Pakt bringt etwa schnellere Asylverfahren gleich an den Außengrenzen der Union. Und auch die Obsorge von Minderjährigen, die alleine in die EU einreisen, wird damit geregelt. Die FPÖ ist dagegen. Für die Freiheitlichen ist die Umsetzung des Pakts ein politisches Verbrechen. Heute soll das Urteil fallen in einem der größten Spionageprozesse Österreichs im Fall um Egisto Ott. Der Ex-Chefinspektor im Bundesamt für Verfassungsschutz ist unter anderem wegen mutmaßlicher Spionage und Amtsmissbrauch angeklagt. Konkret soll er für den russischen Geheimdienst spioniert haben. Ott bestreitet die Vorwürfe und spricht von einer genehmigten Geheimoperation. In der Nacht hat sich die EU geeinigt, den umstrittenen Zolldeal mit den USA zu starten. Damit müssen die USA für Waren, die in der EU verkauft werden, ab sofort keine Zölle mehr zahlen. Versprochen hat das die EU schon vor Monaten und hat damit einen Handelskrieg verhindert. Weil US-Präsident Trump dazwischen aber mit neuen Zöllen gedroht hat, wurde die Arbeit daran immer wieder unterbrochen.
0: Dankeschön, Alex. 7:26 ein Unfall ging in Niederösterreich.
1: Hat uns der Thomas gemeldet, A4 Richtung Wien bei Schwächert. Einsatzkräfte sind vor Ort. Stau hält sich aber aktuell noch in Grenzen. Danke Thomas fürs Bescheid geben.
0: Gute und sichere Fahrt.
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0: Mittwoch, 7:28 Uhr, kurz vor 7:30 Uhr, der startende Tag. Chili Peppers, by the way, schönen guten Morgen.

0: bei Passafahrt 86 am Mittwochmorgen, 7:32 Uhr, kurz nach 7:30 Uhr, Gleichzeit für Timpelreim, die Wörter rein in der neuen Variante. Also ich meine, es klingt jetzt ganz schlimm, es ist das gleiche Spiel, nur ohne Punkte, tatsächlich. Sondern es geht um die Runde, um die Person, die sich drei Wörter überlegt hat und antritt.
1: Kinga und ich haben überhaupt keinen Druck heute.
0: Na, wer wird das sein?
2: Das wird sein der Gerold aus Oberösterreich.
0: Sehr gut. Gern nach Blackstone Cherry, celebrate. Hier ist 88.6.

0: Blackstone Cherry, Celebrate auf 88.6 am Mittwochmorgen, 7.36 Uhr, kurz nach halb acht.
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0: Ah, das ist geht's euch leichter eigentlich?
2: Ich weiß noch nicht.
3: Ich hab's noch nicht realisiert.
2: Ich bin noch unentschlossen.
3: Ja.
0: Tempel reimt die Wörter rein. Mit heute, mit dem 20. Mai 2026 in eine neue Ära, eine neue Phase, eine neue Epoche eingetreten. Es geht nicht mehr um Punkte für eine Monatswertung, sondern es geht um die heutige Runde, um die Person, die antritt bei Tempel reimt die Wörter rein von euch, also die sich Wörter überlegt hat. Und es geht darum, ob diese Person sich so geschickte, gefinkelte Wörter überlegt hat, dass ich es nicht schaffe, sie zu reimen. Wenn ja, dann hat diese Person gewonnen und bekommt irgendeine Trophäe, die wir uns noch überlegen.
3: Ah, da sind jetzt extrem viele Nachrichten natürlich von euch reingekommen. Vielen, vielen Dank. Wir müssen jetzt natürlich ein bisschen brainstormen, überlegen, aber danke für eure Ideen.
0: Das ist auf jeden Fall der neue Modus. Wir haben es gestern angekündigt, gerade vorhin besprochen, wenn ihr aber jetzt erst eingeschaltet habt. Keine Monatswertung mehr, sondern jede Runde zählt für sich. Und im Fokus ist die Person, die den Mut hat, anzutreten und zu probieren, ob sie mich knacken kann mit drei Wörtern. Wo ihr eben glaubt, ich schaff's nicht, die spontan und live in 30 Sekunden zu reimen. Das ist das Spiel und dahin geht jetzt auch der Fokus. Keine Angst, Monatschallenges wird es weiterhin geben. Die vom Mai wird noch eingelöst werden Anfang Juni. Und grundsätzlich wird es auch weiterhin welche geben. Wie das funktioniert, besprechen wir die nächsten Tage und Wochen.
2: Das Ding ist halt, die Wörter vom Gerald aus Sandl in Oberösterreich sind halt jetzt nicht neu gekommen, sondern die hat er schon vor einiger Zeit geschickt.
0: Das macht nichts.
3: Ja, aber die Runde ist ja heute.
2: Nicht bekannt war.
0: Er wollte mich wahrscheinlich trotzdem besiegen.
2: Genau, ich finde, das sind aber eigentlich ganz schwierige Wörter.
3: Ja.
2: Also, schauen wir.
0: Erster Mensch, der in diese neue Wertung oder in diese neue Variante
2: der
0: von
2: die Ära eröffnet.
0: Die Ära eröffnet ist, der Gerald aus Sandl in Oberösterreich.
4: Grüß euch, liebes 88.6 Team. Ich habe da auch drei Wörter für den Tempel reimt die Wörter rein. Vielleicht stolpert es denn da. Das war Arschling, das hat man bei uns oben, so altmüflerisch, ist rückwärts. Dann der Heidierer, das ist die Sonne. Und ein bisschen höher, das heißt ein wenig schneller. Viel Spaß beim Reimen, Tempel.
3: Ich liebe alles daran, Gerald. Er hört auch gerade zu, bevor es ins Büro geht, hat er uns geschrieben. Urviel Neues gelernt. Ich liebe es.
0: Sensationell. Also Aschling.
2: Ja. Arschling, ja. Aschling.
0: Arschling?
3: Nein, nicht Arschling. Aschling. Ohne R.
0: Ich hab's auch ohne R.
3: Ja, es passt so. Er hat's uns ja auch geschrieben. Also Aschling und das heißt rückwärts.
0: Rückwärts. Also Rücksling, rücklinks ist quasi und... Aber dann wird Arschling schon wieder passen.
2: Ich kenn's als Arschlings von mir daheim.
3: Kann ja gut sein, dass das... regional, wenn man das auch so sagt. Er hat so geschrieben. Er hat es uns ja auch nämlich
0: geschrieben. Ah, geschrieben auch. Okay. Heißt, ich muss zuschauen, was das heißt.
3: Ich muss es jetzt so nehmen, wie er es uns geschrieben hat.
0: Ja, schon klar. Heidierer ist natürlich sensationell für die Sonne.
3: Urschön. Schönes Wort.
0: Geil. Großartig. Und was ist das? Nein, das sage ich nicht. Was war das dritte? Röder?
3: Höder. Er hat gesagt, ein wenig höder, also ein bisschen schneller, aber du musst nur höder nehmen, was in dem Fall dann für schneller steht. H-Ö-D-A.
0: H-Ö-D-A?
3: Ja. Genau.
0: Okay, na ich habe schon, okay, mit ER, okay, gut. Und was ist das schneller? Ich muss das daneben schreiben, weil das sonst...
3: Ja, verständlich.
0: ...versemmel ich da dann die Bedeutung.
3: Tu nur.
0: Schneller. Ja. Aschling rückwärts. Heidierer Sonne.
2: Er hat Heidierer gesagt.
0: Also ob die I-Länge-Betonung möchte ich jetzt aber nicht diskutieren, okay. Bitte.
3: Boah, neue Regel.
0: Heidierer.
3: Ja.
0: Türen, etwas tiert aus, ist der Heidierer. Der Heu...
2: Ja. Check ich schon.
0: Dürer, na eben, Heidierer.
3: Sag's einfach so.
0: Und Höder ist schneller. Okay, was ist das Tagesthema dazu?
3: Uff, kannst du mitschreiben? Nur 57 Zentimeter, die schmalste... Ja, pass auf. Aber wofür?
0: Also,
3: pass auf, wofür? Schmalste Hausfassade.
0: Hausfassade, ja.
3: Europas steht in Bregenz.
0: Bregenz. Das Haus ist nur so breit, oder was?
3: Die Fassade, das Haus ist schon größer.
0: cm schmale Hausfassade in Bregenz. Da kommt man nur dran vorbei. Aschling, wenn man dann anrennt und die ist noch frisch, schaut man aus wie im Fasching. Die trocknet hoffentlich die gestrichene, schmalste Fassade Europas in Bregenz. Mit dem Heidierer, das haut den Anstreicher Vierer. Der denkt sich die ganze Zeit, herrscht trockene Höder, ich wäre immer öder.
3: Was? Gebitte! Gibt's ja nicht.
0: Uff, zack.
2: Ja, stark.
3: Hätte ich mir jetzt nicht gedacht. Das war ja doch schon sehr knifflig. Die Wörter mit dem Tagesthema Org.
0: Ich habe auch ein bisschen gebraucht und gestockt, weil ich mir überlegen habe müssen, was das nochmal heißt, genau das Wort, aber...
3: Ja, ist schon stark.
0: Ist in meiner Meinung ausgegangen.
3: Ah, Wahnsinn.
2: Definitiv, ja.
0: Ja, gut. Und was heißt es in der neuen Wertung?
3: Nix.
0: Gerold hat mit wirklich kreativen und guten Begriffen mit Dialektwörtern den Kampf versucht, die Herausforderung gesucht. Es ist sich halt nicht ausgegangen. Ist okay.
3: Ja, das heißt, also mit nichts meine ich, es ist jetzt kein 1-0 oder irgendwie, es ist jetzt so, wie es ist.
0: Diese Runde ist so ausgegangen, das ist so entschieden und damit passt.
2: Gerold kann jetzt erfahren, wie sich Sarah und Bike immer fühlen.
3: Wollen wir reinhören, was der Gerold dazu sagt? Er hat uns jetzt gerade noch eine Sprachnachricht geschickt,
0: ja,
3: von dem ja auch die Wörter kommen.
0: Unbedingt wollen wir das hören, da hören wir gleich rein.
4: Ah, Tempe, das war gut. Ah, so macht, ich mache 3 alte Wörter von Müvil, aber nein, du bist ja wirklich fast unschlagbar. Gut gemacht.
0: Danke vielmals, Gerold, sehr liebe Nachricht. Naja, weißt du, fast unschlagbar.
3: Genau,
0: natürlich haben
3: sie
0: es immer wieder geschafft und das ist die Challenge. Fokus ist auf euch, auf der persönlichen Challenge zwischen uns zwar, also euch und mir. Wer von euch glaubt, der kann sich 3 Wörter überlegen, wo es nicht ausgeht. Jetzt in der neuen Ära können es alle probieren, die schon mal dran waren, auch wieder was sich zu überlegen und zu schicken. WhatsApp-Sprachnachrichten 0676 83 86 100. Und wer es schafft, mich zu biegen, der kriegt dann irgendeine Trophäe, die wir noch gemeinsam im Brainstorming erarbeiten und uns überlegen. Der Song jetzt ein Pech, das war nicht persönlich gemeint.
3: Geht nicht an dich, Gerold.
0: Habe ich nicht gesehen, dass der
3: zufällig.
0: Ich hätte einen anderen genommen. Tut mir leid. Hier ist 88.6. Schönen guten Morgen mit Back Loser.

0: Heißt es dann jetzt, dass Mike und Sarah nie wieder eine Monatschallenge machen müssen? Ich meine, also vom Unterhaltungswert her war es schon sehr, sehr kultig, okay? Sehr schade.
1: Ja, Florian, alles gut. Rainer auch schon. Was ist mit der Monatschallenge ohne Punktewertung? Was wird da entschieden?
2: Leute, wir werden ja nicht eins der lustigsten Dinge, die wir hier machen, damit aufhören.
3: Nein, macht uns nein. Ja selber auch immer sehr viel Spaß. Ja.
1: Alle nervös sofort geworden, verstehe ich eh. Also, wenn ihr erst dazugekommen seid, wir haben es vorhin schon erwähnt, Tim reimt die Wörter rein, neuer Modus. Pro Runde geht es einfach nur um die direkte Herausforderung der Person von euch, die eben mit drei Wörtern antritt. Ja, es geht dann um diese eine Runde, um diese Person, und man kann was gewinnen, wenn man mich besiegen kann und das schafft. Was genau, das überlegen wir uns noch. Und die Monats-Challenges wird es weiterhin geben. Wie das genau entschieden wird, wie dieser Modus gebaut wird, das werden wir uns noch überlegen, aber der ist im Endeffekt völlig losgelöst von Timpel reimt die Wörter rein. Das wird was Neues sein. Überlegen wir uns, da werden wir auch mit euch plaudern drüber in den nächsten Tagen und Wochen, wie wir das gemeinsam uns zusammenstellen und basteln. Ein Tool, einen Modus, eine Art Weg, um die Monatschallenges zu ermitteln. Also es wird es auf jeden Fall geben. Keine Sorge, die bleiben. Aber halt ein bisschen anders. Das können wir jetzt schon mal versprechen soweit. Aber keine Angst, den Spaß lassen wir uns natürlich nicht.
2: Na, es ist halt schon sehr aufregend, ne? Da verstehe ich schon. Da ist so viele neue Sachen, huiui.
1: Ja klar,
2: dass man aufgeregt ist. Ja.
1: Sehr gut, na gut, dass wir planen drüber. Mittwochmorgen, 7.47 Uhr, Nothing But Thieves, Amsterdam. Hier ist 88.6, schönen guten Morgen.

0: Nothing But Thieves, Amsterdam auf 88.6 an diesem Mittwochmorgen. Und wir haben gleich wieder was mit dabei für euch, was wir euch verraten können. Ein richtig, richtig geiler Preis, ein Gewinnspiel. Und der Preis aber wieder mal was, was ich eigentlich nicht hergeben möchte. Tatsächlich, ja. Wirklich, würde ich sagen.
1: Ist so. Wir haben ja auch das Diamond VIP Package fürs Nova Rock. Das ist auch schon so eine Geschichte. Ja. Und das, was wir jetzt haben, auch was für den Sommer. Na, ich freue mich eh für euch. Aber ich hätte es gerne selber.
0: Ich freue mich nicht für euch.
1: Ja, oh ja, wir freuen uns schon. Das ist wirklich cool.
2: Du hättest dir selber auch zuschlagen können.
0: Tatsächlich.
1: Ja, aber es geht ja ums Gewinnen.
0: Wirklich, wirklich was sau Geiles. Ich glaube, da werden einige drauf spitzen. Verraten wir euch in gut 10 Minuten.
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4: Habe ich nämlich gerade einen Anruf gekriegt, bevor einer Linzer Nummer. Thema. Kenne nicht, was soll ich bei mir nicht. Und sieben Jahre und sagte, ja, bla bla bla und Umfrage und ich meine, Alter, juckt mir das jetzt dort, juckt mir jetzt nicht. Und genau in dem Moment, wo ich mir das denke, schießt es mir, genauso wie in einer Werbung. Scheiße, vielleicht geht es ums Radio, ne? Sag ich, ja, um was geht's denn gleich, ne? Sagt ja, ne, zwecks Radio und so, ne? Sag ich, okay, passt, dann mache ich schon mit. Und dann habe ich gleich ein wenig gequatscht und da muss ich jetzt nicht mehr lachen. Also, tschüss, baba.
3: Christian, du bist ein Held. Danke, dass du uns unterstützt. Deine Zeit für so eine Telefonumfrage zum Thema Radio hilft uns wahnsinnig. 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
1: Auch heute ist wieder alles mit dabei. Viel Sonnenschein gibt es im Osten und im Südosten, von Vorarlberg bis stellenweise ins westliche Niederösterreich und die Obersteiermark sind aber einige Wolken unterwegs und es kann immer wieder mal regnen. Die Temperaturen erreichen 15 bis 24 Grad. Aktuell haben wir 14 Grad in Marzehn, 9 Grad in Kallwang und 12 Grad in Kufstein.
2: Danke, Lisa. 7:53 die Nachricht mit Alex Zücker.
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4: Heute soll das Urteil fallen in einem der größten Spionageprozesse Österreichs. Im Fall um Egisto Ott. Der Ex-Chefinspektor des Bundesamts für Verfassungsschutz ist unter anderem wegen mutmaßlicher Spionage und Amtsmissbrauch angeklagt. Konkret soll er für den russischen Geheimdienst spioniert haben. Ott bestreitet die Vorwürfe und spricht von einer genehmigten Geheimoperation. Einigung in der Nacht in Straßburg. Der Zolldeal der EU mit den USA kann beginnen. Europäische Zölle auf Autos und Maschinen aus den USA werden abgeschafft. Im Gegenzug gilt für die meisten Produkte aus der EU ein US-Zoll von maximal 15%. Der Deal gilt vorerst nur bis 31. Dezember 2029. Mit den Stimmen der Regierung wird im Parlament heute der EU-Asyl- und Migrationspakt beschlossen. Der Pakt bringt etwa schnellere Asylverfahren gleich an den Außengrenzen der Union und auch die Obsorge von Minderjährigen, die alleine in die EU einreisen, wird damit geregelt. Die FPÖ ist dagegen. Für die Freiheitlichen ist die Umsetzung des Pakts ein politisches Verbrechen. Greenpeace hat Eis aus dem Supermarkt getestet. Das Ergebnis der Umweltschützer: zu wenig Bio, dafür zu viele Zusatzstoffe. Vom Unilever-Konzern und der Marke Eskimo gäbe es kein einziges Bio-Eis. Insgesamt liegt der Bio-Anteil bei Eis aus dem Supermarkt bei nur 3%.
2: Dankeschön, Alex. 7:55 Uhr, wir schauen auf die Straße in Kinga.
5: Da kommt ihr weitgehend gut vor.
2: Gute und sichere Fahrt.
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3: 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Schönen guten Morgen. Wie spät ist es eigentlich?
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3: Temple Time auf 88.6.
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3: Heute für euch im Studio Kinga Wölger.
5: Einen schönen guten Morgen.
3: Und Lisa Riedl.
1: Hallihallo.
3: Und hier ist er.
15: Oder ist das ein Fiebertraum?
3: Der Tempel.
2: Na, es bin nur ich, aber das, was wir gleich für euch haben als Preis, könnte ein Fiebertraum sein. wenn man es einfach so geschenkt kriegt.
5: Na, was heißt?
1: Schon wieder mal sehr verrückt.
5: Ja. Ich glaube, einige von euch, die in der Jugend vielleicht mit denen zu tun gehabt haben, werden sich jetzt fragen, ist das ein Fiebertraum? Das kann doch nicht echt sein. Doch.
2: Was wir schon mal sagen können, es wird eine Rockstar-Reise für euch.
5: Ja, wir schicken euch wohin.
2: Wohin? Und zu wem? Fragt mal gleich nach Bon Jovi und Linkin Park. Hier ist 88.6. Schönen guten Morgen.

0: Bon Jovi, Living on a Prayer auf 88.6 am Mittwochmorgen. Es ist 8:05. Und plötzlich, so aus dem Nichts, einfach so, kommt da was euren Weges, wo ihr vielleicht euch denkt, be steppert, what the hell, Alter.
1: Es ist ja jetzt schon langsam Ende Mai. Man quatscht, glaube ich, schon auch in der Arbeit oder vielleicht auch mit Freunden. Hey, was macht denn ihr so im Sommer? Was habt ihr vor?
2: Urlaubspläne, Konzertpläne.
0: Und seit vielen Jahren tatsächlich der Trend zu immer kurzfristigeren Entscheidungen, was die Sommerplanung, die Urlaubsplanung betrifft. Das ist ja schon länger ein Thema, das eben auch schwer zu planen ist für die ganzen Leute. Auch selber sagen, schauen wir mal, werden wir dann schon noch was machen. Ne?
1: Tja, ja. Vielleicht werdet ihr das genau machen, was wir jetzt für euch haben.
0: Wir hätten da was für euch mit dabei. Und zwar was ziemlich, ziemlich Geiles. Etwas, was, glaube ich, bei vielen in der Jugend wahnsinnig prägend war, musikalisch.
1: 1000%.
0: Vielleicht auch den Weg in eine bestimmte Musikrichtung für heute noch geebnet hat. Sie waren einige Jahre tatsächlich auch getrennt, aufgelöst, Pause, als kann nie wieder und wird es nicht mehr geben. Dann seit einigen Jahren wieder unterwegs und deswegen haben wir für euch eine 88.6 Konzertreise nach Florenz zu

0: deine Konzertreise nach Florenz zu My Chemical Romance.
1: Yes, bitte.
2: Jawohl, Alter, wie geil.
0: Bist du deppert? Ich will sie eigentlich nicht hergeben. Ich bleib dabei.
1: Das sind zwei richtig tolle Sachen. Zum einen eben natürlich My Chemical Romance, die, wie du gesagt hast, wieder zurück sind, die auf Tour sind, die wieder Konzerte geben, die man live erleben kann. Und zum anderen in Florenz, das ist so eine wunderschöne italienische Stadt. Da kann man so eine tolle Zeit haben, schon allein so. Aber natürlich mit dem Konzert, saugeil.
0: My Chemical Romance kommen vor allem nicht nach Österreich. Frechheit. Haben wir gesagt, gut, ja, dann bringen wir euch zu My Chemical Romance und das noch dazu in, glaube ich, einer der schönsten romantischen Städte in ganz Europa tatsächlich.
1: Ah, das vergönne ich echt jedem oder halt der Person, die das dann kriegt. Am 15. Juli ist das Konzert in Florenz, aber eben wir lassen euch dort natürlich ein bisschen Zeit verbringen, haben eine Übernachtung in einem schönen Hotel in Florenz und dann seid ihr eben ein paar Tage, könnt euch eine gute Zeit machen.
2: Roberta schaut schon sie.
0: Es ist sie. Ja, es ist nicht eine Übernachtung, sondern fast eine Woche in Florenz.
1: Ja, so cool.
0: Spendieren wir euch dazu, die Reisekosten natürlich gehen auf uns und dann Konzerttickets sind da mit dabei für euch. Die 886 Rockstar-Reise nach Florenz zu My Chemical Romance. Die haben wir für euch. Was wollen wir dafür von euch? Es ist relativ simpel und einfach. Wir wollen nur eines von euch hören. Warum ausgerechnet ihr zu My Chemical Romance müsst? Warum müsst unbedingt ihr diese 886 Rockstar-Reise bekommen, geschenkt bekommen von uns? Diese Infos, diese Geschichten zu der Band, zu der Verbindung, die ihr habt, einfach als WhatsApp-Sprachnachricht an uns schicken.
1: 0676 83 88 6 100. Wir freuen uns auf eure Stories, auf eure Sprachnachrichten und sind sehr gespannt, wer dann zu My Chemical Romance nach Florenz von uns geschickt wird.
0: Unfassbar geile Preis, geile Sache. Ich freue mich. Ich kann mich freuen.
1: Doch,
2: wir freuen uns auf die Geschichten und dass sich dann Gewinner noch viel mehr freut.
0: Ja. Ich hätte trotzdem gerne selber fliegen.
1: Ja,
0: aber gut, nein. Leute, wir können es euch natürlich. Alle Infos nochmal, Details, radio886.at, My Chemical Romance in Florenz und jetzt hier auf 886 mit Helena. 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

0: Ihr seid verrückt. Es ist so geil, was ihr dieses Jahr raushaut, schreibt die Sandra. Ja, das nehmen wir gerne. Danke vielmals.
1: Das stimmt
0: natürlich. 88.6 Ultimate Pass war schon mit dabei. Das Konzertsommer, Live-Sommer des Lebens. Unfassbar. Dann natürlich noch immer am Laufen. Diamond VIP mit 88.6 am Nova Rock.
1: Spa statt Gatsch. Alle Infos Radio 88.6.at. Da könnt ihr dann in der Therme genießen und euch erholen und dann eben zum Nova Rock. Genau, das haben wir noch am Laufen.
0: Und jetzt, niegelnagelneu, seit 5 Minuten draußen. Die 88.6 Rockstar-Reise zu My Chemical Romance in Florenz. Wenn ich sage, kriege ich schon wasrigen Mund.
2: Ich glaube, so geht es dem Patrick ähnlich. Der schreibt einfach nur, oida.
0: Richtige Reaktion.
1: Anna schreibt, ich könnte mal einen schlechteren Urlaub vorstellen.
0: Ich komme einen besseren.
2: Niklas Mail schreibt auch, da will ich hin, da will ich hin, da will ich hin. Was muss ich machen? Wie geil.
1: Thomas ist auch nervös. Oh mein Gott, wie gewinne ich das? Ich muss das gewinnen.
0: Ja, und der Sebastian sogar, ich muss fast weinen wegen My Chemical Romance. Oh. Wie geil Satz hier. Yes, wunderschön, aber man muss nicht weinen im Prinzip. Man kann auch, es ist alles gut.
2: Man muss uns einfach nur erzählen, warum man genau zu dieser Rockstar-Reise zu My Chemical Romance nach Florenz möchte.
0: Warum genau ihr zu My Chemical Romance müsst? Was habt ihr für Erinnerungen, für Emotionen? Wie begleitet euch die schon? Warum genau diese Band so sehr? Welche Leidenschaft steckt dahinter? Und da schickt es einfach als Sprachnachricht 067683888100.
2: Und weil da jetzt schon so viele Sprachnachrichten eintrudeln, liebe Leute, ihr müsst das nicht jetzt sofort schicken.
1: Kein Stress.
2: Wirklich Zeit genug. Ihr könnt es in Ruhe überlegen, euch die Zeit nehmen, eine Sprachnachricht aufnehmen und uns schicken. Muss
0: aber
2: nicht jetzt gleich.
0: Ich glaube, es bricht einfach die Emotion so heraus. Ist eh auch gut. In der ersten Emotion sofort. Ja, um Gottes Willen, ich muss unbedingt auf jeden Fall. Du, alle Infos nochmal im Detail, Radio 88.6.at.

0: Three Doors Down, Kryptonite auf 88.6 am Mittwochmorgen, 8.18 Uhr ist es. Und gerade eben die große Verkündung der 88.6 Rockstar-Reise nach Florenz zu My Chemical Romance. Das ist die eine Richtung, also wir bringen euch zu den geilen Live-Acts, die nicht nach Österreich kommen. Und gleichzeitig holen wir auch extrem geile Live-Acts nach Österreich. Und zwar Anfang Juni beim Donauinselfest. Und zwar auf die 88.6 Bank Austria Rockbühne.
1: Anfang Juli.
0: Juli, ja genau.
1: Es, ja. 3. bis 5. Juli.
2: Wie viel los bei uns aktuell?
0: Ein Wochenende später als normalerweise. Normal immer das letzte Juni-Wochenende, jetzt das erste Juli-Wochenende. 3. bis 5. Juli. Und da können wir euch heute in einer Woche verraten, welche Bands bei uns auf der Bühne stehen werden. Ah, da freue ich mich einfach drauf.
1: Wie aufgeregt bist du
2: jetzt am besten schon machen, ne?
0: Ja, ich glaube, es werden sich hoffentlich, ich hoffe, dass sich viele, viele von euch freuen. Ich glaube, es ist für jeden was mit dabei und wird wieder ein mega geiles Donauinselfest werden.
1: Das glaube ich schon. Also heute in einer Woche, meine Güte, erfahren wir das Line-Up. Ich freue mich schon sehr drauf.
0: Und zum Beispiel vor 2 Jahren mit dabei? Ich glaube.
1: Ja.
0: Ja, war auch ein mega geiles Konzert. Self Deception mit Psycho Jens auf 88.6.

0: Self-Deception, Psycho auf 88.6 am Mittwochmorgen. Wir werden gleich wieder zu den Schlagzeilen schauen und ein bisschen plaudern. 88.6 Zeitungscheck unter anderem. Was ist, wolltest du einfach klagen? Vor allem einen der drei reichsten Männer der Welt.
1: Dem, den es nicht so wehtut.
0: Ich bin dabei.
1: Ja.
0: Also noch nicht, aber ich will das
1: ich
0: auch machen.
1: Ich bin schon dabei.
0: Ich muss das noch machen.
2: Eine kleine Robin Hood-Aktion.
0: Auf jeden Fall. Und dann auch noch ein Polizeinotruf, der dann zum Glück gar nicht so tragisch war, aber dafür relativ amüsant. Das und noch anderes schauen wir gleich beim Zeitungscheck. Gute Seiten, schlechte Seiten in 10 Minuten.
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1: Viel Sonnenschein bekommen wir heute vor allem im Osten des Landes. Von Vorarlberg bis in die Obersteiermark, Kärnten und westliche Niederösterreich wird es nicht ganz so freundlich. Da sind einige Wolken unterwegs und es kann immer wieder regnen oder gewittern. Die Temperaturen erreichen 15 bis 24 Grad. Aktuell haben wir 14 Grad in Ried im Innkreis, 16 Grad in Feldbach und nur 3 Grad in Galzig.
0: Danke Lisa. 8:24 Uhr, die Schlagzeilen mit Alex Zücker.
4: Heute soll das Urteil fallen in einem der größten Spionageprozesse Österreichs, im Fall um Egisto Ott. Der Ex-Chefinspektor des Bundesamts für Verfassungsschutz ist unter anderem wegen mutmaßlicher Spionage und Amtsmissbrauch angeklagt. Konkret soll er für den russischen Geheimdienst spioniert haben. Ott bestreitet die Vorwürfe und spricht von einer genehmigten Geheimoperation. Einigung in der Nacht in Straßburg. Der Zolldeal der EU mit den USA kann beginnen. Europäische Zölle auf Autos und Maschinen aus den USA werden abgeschafft. Im Gegenzug gilt für die meisten Produkte aus der EU ein US-Zoll von maximal 15%. Der Deal gilt vorerst nur bis 31. Dezember 2029. Mit den Stimmen der Regierung wird im Parlament heute der EU-Asyl- und Migrationspakt beschlossen. Der Pakt bringt etwa schnellere Asylverfahren gleich an den Außengrenzen der Union und auch die Obsorge von Minderjährigen, die alleine in die EU einreisen, wird damit geregelt. Die FPÖ ist dagegen. Für die Freiheitlichen ist die Umsetzung des Pakts ein politisches Verbrechen. Greenpeace hat Eis aus dem Supermarkt getestet. Das Ergebnis der Umweltschützer: zu wenig Bio, dafür zu viele Zusatzstoffe. Vom Unilever-Konzern und der Marke Eskimo gäbe es kein einziges Bio-Eis. Insgesamt liegt der Bio-Anteil bei Eis aus dem Supermarkt bei nur 3%.
0: Dankeschön, Alex. 8:25 Uhr, wir schauen auf die Straßen, Kinga.
2: Aktuell gibt es keine gröberen Staus.
0: Gute und sichere Fahrt.
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0: Mittwoch, 8:27 Uhr, kurz vor 8:30 Uhr. Der Start in den Tag. weiß ich jetzt selber.

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1: Wir schauen zu den Schlagzeilen und plaudern über ein paar der Themen des Tages, wie gewohnt, um diese Uhrzeit. Und ja, das Urteil im Falle Gisto Ott wird erwartet, aber eben wird erwartet, können wir dann, wann das
2: Orgel rauskommt. Können wir dann drüber reden, wenn es so ist.
1: Morgen drüber reden, jetzt schauen wir mal zu Themen, wo wir schon ein bisschen mehr wissen. Und da zum Beispiel in der Presse ein Thema, wir hatten es in den letzten Wochen öfter mal mit dabei, weil es immer wieder aufploppt, aber es ist ein riesengroßes Thema. Und jetzt kann man sich schauen, was unterschiedliche Personen, aber auch Länder sich überlegen. Als Beispiel, die Presse schreibt, Geburtenrate rasselt runter, Ministerin will stärker sichtbar machen, dass Familie etwas schöner ist. Und es gibt eben das neue Geburtenbarometer, der Trend zur Kinderlosigkeit setzt sich fort und die Zahlen einmal nur, es ist der aktuelle historische Tiefstand, Geburtenrate pro Frau, bei 1,29, also 1,3 Kindern pro Frau. In den 60er Jahren war das knapp 3, also schon ein massiver Unterschied. Was wirklich massiv weniger. Und da überlegt sich jetzt Familienministerin Claudia Bauer, sie will wieder stärker sichtbar machen, dass Familie was Positives und Sinnstiftendes ist, etwas Schönes ist und für viele auch ein Kraftort. Ich hoffe, es gibt noch mehr als diese Worte, weil das ist ja eh schön und lieb, wenn man den Leuten sagt, aber wisst ihr, das ist schön. Die Realität zeigt nämlich eben, dass es wahnsinnig viele Argumente gibt, warum das ein Problem ist. Unter anderem sagen da einfach viele, die Sorgen über den Klimawandel, aber auch die Teuerung sind da ein großes Problem laut diesem Bericht, die zum Anstieg dazu führen, dass eben zum Beispiel in 2021 jede fünfte Frau zwischen 20 und 40 Jahren sich dazu entscheidet, kinderlos zu bleiben. Und natürlich auch die Arbeitsbelastung, wo man sagen muss, also dass jetzt die Situation ist, ja, man bleibt halt eine Person von beiden, egal welche, auch wenn es natürlich öfter die Frau ist, aber kann überhaupt die Option haben, sich zu entscheiden, zu Hause zu bleiben und sich um ein Kind zu kümmern fulltime, das ist ja finanziell schon fast gar nicht gegeben, im Normalfall eigentlich, da muss der andere schon sehr gut verdienen. Und da sind halt viele andere, bei denen so nur nette Worte ausdrückt mit, eigentlich ist es schön. Ja,
2: so ein bisschen wenig.
1: Hinzu wird noch aber die Idee gehabt, mehr Väterbeteiligung ins Boot zu holen. Auch da natürlich viele Themen, die da dazukommen. Natürlich das Hauptthema auch, wenn der Mann mehr verdient als die Frau, dann ist das eine wirtschaftliche Entscheidung, sagen viele, es wird sich nicht ausgehen. Frankreich hat da auch ein Riesenthema, da ist zwar die Rate etwas höher, aber da auch gestern in der ZIP 2 ein großer Bericht, dass die aktuell eben massiv schauen, auch die Geburtenrate zu erhöhen, also bei uns 1,3, in Frankreich 1,6, aber dennoch auch drastisch runtergegangen über die letzten Jahre. Da ist ja eh schon länger die Idee, und das soll jetzt auch wirklich kommen, ein Brief, mit dem sich der Präsident Macron persönlich an die jungen Menschen richtet und ihnen ausrichtet, Kriegsinkraxi.
3: Darüber habe ich im Sommer geredet, das weiß ich noch, und ich fand diese Idee damals schon extrem absurd.
1: Ich weiß auch nicht, ob es wirklich inspiriert.
2: Also gar nichts.
3: Wenn man dann jetzt bei dem Herrn VDB einen Bericht kriegt, weiß ich nicht, ob mir das jetzt...
2: Nichts gegen VDB, aber...
1: Will man daran dann denken, wenn es so ist? Ob Macron VDB wurscht wäre eigentlich, ja, das weiß ich nicht.
2: Das sowieso nicht, aber ich will mir auch da nichts vorschreiben lassen oder
1: das
2: sagen lassen.
3: Noch dazu, ja.
1: Nein, es ist vorschreiben nicht, ist halt, aber es ist schon eine extrem seltsame Einmischung. Die Idee dahinter natürlich ist klar, ja, zu sagen, hey, die Gesellschaft wird halt auf lange Sicht so nicht mehr funktionieren, wenn einfach keine Kinder nachkommen. Ja, aber dass die Politik oder Politiker, Politikerinnen jetzt quasi hier sich persönlich dran wenden, hey, willst du nicht? Ha? So, na. Mich hat das schon immer genervt, wie es die Oma gemacht hat. Ja. Und würde ich jetzt auch empfehlen.
2: Ich finde das schon sehr invasiv in die Privatsphäre.
1: Ist sehr schwierig. Spannend übrigens auch ein Artikel oder ein Kommentar, in dem Fall im Standard. Frauen haben gute Gründe, um auf Kinder zu verzichten. Muss man dazu sagen, Männer tatsächlich auch. Also ich glaube, es gibt einfach generell gute Gründe dafür. Braucht man bei den Frauen natürlich viel jetzt sicher, wie es mit Belastung und so weiter geht. Man braucht mal Männer fragen, die Alimente für ein, zwei oder drei Kinder aus unterschiedlichen Ehen zahlen. Die werden das dann auch, sind auch natürlich Gründe, die man sich im Vorhinein überlegen kann. Aber ja, wahnsinnig schwieriges Thema in allen tatsächlich westlichen Ländern und ploppt immer wieder auf. Es ist also offenbar ein sehr, sehr großes Thema. Was auch ein großes Thema sein wird, zumindest von den Zahlen, die mitmachen können. Also beim Kinderkriegen können auch alle mitmachen fast. Aber da auch, und da kriegt man aber theoretisch was retour.
3: Ja, auch zum Thema Aufploppen passt das ganz gut. Amazon Prime hat ja vor 2 Jahren zusätzliche Werbung eingeführt und zeitgleich auch die Qualität von Bild und Ton verringert. Und da gibt es jetzt eine Sammelklage. Am Montag gab es dazu einen Beitrag in der ORF-Sendung konkret oder gestern auch einen Artikel in der kleinen Zeitung mit der Schlagzeile Registrierung offen. Prozessbeginn für große Amazon Prime Sammelklage. Die Verbraucherzentrale Deutschland Sachsen hat vor 2 Jahren eine Sammelklage gegen Amazon Prime eingereicht, weil in ihren Augen eben von Amazon einseitig der abgeschlossene Vertrag geändert wurde, ohne die Zustimmung der Kunden einzuholen, dass sie eben diese zusätzliche Werbung bekommen. Um diese Maßnahme zu umgehen, musste man oder muss nach wie vor ein Zusatzabo abschließen, 2,99 € pro Monat. Und eben der Prozess hat jetzt gestern in München am Bayerischen Obersten Landesgericht begonnen. Aber gute Nachrichten, wenn wir vor Februar 24 ein Amazon Prime-Konto hatten, dann können wir uns dieser Sammelklage immer noch anschließen, bis einschließlich 9. Juni. Das geht auch in Österreich, obwohl diese Klage eben in Deutschland läuft. Was müssen wir tun? Ist wirklich gar nicht schwierig und dauert auch nicht lange. Es gibt online ein Formular beim Deutschen Bundesamt für Justiz. Das muss man ausfüllen, also einfach kurz die privaten Daten angeben, Adresse, Name und so weiter und so fort. Und schon kann man beitreten. Was können wir erwarten von dieser Sammelklage? Laut Verbraucherzentrale Sachsen sollten alle mit eben diesem Zusatzabo für den Zeitraum das Geld zurückbekommen, also eben die 2,99 € pro Monat. Die Leute ohne Zusatzabo, da legt das Gericht dann die Schadenssumme fest, aber eben laut Verbraucherschutz Sachsen, sie gehen von der Hälfte vom Abo-Preis in diesem Zeitraum aus.
1: So, ich bin jetzt gerade auf der Seite, ich suche das schon.
3: Du googelst einfach mal Amazon Prime Sammelklage.
1: Achso, ich habe einfach mal auf der Seite vom Ministerium gewesen. Amazon Prime Sammelklage. Ja.
3: Und dann poppt die konsumentenfrage.at Seite auf und da ist das dann gut verlinkt.
1: Super, die erste Seite ist von den drei. Aber gut,
3: ja,
1: die zweite Seite. Die zweite Seite ist Bundesamt für Justiz. Fix bin
3: und
1: ich dabei.
3: Und da ist das dann alles verlinkt.
1: Also gut, easy cheesy. Ja, den ersten
3: Link ignoriert. Ich habe es gestern Abend gemacht. Das ist wirklich easy cheesy und keine Raketenwissenschaft.
2: Amazon die Hälfte Prime vom Abo-Preis kann man da zurück.
1: Wurscht, alles vom Jeff Bezos nehmen.
3: Es wird so ungefähr von 80 bis 100 Euro ausgegangen pro Kunde, nachdem eben diese Klage jetzt schon seit 2 Jahren läuft.
2: Das finde ich sehr gut.
1: Wir haben anders gesagt, ein halber Tank. Ja,
2: ja, ja, richtig. In der Früh haben wir noch gesagt, es sei Millionärtag. Also das ist vielleicht...
1: So fangen wir an.
2: Können wir einen Schritt näher gehen.
1: So fangen wir an. Oder nehmen wir einem Milliardär was weg.
2: Ach dann Gott, ich glaube, da wird es wieder an der Faulheit scheitern. Aber nein,
3: Alter,
2: ich mache es noch.
3: 5 Minuten, ich habe es gestern gemacht.
2: Ja, ich mache es noch.
1: Sehr gut. Okay, dann sind wir gespannt, was da rauskommt. Und dann noch eine ganz andere Geschichte noch zum Schluss, ein bisschen was zum Schmunzeln. Eine wilde Story zuerst, die dann tatsächlich wild wurde, unter Anführungszeichen. Kinga.
2: Spannung pur natürlich. Die Zeit im Bild hat er gestern was dazu gepostet zum Beispiel. Die Polizei in Deutschland hat einen Notruffall falsch verstanden, ist sinngemäß natürlich trotzdem ausgerückt. Ein Mann hat angerufen und angegeben, dass er 2 Frauen in seinem Wintergarten eingesperrt hat, weil sie versucht haben, ins Haus einzudringen. Also natürlich hochspannende Szenen, die sich dann da abgespielt haben. Polizei rückt aus. Vor Ort hat sich dann aber erst herausgestellt, dass da ein kleiner Verhörer passiert ist. Es waren nämlich nicht 2 Frauen, sondern 2 Pfauen. What the hell?
1: Ich finde es auch so, also großartig, alles in der Geschichte eigentlich. Ja. Tatsächlich natürlich, ich meine, klar, gibt genauso auch verbrecherische Frauen, aber im Normalfall eher, denkt man sich, Einbrecher ist halt im vorgefertigten Denkmuster.
2: Aber es könnte sexistisch
1: denkt man ja an Männer. Also okay, da wollten 2 Frauen einbrechen, kann genauso vorkommen.
2: Ja,
1: okay.
2: Klar.
1: So, jetzt ruft er dann die Polizei, ja gut, alles klar. Aber dann, wenn man ankommt, haben sie jetzt wegen 2 Pfauen die Polizei gerufen? Andererseits, und dann habe ich mir gedacht, na wen rufst du da? Die Tierrettung, oder normal eigentlich? Gibt es nicht so eine Art Tier, wie heißt das?
2: Wäre nicht Feuerwehr, glaube ich, und die schauen dann, wie man die dort entfernt. Ja, es gibt sowas für Tiere, das stimmt schon, aber ist ja auch so, wie wenn die Katze am Baum ist, ruft man ja auch die Feuerwehr. Also so mit Tiereinsätze.
1: Ich würde die Tierrettung rufen. Ich weiß gar nicht, ob die überhaupt noch gibt. Es noch eine Tierrettung?
2: Auf jeden Fall finde ich natürlich die Kommentare unter dem Posting extrem lustig. Und was eine Margarete da kommentiert, das ist ja komplett richtig. Vielleicht habt ihr das auch schon mal gehört. Die Deutschen sprechen das ja oft nicht so gut aus und sagen ja auch Pferd statt Pferd. Und so hat sich das dann wahrscheinlich
3: fehlt
2: ergeben.
3: Fehlt halt dann nur das R bei Pfauen, ja.
2: Ja. Stimmt.
1: Ja, hallo, hier 2 Pfauen bei mir.
2: Genau so.
1: Ja,
2: Lass Gottes Willen gleich die Kobra alarmieren.
1: Es gibt eine österreichische Tierrettung, ja. Ich glaube, also ich würde wahrscheinlich die anrufen. Wahrscheinlich. Aber es für verletzte und verunfallte Tiere.
3: Solltest du mal Blödsinn. Pfauen in deinem Garten haben, Timpel?
1: Da ist der große Vorteil, ich habe keinen Garten, insofern ist das wurscht.
2: Ich sage dir Feuerwehr.
1: Ja, Feuerwehr kann auch sein. Aber ja, na gut.
2: Also, aber ist natürlich dann lustiger, aber der Arbeitstag doch nicht so dramatisch bei der Polizei, wie man dann vielleicht dachte.
1: Weiß nicht, kriegst du die Pfauen so leicht aus?
2: Ich habe doch keine Ahnung, wie lockt man die?
1: Keine Ahnung.
2: Das sind keine Händel.
1: Ja, aber auch Fegel. Wird reichen, oder? Ja gut, Mittwochmorgen, 8:45 Uhr, hier ist 88,6.

0: Die Offspring auf 88.6 am Mittwochmorgen.
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4: Durchwachsen und teilweise unbeständig wird der heutige Mittwoch, vor allem in der Westhälfte und stellenweise bis ins westliche Niederösterreich überwiegen heute Wolken und es kann schon ab der Früh immer wieder regnen. Im Osten und Südosten scheint auch heute wieder viel Sonne und es sollte großteils trocken bleiben. Die Tageshöchstwerte liegen bei 15 bis 24 Grad. Aktuell haben wir 9 Grad in Rauris in Salzburg, 15 Grad in Bad Gleichenberg in der Steiermark und 7 Grad in Weitensfeld in Kärnten.
0: Danke Lisa, 8.55 Uhr, die Nachrichten mit Alex Hübler.
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6: Europas Autobranche ist erleichtert. US-Präsident Donald Trump dürfte seine jüngste Drohung, die Zölle auf europäische Autos anzuheben, doch nicht wahrmachen. Denn EU-Parlament und Mitgliedsländer haben sich nach monatelangem Hin und Her in der Nacht geeinigt. Der mit Trump ausgemachte Zolldeal wird umgesetzt. Das heißt konkret, die EU wird die Zölle auf US-Waren auf Null setzen. Im Gegenzug gilt für die meisten Produkte aus der EU ein Zoll von maximal 15%. In diesen Minuten beginnt der letzte Prozesstag im Spionagefall um Egisto Ott. Am Nachmittag soll das Urteil fallen. Der Ex-Chefinspektor im Bundesamt für Verfassungsschutz ist wegen mutmaßlicher Spionage und Amtsmissbrauch angeklagt. Konkret soll er für den russischen Geheimdienst spioniert haben. Ott bestreitet die Vorwürfe und spricht von einer genehmigten Geheimoperation. Keine guten Nachrichten für Thailand-Fans. Thailand schafft die 60 Tage Visafreiheit für Touristen ab. Heißt konkret, in Zukunft darf man wieder nur noch 30 Tage ohne Visum im Land bleiben. Die 60-Tage-Regel ist 2024 eingeführt worden, um den wichtigen Tourismussektor nach der Corona-Pandemie wieder anzukurbeln. Und Arsenal ist nach 22 Jahren wieder englischer Fußballmeister. Die Mannschaft hat den 14. Meistertitel in der Vereinsgeschichte quasi auf der Couch geholt. Denn Arsenal kann nach einem Patzer von Titelrivalen Manchester City nicht mehr von Platz 1 verdrängt werden.
0: Dankeschön, Alex. 56 und wir haben eine Tunnelsperre in Oberösterreich, Kinga.
7: A9 Richtung Linz, die Tunnelkette Wartberg ist jetzt kurz wegen Arbeiten gesperrt. Es gibt Stau und eine halbe Stunde Zeitverlust, aber am besten die Dauer der Sperre noch abwarten, sollte dann bald wieder frei sein.
0: Gute und sichere Fahrt.
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20: Heute für euch im Studio Kinga Wölger.
7: Einen schönen Mittwoch.
20: Und Lisa Riedl.
4: Schönen Vormittag.
20: Und hier ist er.
21: Alter, du legst dich nieder.
20: Der Tempel.
0: Na nicht jetzt in der Länge, jetzt ist gerade nein. Jetzt ist jetzt munter bleiben. Ja?
7: Jetzt ist eher die Zeit, wo es losgeht mit dem Tag, wo man Energie braucht.
0: Metallica, Enter Sandman, hier ist 88.6.

0: Metallica, Enter Sandman auf 88.6 am Mittwochmorgen. 8:45 ist es und damit schauen wir zum dieswöchigen Rot-Weiß-Rock-Song der Woche. Musik aus Österreich, die wir in den Vordergrund rücken, natürlich ganz wichtig hier bei uns auf 88.6, auch aktuell ja die Suche nach dem Headliner der Rot-Weiß-Rock-Stage 2026. Und der Rot-Weiß-Rock-Song der Woche kommt aus Tirol.
1: Die sind ja uns nicht unbekannt, und zwar geht es um die Analphabeten. Die waren ja auch schon bei uns auf der Rockbühne.
0: Letztes Jahr.
1: Rockbühne am Donnerstagfest. Und wir hätten die sehr gerne zum ESC geschickt eigentlich.
0: Ja, das wäre gut.
1: Ist leider nichts geworden, aber sie haben extra für den Song Contest einen neuen Song geschrieben, haben den aber noch nicht rausgebracht, aber bevor der jetzt irgendwo verstaubt, haben sie gesagt, na dann werden wir den für uns exklusiv zur Verfügung stellen.
0: Jawohl.
1: Und das ist der Song.
0: Die Analphabeten mit Ajodler wäre jetzt schön auf 88.6 Rot-Weiß-Rock.

0: Jawohl, die hätten die Stadthalle zerlegt.
1: Ja, wäre natürlich eine spannende Variante gewesen als Beitrag für den Sonntagmest.
2: Haben aber einige gesagt, der Alex schreibt auch, also wenn die beim ESC gewesen wären, Platz 1 safe.
1: Na, nicht schon wieder, der OF geht in die Knie, erst was nochmal gewinnen, kennst du das? Nein, es passt schon.
3: Und im Nachhinein kann man immer gut reden.
1: Nein, alles gut. Aber Europas Rocksong der Woche, die Analphabeten. Ein Jodler wäre jetzt schön auf 88.6. Mittwoch, 8 nach 9. Übrigens Mittwoch, das heißt nicht mehr lang, nur noch ein paar Tage, nämlich nächste Woche.
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1: 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Nicht nur deppert ins Fernsehkastel schauen, sondern gemeinsam was spielen, was machen, irgendwas anders einmal tun und Radio hören statt irgendwie Kastel schauen. Waren viele begeistert davon.
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0: Blink auf 886 am Mittwochmorgen, 12 nach 9. Gleich Viertel 10, gleich Zeit für Timpels Krone wählen. Was Großartiges, glaube ich, mit dabei. Einige werden sich wahnsinnig freuen, sofort laut mitgrölen. Ich glaube, es passt aus vielen Aspekten her. Hat aber auch einen bestimmten Anlass heute.
1: Bin sehr gespannt.
0: Gleich nach Alice Cooper mit Poison. Hier ist 886.

0: Alice Cooper auf 88.6 am Mittwochmorgen, 9.17 Uhr, kurz nach Viertel 10.
1: Verehrteste Damen und Herren, wir bitten um Ihre ungeteilte Aufmerksamkeit. Bitte erheben Sie sich und bestaunen Sie des Tempels Kronjuwelen.
0: Überraschungssong, wie gewohnt um diese Uhrzeit. Heute Anlass, ein 83. Geburtstag. Bist du gescheit?
2: Ja? Ist schon eine ordentliche Zahl.
0: Absolut. Passt aber, glaube ich, auch einfach schon zur Jahreszeit, langsam auch zum Wetter. Es geht in diese Richtung. Es geht, wenn man so sagen will, gen Italien. Haha. Aber...
2: Boah, habe ich jetzt kurz gebracht.
3: Euer Kinga.
0: Das ist ein, so ein euer Witz.
2: Ja, aber gut. Ich hab dazu gebracht.
0: Heute, 83. Geburtstag von Albano. Albano Carisi. Und deswegen ist er hier, gemeinsam mit Romina Power. Sempre, sempre. Viel Spaß.

0: Sempre. Ihr seid so geil.
1: Na boom, jetzt habe ich mir gedacht, ich bin bei Radio Oberösterreich gelandet.
0: Danke, Dimpel. Jetzt macht es den Tag auf der Baustelle schon wieder leichter. Dankeschön.
2: Ciao, Dimpel. Also, auch wenn deine Kronjuwelen alt und faltig manchmal sind trotzdem sehr geil. Danke für das Lied.
3: So, lieber Dimpel, jetzt trinken wir da wieder ein bisschen weniger Alkohol und spielen gescheite Musik. Dankeschön.
4: Manuel, würde nicht von dir auf andere schließen. Bei mir steht Kaffee und Wasser. Ja, im Studio. Ich kann auch blöd sein, ohne was zu trinken. Das beweise ich immer um
5: 14. Dimpel-Deim-Deppert-Sein
4: ist das Motto.
5: Also bei den Grünewellen, da kann sie auch wirklich einmal komplett ausreißen und eskalieren, so wie jetzt mit Sempre Sempre.
4: Ja, ist doch bitte großartig. Der Italo-Pop geht immer.
5: Vor allem, auf Disco um 4 Uhr, schreibt der Philipp.
4: Naja, was eben. Ja, sicher, genau.
5: Ja? Chris, du gehst kurz aufs Heisel, kommst zurück und glaubst, der Radiosender hat sich umgeschaltet. Aber ein Lach-Emoji, also ich glaube, ihm hat es taugt.
4: Uhrzeit. Immer, wenn sowas immer auf die Uhrzeit ja, schauen, um und um 21:45 und dann wird es wahrscheinlich Grünewellen sein. Ja, zum 83er von Albano Carisi und kann man schon mal spielen mit Romina Power gemeinsam. Sempre, sempre, Timpels Grünewellen. Gleich das 88.6 Rockroulette.
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5: Auch heute ist alles mit dabei. Viel Sonnenschein gibt es im Osten und Südosten, Wolken und immer wieder Regenschauer im Rest des Landes. Die Tageshöchstwerte liegen bei 15 bis 24 Grad. Aktuell haben wir 13 Grad in Haiming, 14 Grad in Fischbach und schon 19 Grad in Rechnitz.
4: Danke, Lisa. 9.24 Uhr, die Schlagzeilen mit Alex Süger.
10: Europas Autobranche ist erleichtert. US-Präsident Donald Trump dürfte seine jüngste Drohung, die Zölle auf europäische Autos anzuheben, doch nicht wahrmachen. Denn EU-Parlament und Mitgliedsländer haben sich nach monatelangem Hin und Her in der Nacht geeinigt. Der mit Trump ausgemachte Zolldeal wird umgesetzt. Das heißt konkret, die EU wird die Zölle auf US-Waren auf Null setzen. Im Gegenzug gilt für die meisten Produkte aus der EU ein Zoll von maximal 15%. In diesen Minuten beginnt der letzte Prozesstag im Spionagefall um Egisto Ott. Am Nachmittag soll das Urteil fallen. Der Ex-Chefinspektor im Bundesamt für Verfassungsschutz ist wegen mutmaßlicher Spionage und Amtsmissbrauch angeklagt. Konkret soll er für den russischen Geheimdienst spioniert haben. Ott bestreitet die Vorwürfe und spricht von einer genehmigten Geheimoperation. Keine guten Nachrichten für Thailand-Fans. Thailand schafft die 60 Tage Visafreiheit für Touristen ab. Heißt konkret, in Zukunft darf man wieder nur noch 30 Tage ohne Visum im Land bleiben. Die 60-Tage-Regel ist 2024 eingeführt worden, um den wichtigen Tourismussektor nach der Corona-Pandemie wieder anzukurbeln. Und Arsenal ist nach 22 Jahren wieder englischer Fußballmeister. Die Mannschaft hat den 14. Meistertitel in der Vereinsgeschichte quasi auf der Couch geholt, denn Arsenal kann nach einem Patzer von Titelrivalen Manchester City nicht mehr von Platz 1 verdrängt werden.
4: Dankeschön, Alex. 9.26 Uhr, wir schauen auf die Straße, Kinger.
5: Aktuell keine gröberen Verzögerungen, aber Vorsicht.
6: Vorsicht, Blitzer.
5: Der Michael hat einen Blitzer gesehen, A2 Richtung Graz in der Baustelle vor Pinkerfeld.
4: Danke fürs Melden, gute und sichere Fahrt.
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4: Mittwoch, 9.28 Uhr, kurz vor 9:30 Uhr, der Start in den Tag. Da wir gehen in den Vormittag mit den Stones, Painted Black. Schönen guten Morgen.

0: Stones auf 88.6 am Mittwochmorgen, 9.31 Uhr, kurz nach halb 10.
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0: Es geht wieder um den 88.6 Rockspertenchip und den Titel Rockspertin des Tages. Ihr könnt mitspielen per Telefon 01886 1886. Und die Frage natürlich wie immer, was spielen wir?
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2: Ein Stück von einem Song massiv beschleunigt, das ist der Roxenstopp. Und vielleicht habt ihr ganz schnelle Ohren und könnt schon erkennen, welcher Song das ist. Das erste Stück ist 32-fach beschleunigt, also wirklich massiv anders. Dann 16-fach und 8-fach wird also natürlich immer leichter. Lisa und Simple raten mit. Und wenn ihr glaubt, eine Idee zu haben, dann bitte anrufen 01886 1886.
0: Ja gut, dann hören wir hinein. Bist du bereit, Lisa?
3: Nein.
0: Ich auch nicht, aber wir hören jetzt trotzdem.
3: Kann nichts mehr schief gehen.
0: Ja, passt. Also. Ich hab's.
2: Geh bitte. Warum bist du so sicher?
3: Ich schreibe auch.
2: Schreibt beide was auf?
3: Ja?
2: Nein.
0: Wir schauen jetzt nicht beieinander, aber... Gut. Einmal noch. Achtung.
3: Ich glaube auch.
0: Also ich bin mir sicher eigentlich.
2: Na, schauen wir mal. Ich meine, ja, ich habe es mir auch gedacht, das ist, will ich sagen, leicht, aber es ist halt schon, glaube ich, auch machbar. Hätte es aber jetzt erst bei der nächsten Version gedacht.
0: Einmal noch, im Radio hört man es ein bisschen schwerer. Ja? Im Radio ein bisschen lauter drin. Noch einmal, für euch alle. Aufgepasst. 01886 1886, die Telefonnummer. Wenn ihr glaubt, ihr erkennt das. Welche Stücke Musik ist das? Achtung. Die 6, hallo, wer ist dran?
4: Jo, servus, Ferdinand spricht.
0: Servus, Ferdinand.
4: Servus, das ist ganz einfach. Das sind die Original-Killer-Dollar-Zippe-Klatsche mit der Hottentottenpolka.
0: Ferdinand, das
3: habe ich nicht aufgeschrieben, Ferdinand.
0: Hochkreativ, hochkreativ. Okay, danke dir für was auch immer es war. Servus, Papa. Gut, also abgesehen von einem lustigen Scherzanruf, hat sonst keiner eine sinnvolle Idee?
2: Also, das wundert mich jetzt schon. Ihr habt beide was aufgeschrieben,
0: ja,
2: sehr schnell, aber. Keiner, der sonst eine Idee hat. 01886 1886. Vielleicht habt ihr die Nummer nicht gehört. Sonst müssen wir halt zum nächsten Stück, aber das ist dann langweilig, weil dann ist, glaube ich, leicht.
0: Also hat niemand,
2: halt.
0: Wer was Schlaueres als der Ferdinand im Kopf.
2: Schade. Ich bin mir sogar sicher, eigentlich, dass jemand was Schlaueres hat. Auf WhatsApp okay. Auch nur ein Tipp. Vielleicht ist jetzt noch schwer.
0: Okay. Dann 5, 4, 3, 2, 1.
2: Ja, gut, jetzt geht's aber nur mehr um Geschwindigkeit.
0: Ah, letzte Person, na gut. Also,
2: erste eigentlich.
0: Jetzt rufen wir alle gleichzeitig an.
2: Ja, dann geht's schon abheben.
0: Meine Telefonleitungen aus, ich weiß nicht, 886, hallo, wer ist dran?
5: Ja, grüß euch, Alex spricht.
0: Servus, Alex, was sagst
5: du? Ich sag grad Queen mit Bohemian Rhapsody.
0: Queen Bohemian Rhapsody.
2: Guter Tipp, Alex, aber nicht der Song, den wir suchen.
0: Ah, schade. Ah, okay. Danke dir, Pfirti, servus. 886, wer ist da dran? Legt auf, 886, wer ist da dran?
6: Pfirti, servus.
0: Hallo, hallo, selber sprechen?
7: Ja, hallo, Günther spricht.
0: Servus, Günther.
7: Ja, mein Tipp ist Billy Idol, Rebel Yell.
0: Mhm. Billy Idol, Rebel Yell.
2: Verstehe ich
3: auch, ja.
2: Guter Tipp, Günther, aber leider falsch.
7: Ja, hätte ich fast vermutet.
2: Aber danke fürs Probieren.
0: Danke fürs Mitspielen.
7: Ja, schönen Baba. Tag, Baba.
2: Dir auch.
0: 886, wer ist da dran?
8: Servus, der Konsti hier, grüß dich.
0: Servus, Konsti.
8: Sind das Guano Apes mit Open Your Eyes?
0: Die Guano Apes mit Open Your Eyes. Mhm.
2: Konsti, das ist sehr gut, aber leider nicht richtig.
8: Ja, alles klar, schönen Tag euch.
0: Danke dir, Pfirti, Baba. Jetzt blinkt der euch die ganze Zeit. Ich glaube, vorher muss die Telefonleitung ausgefallen sein. 886, wer ist am Apparat?
9: Grüß dich, das ist der Mike.
0: Servus, Mike.
9: Ist das vielleicht Limp Bizkit mit My Way?
0: Limp Bizkit mit My Way, sagst du. Hm? Ging er?
2: Mike, leider nicht der Song, den wir suchen.
0: Ah, danke fürs Mitspielen. Ebenso, Pfirti, servus. Einen nehmen wir noch, weil jetzt so viele dran sind und dann schauen wir zum nächsten Runde. 886, wer ist dran?
10: Ja, der Toni ist da.
0: Toni, servus.
10: Ich probiere es mit Killing in the Name of von Rage Against the Machine.
0: Geile Nummer. Geile Nummer.
10: Ja.
0: Finger.
2: Geil, aber nicht der Song, den wir suchen.
10: Ah, schade.
0: Danke dir fürs Mitspielen. Pfirti, Toni, Baba.
10: Danke, pfirti euch.
0: Ja gut, dann gehen wir zur 16-fachen über.
2: Bin gespannt, ob eure Tipps halten.
0: Ja, 1000% sicher. Gut, Achtung, halb so viel beschleunigt.
3: Ja, zu 100%.
0: Also jetzt möchte ich aber, meine Lieben, nur noch richtig antworten hören. Also jetzt ist das Tempo ist...
2: Ja, wirklich. Also
0: Speed is King, oder wie heißt das? Ja, wurscht.
2: Nicht solche Sachen im Radio sagen.
0: So, noch einmal das Beispiel. Achtung. Also ich finde, das ist...
2: Ihr habt übrigens dasselbe stehen.
0: Ja.
3: Es wäre deppert, wenn nicht, wenn wir uns beide
2: das
3: so sicher sind.
2: Vielleicht habt ihr es beide falsch.
0: 01-886-1886. Hallo, wer ist dran?
2: Hallo, wer
6: Hallo,
2: spricht?
6: Hallo, das ist der Martin.
0: Martin, servus, was sagst?
6: Hallo. Lords of the Boards von Joanna Apes.
0: Die Lords of the Boards von den Guano Apes. Hm?
2: Martin, leider nein.
6: Okay, danke. Ciao.
0: Danke dir, vierte Baba. 886, wer ist da dran? Hallo?
11: Ja, servus Christoph da.
0: Servus Christoph.
11: Alten 9 Kills, Love Track.
0: Boah, wie gern hätte ich, dass es das
3: Hättest
0: wäre.
3: Du das einer, das
0: ich weiß auch, dieser Partner, wie dieser. Das klingt einfach ein bisschen lockerer. Und
2: habt ihr es aufgeschrieben?
3: Nein.
0: Nein.
2: Na, Christoph, leider nicht der Song, den wir suchen.
11: Schade für euch.
2: Das für uns alle. Ja.
3: Für dich auch, ja.
0: Danke dir, vierte Baba.
11: Ciao, Chris,
2: der, das ist doch wirklich easy.
0: 86, wer ist da dran?
12: Ja, hallo, Regina ist da.
0: Hallo, Regina.
12: Fuck the System, for System of a Down.
0: System of a Down mit Fuck the System.
2: Immer ein heißer Anwärter natürlich beim Rocks & Stop System of a Down. Regina, guter Tipp, aber leider falsch.
12: Okay, danke.
0: Danke dir, Pfirti Baba. 86, wer ist da dran?
2: Hallo?
13: Grüß dich, Christoph,
0: servus, was sagst du?
13: Das ist The Foo Fighters, The Pretender.
0: Foo Fighters, The Pretender. Ich glaube, wir kommen halt nicht wirklich näher. Ginge?
2: Naja, Christoph. Ist leider falsch.
3: Gemein.
0: Danke fürs Mitspielen. Vierte, Baba.
2: Tschüss.
0: Gut, gehen wir ins Finale.
2: Ich dachte,
0: unfassbar.
2: Beim vorletzten Stück ist es
0: also,
2: dann echt leicht.
0: Ich habe es ja noch nicht gehört, jetzt die achtfache Variante, aber ich gehe einfach mal davon aus, dass die jetzt so, jetzt wird einfach schon
2: ja,
0: quasi...
2: Also es ist quasi der Song.
0: Jetzt ist es die Nummer. Genau aufpassen. Achtfache Variante, aber dann nur noch drei Tipps für euch. Also, wer erkennt diesen Song? Also ich weiß es nicht. Ich weiß nicht, ob ich es nochmal aufspielen soll.
2: Wie
0: ja.
2: Selbstbegeistert könnt ihr zwei eigentlich reinschauen und grinsen?
3: Ich habe nur den Tim Black schon, weil er sich so gefreut hat.
0: Du grinst selber wie ein Husky.
3: Ja, weil ich dich lustig finde.
0: Ja, ich bin's, gell, schlecht. Aber nein, hören wir uns nochmal an und dann die letzten drei Lösungsversuche. Ja gut, also das jetzt hier. 886, hallo, wer ist dran? Legt auf, schade. 886, wer ist da dran?
14: Ja, hallo, Annette da.
0: Annette, hi, was glaubst?
14: Hallo, das ist Steppenwolf mit Born to be Wild.
0: Naja,
3: natürlich ist es das.
0: King, sag rein was, hör mal rein. Annette, großartig gemacht, Gratulation. Du bist unsere heutige Rockspertin des Tages.
14: Danke.
0: Ja, sehr, sehr gerne. Hast du bis zur letzten Variante gebraucht oder hast du es schon vorher erkannt?
14: Na, vorher. Ich höre über die App und da bin ich
0: zeitverzögert. Über die App zeitverzögert. Also bist du
2: bei der
0: 16. Variante?
2: Vorher. Sehr gut.
0: Ja, sehr, sehr gut,
14: ja,
0: Annette.
14: Genau,
0: ja, das dauert ein bisschen. Der Stream ist ein bisschen hinten noch. Ja, sehr gut. Okay, Annette, also hochverdient durch Expertin des Tages. Bleib uns bitte in der Leitung. Ja gut, und Lisa, wir haben es beide beim allerersten
3: Jawohl.
0: Hören. High five, sehr gut. Nicht schlecht, muss man schon sagen.
2: Ja, habt ihr gut gemacht.
0: Vor allem, weil sonst...
3: Es gilt also, diese Legende nicht mehr nur für dich, Timpel, sondern...
0: Ja, stimmt. Schade eigentlich.
2: Ja?
0: Na gut, David Steppenwolf, Born to be Wild, in Originalgeschwindigkeit. Hier ist 88,6. Schönen Mittwochvormittag.

0: bin jetzt ein bisschen verunsichert, muss ich ehrlich sagen, weil beim ersten 88.6 Radio Pub Quiz war ja die Rubrik Roxenstopp auch mit dabei und war so schwer, weil da war nur achtfach, also die letzte Variante bestand ich Disturbed mit Down with the Sickness. Ich habe es urleicht gefunden und es haben dann voll viele beschwert, dass das viel zu schwer war.
1: Ich war da damals dabei und ich fand es extrem schwer.
0: Ja, und wirklich? Jetzt fand ich diese Ausgabe aber unfassbar leicht.
2: Ja, das war jetzt schon leicht.
0: Da eigentlich. Haben viele gesagt, ja. Das ist, jetzt bin ich nervös oder jetzt traue ich, weiß nicht, ob man es beim nächsten...
1: Du erwartest vielleicht zu viel.
0: Einmal probieren wir es noch.
2: Oh ja, aber ein höher musikalisches Quiz muss schon auch mit dabei sein.
0: Na, das schon, aber ob es spezifisch der Roxenstopp sein soll.
2: Ach so.
0: Aber
2: ja,
0: einmal
2: doch,
0: probieren
2: das geht
0: noch.
2: Schon.
0: Der wird mit dabei sein.
2: Das ist ja immer so, wenn man es weiß, ist leicht.
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0: Jetzt geht's in den Mittwochvormittag. Hier ist 886. Wir wünschen euch viel Spaß mit Evanescence. Pfiat euch!

0: Regen. Aktuell haben wir knappe 14 Grad und Wolken in Altmünster in Oberösterreich, bis über 16 Grad und Wolken in Deutschlandsberg in der Steiermark und über 17 Grad und Sonnenschein in Reichenau in Niederösterreich. Wolken und Regen vor allem im Westen heute, Vorarlberg, Tirol, Oberösterreich, auch in der Obersteiermark und in Oberkärnten, da sind auch Gewitter möglich. Im Osten vor allem jetzt noch viel Sonnenschein, im Laufe des Tages aber auch Wolken und möglicherweise auch gewitterige Schauer. Ähnlich geht es auch morgen weiter, teils Sonne, teils Wolken und einzelne Schauer und Gewitter. Und damit schauen wir jetzt ins Nachrichtenstudio zu Alex Sücker.
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2: Die Inflation ist im April wieder gestiegen. Das zeigt die Schnellschätzung der Statistik Austria. 3,4% beträgt die Teuerung im Vergleich zum Vorjahr. Im März waren es noch 3,2%. Ein starker Preistreiber waren die Sprit- und Heizölpreise, die wegen des Iran-Kriegs im April explodiert sind. Die Spritpreisbremse hat den Anstieg um 0,2% etwas abgeschwächt. Studenten aus Bangladesch sind am Großglockner in Bergnot geraten. Die drei Männer sind auf 2600 Metern vom Weg abgekommen und im hüfthohen Schnee stecken geblieben. Weil es nebelig war, musste der Hubschrauber weiter unten landen. Die Bergretter sind zu Fuß aufgestiegen und haben die drei in Sicherheit bringen können. Nach US-Präsident Donald Trump ist heute Russlands Präsident Putin zu Gesprächen in China. Putin ist in der Früh von seinem Amtskollegen Xi Jinping mit militärischen Ehren und fähnchenschwingenden Kindern empfangen worden. Für den Nachmittag ist ein Vier-Augen-Gespräch der beiden Präsidenten geplant. Und noch eine gute Nachricht, nämlich zum heutigen Weltbienentag. Die Bienen haben den Winter recht gut überstanden. Der Verlust soll bei etwa 10% liegen. Das ist der viertniedrigste Wert seit Beginn der Aufzeichnungen in Österreich. Und auch die Aussicht auf die Honigernte ist gut.
0: Das ist gut zu hören. Danke, Alex. Wir schon auf die Straße. Dann schauen wir nach Kärnten, A11 Richtung Slowenien, der St. Niklas-Tunnel. Der ist kurz gesperrt, hat ein LKW die Höhenkontrolle ausgelöst. Abgesehen davon schaut es gut aus. Dort einfach die Sperre abwarten vor Ort. Ich wünsche euch eine gute und vor allem eine sichere Fahrt.
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0: Jawohl, und ich darf deshalb jetzt mal nicht Mikes letzte Worte sagen, sondern Mikes erste Worte. Wie begrüßt man einen Hartrückner? Schön, dass du da bist. Jawohl, und genauso geht's rein in den Mittwochvormittag. Ich habe Pläne. Ich habe Pläne für euch. Pläne, die unter die Haut gehen. Mehr dazu gleich nach Die Ärzte mit Junge. Und Nightwish mit Amaranth, das 88.6 am Mittwochvormittag. Gleich ist es 10.

0: Vollbeat mit Lola Montez. Das ist 88.6 am Mittwochvormittag.
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0: Alles dabei heute, Sonne, Wolken.

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Die Foo Fighters mit Learn to Fly, das ist 88.6 am Mittwochvormittag, kurz vor Viertel elf, 10.14 Uhr genau. Und ich finde ja, dass der Sport schon immer wieder schöne Geschichten schreibt. Ja, LASK war zum Beispiel im Tabellenkeller, dann kam Didi Küper und jetzt haben die Linzer das Double geholt. Das ist schön. In Deutschland hat der SV Elversberg, ein Club aus einem Ort mit nicht mal 8.000 EinwohnerInnen, den Aufstieg in die deutsche Bundesliga geschafft. Das heißt, nicht mal 8.000 Leute leben dort, aber jetzt spielen sie bei den ganz, ganz Großen mit. Und aktuell, finde ich besonders amüsant, schreibt Paul Pizzerra ein Lied für den österreichischen Fußball-WM-Auftritt. Ein paar seiner Textzeilen kennen wir schon. Zwei davon sind You may have Taylor Swift, but we've got Gregoritsch. Und mein persönliches absolutes Highlight, You may have Britney Beach, we have an Autowitch. Da muss man schon sagen, das ist Poesie. Ja, es gibt mir ein warmes Gefühl ums Herz. Ich bin auch schon sehr gespannt auf den Song. Der kommt Ende Mai raus mit dem Titel Stripes and Stars. Ich möchte einfach nochmal sagen, You may have Britney Beach, we have an Autowitch. Also da muss man gar nicht Fußball spielen, das muss man einfach wertschätzen. Das ist Lyrik von höchstem Gute. Ja, dass der Herr Pizzerra Fußball begeistert ist und Texte schreiben kann, das hat er oft bewiesen. Wie gesagt, ich bin sehr gespannt auf den Song, der Ende Mai rauskommt. Stripes and Stars wird er heißen. Und wir haben jetzt einen schon veröffentlichten von Pizzerra und Jaus, auch mit Fußballthema Hooligans. Viel Spaß damit. Das ist 88.6 um 10.15 Uhr. Schönen Mittwochvormittag.

Jawohl, Paul Pizzerra und Jaus geht immer, schreibt uns der Konstantin. Geile Musik hier auf 98.6. Damit geht's weiter. From Ashes to New featuring Against the Current. Barely Breathing. 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
8: Aktuell messen wir ein bisschen über 14 Grad in Villach bei Sonnenschein, 13 Grad in Kufstein, ein paar Wolken dabei und 10 Grad nur sind es in Bad Gastein, auch da ein paar Wolken dabei. Generell heute durchwachsen, je nachdem wo man ist, kann es ganz unterschiedlich ausschauen. Wolken und Regen, vor allem im Westen, Vorarlberg, Tirol, Oberösterreich, auch in der Obersteiermark und Oberkärnten. Da sind auch Gewitter möglich, im Osten eher weniger, da ist mehr Sonnenschein. Im Laufe des Tages müssen wir auch da aber Wolken und möglicherweise auch gewitterige Schauer erwarten. Und damit schauen wir auf die Straßen. 10.23 Uhr und es läuft gut auf den Straßen. Wir haben eine Blitzmeldung vom Helmut. Der hat geschrieben, A4 Richtung Bruck an der Leiter, kurz nach der Abfahrt zum Flughafen. Da wird geblitzt. Danke Helmut fürs Bescheid geben. Wir wünschen euch eine gute und vor allem eine sichere Fahrt.
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8: Ja, es ist nach 10 und ja, ich bin im Studio, haben uns jetzt einige geschrieben, das, was zum Beispiel der Rainer kurz und knackig geschrieben hat, was ist Mike, nichts mehr Timpeltime. Alles gut, Leute, keine Sorge, einfach einmal, wie es der Christian auch schön geschrieben hat, die Spätschicht ausgefasst. Bin heute am Vormittag für euch da, morgen wieder in der Timpeltime. Freue mich, dass wir jetzt gemeinsam durch den Vormittag gehen und jetzt mit 3 Days Grace Animal I Have Become. Mal Spätschicht ausfassen, ist ja nichts dabei. Keine Sorge, es ist wirklich 10.27 Uhr, ihr seid nicht zu spät dran.

0: 30 Seconds to Master, The Kill hier auf 88.6. Mittwoch, das heißt, Wochenende ist schon quasi ums Eck.
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0: Das Wochenende steht an und dieses Wochenende fragt, darf es ein bisschen mehr sein? Und wir sagen, ja passt, wir nehmen den Montag auch noch dazu, bitte. Pfingstmontag, Feiertag, also viele, viele noch frei und das haben wir als Anlass genommen. Das Best of, unsere Motto-Show, jeden Sonntagnachmittag eure 50 Lieblingssongs zu einem Thema. Auch ja, in dieses ein bisschen erweiterte Wochenende-Motto mitzunehmen. Wir suchen beim Best of Wochenende Featuring Montag eure Lieblingssongs mit einem kleinen Featuring. Also wo beim Artist dieses kleine Feed dabei steht. Das sind Songs mit Feed. Ja? Verstehst du? Na, ich zeig's euch einfach. Zum Beispiel die Guano Apes featuring Michael Mittermeier, Kumbaya.
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0: Oder Måneskin featuring Tom Morello von Rage Against the Machine mit Gossip.

Oder dieses absolut legendäre Feature Ozzy Osbourne mit Lemmy Kilmister, Hellraiser. Das kann alles dabei sein. Ja? Ihr habt es in der Hand. Votingliste steht auf radio886.at. Dort abstimmen. Alle drei vorgespielten Songs stehen dort auch zum Voting. Und am Sonntag dann einschalten beim Best-of-Wochenende Featuring Montag. Und ich liebe das, dieses Best-of so sehr, weil es, finde ich, ein unfassbar... Ich finde, viel zu wenige Leute sind so begeistert wie ich von diesem Song. Daughtry featuring Lizzie Hale mit Separate Ways, auch auf der Votingliste. Und wenn es das nicht ins Best-of schafft, naja Leute, dann haben wir Streit. Also jetzt radio886.at, Votingliste abstimmen fürs Best-of-Wochenende featuring Montag und währenddessen dieses unfassbare Stück Musik genießen. Daughtry featuring Lizzie Hale. Separate Ways.

Danke für Dodgy und Lizzie Hill. So ein starkes Cover schreibt uns die Martina. Tom, legendär, dass du das spielst. Ich liebe diesen Song 10 von 10. Der More schreibt, kannte ich noch gar nicht. Mega geile Scheiben. Merci, Mike, für das Brett. Ja, Dodgy featuring Lizzie Hill, Separate Ways, einfach eine unfassbare Nummer. Und ja, könnt ihr natürlich voten. Best of Wochenende featuring Montag. Best of Liste ist schon auf radio86.at. Es liegt an euch, dass ihr das reinvotet ins Best of. Und wenn nicht, dann haben wir Streit. Also zumindest wir. Nicht allerdings der Andreas, der hat geschrieben, mir gefällt das Original besser. Das ist okay, Andreas. Ich sag dazu von Green Day, Know Your Enemy. Ja. Wenn du weißt, was ich meine. 10.42 Uhr, das ist 88.6. Schönen Vormittag.

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0: Aria mit Losing My Religion, das ist 88.6 am Mittwochvormittag. Wir schauen gleich nach Oberösterreich, wo ziemlich was abgehen wird im Sommer. Ich glaube, da wird die Erde beben. Und dazu haben wir musikalisch auch noch Five Finger Death Punch zum Beispiel mit dabei oder eine deutsche Metalband, die ich sehr, sehr feiere. Und Sonne hat geschrieben, Mike verwirrt die Nation. Auch das werden wir aufklären.
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0: Es ist Wahnsinn, wie unterschiedlich das Wetter ist in Österreich aktuell. 20 Grad und Sonnenschein in Güssing im Burgenland, 21 Grad und strahlender Sonnenschein in der Wiener Innenstadt, aber zum Beispiel nur knappe 12 Grad und Wolken und Regen in Landeck in Tirol. Es ist so, wie sagt man, eine Geschichte von zwei Welten. Ja? Im Westen, Vorarlberg, Tirol, Oberösterreich, da ja, Wolken, Regen, teilweise auch Gewitter möglich. Im Osten jetzt gerade teilweise strahlender Himmel und Sonnenschein und über 20 Grad und irgendwie so frühsommerliches Wetter. Es wird aber auch den Westen noch erwischen. Es werden da ein bisschen Wolken aufziehen. Möglicherweise sind auch gewitterige Schauer dabei. Und so ähnlich wird es auch die nächsten Tage weitergehen. Also unbeständig, aber schon auch immer wieder ein bisschen Sonne dabei. Und damit schauen wir jetzt ins Nachrichtenstudio zu Martina Steidl.
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2: Die Inflation ist im April wieder gestiegen. 3,4% beträgt die Teuerung im Vergleich zum Vorjahr. Im März waren es noch 3,2% gewesen. Ein starker Preistreiber waren die Sprit- und Heizölpreise, die wegen des Iran-Kriegs im April explodiert sind. Die Spritpreisbremse hat den Anstieg um 0,2% abgeschwächt. Am stärksten sind die Preise, wie auch schon

0: in den vergangenen Monaten aber bei den Dienstleistungen gestiegen. Wegen eines medizinischen Notfalls an Bord musste eine Auermaschine gestern zwischenlanden. Das Flugzeug war auf dem Weg von Stockholm nach Wien und hat den unfreiwilligen Stopp in Berlin eingelegt. Die Auer gibt aus Datenschutzgründen aber keine weiteren Infos dazu raus. Die Maschine ist am Abend dann in Wien gelandet. Studenten aus Bangladesch sind am Großglockner in Bergnot geraten. Die drei Männer sind auf 2600 Metern Höhe vom Weg abgekommen und im hüfthohen Schnee stecken geblieben. Weil es neblig war, musste der Hubschrauber weiter unten landen. Die Bergretter sind dann zu Fuß aufgestiegen und haben die drei in Sicherheit bringen können. Ein Amerikaner ist in letzter Minute zum Millionär geworden. Der Mann hat Lotto gespielt, den Schein in eine Hosentasche gesteckt und vergessen. Erst durch einen Medienbericht hat er sich wieder daran erinnert. Der Mann hat das Gewinnerlos noch kurz vor Ablauf der Frist einlösen können und umgerechnet 5 Millionen Euro kassiert.
1: Na boom, muss ich gleich alle meine alten Hosen kontrollieren. Wir schon auf die Straßen. Danke Martina für die Nachrichten. Und es gibt zwei Tunnelsperren. Salzburger 10 Richtung Salzburg, der Tauerntunnel, der ist kurz gesperrt. Abwarten, da wird eine Baustelle abgebaut. Und in der Steiermark gibt es auch eine kurze Tunnelsperre. A2 Richtung Wien, Herzogberg-Tunnel zwischen Nodreich und Steinberg ist gesperrt. Da hat ein LKW die Höhenkontrolle ausgelöst. Auch hier die Sperre vor Ort abwarten. Niederösterreich, B220, da ist ein Unfall passiert in Ragendorf. Und deswegen ist die B220 in dem Bereich gesperrt. Lokale Umleitung ist für euch eingerichtet, aber da dauert es natürlich ein bisschen länger. Nichts Tragisches, aber Blitzer gibt's auch.
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1: Burki hat uns gemeldet, A4 Richtung Ungarn zwischen Bruck an der Leiter West und Ost. Vis-à-vis der LKW-Kontrollstelle wird geblitzt. Danke fürs Bescheid geben. Wünsche eine gute und vor allem eine sichere Fahrt.
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1: Und damit sind schon ein paar sehr, sehr, sehr lustige Nachrichten, mich schon erreicht. Christian, was ist los, Mike? Hast du verschlafen? Stefan, ich finde es toll, dass die Morning schon bis in den späten Vormittag geht. Und Sonja, Mike verwirrt die Nation. Also für so relevant halte ich mich einmal nicht, dass ich in der Lage wäre, gleich die ganze Nation zu verwirren. Normalerweise verwirre ich hauptsächlich mich selber. Aber alles gut, Leute, ich bin heute am Vormittag da. Der Grund ist ganz einfach, ich stehe heute am Vormittag am Dienstplan. Schauen wir mal kurz nach morgen. Ja, stehe ich morgen wieder in der Timpeltime. Also muss niemand panisch auf die Uhr schauen. Es ist jetzt wirklich Vormittag. Ihr müsst nicht verwirrt sein. Wir gehen gemeinsam rein. Ihr hoffentlich in guter Gesellschaft. Five Finger Death Punch mit Bad Company. Das ist 88.6. Punkt 11. Schönen Vormittag.

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1: Jawohl, schauen wir, was so los ist. 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Und ziemlich genau einen Monat danach geht's ab mit euch nach Oberösterreich. 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

0: 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Und als Einstimmung und weil sie auch einfach saugeil sind, gibt's jetzt diese großartige Band aus Deutschland, April Art mit Painkiller hier auf 88.6. 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

Deppertes fortweg, schreibt uns die Barbara. Barbara, zu 100% bin ich bei dir. April Art mit Painkiller sind übrigens auch im Line-Up von Brainbridge Festival im Sommer in Oberösterreich. Weiter geht's mit Sum 41, The Hell Song und dann die neue von den Toten Hosen, aktuelle Single. Jetzt aber noch Pop-Punk, Skate-Punk aus den Nullerjahren, The Hell Song. Schönen Vormittag, das ist 88.6, 11.14 Uhr.

Fast 45 Jahre Bandgeschichte, Millionen verkaufte Tonträger, unzählige Konzerte, politischer Aktivismus, mindestens eine entweihte Kirche. Man kann den Einfluss der Toten Hosen auf die deutsche Rockszene eigentlich gar nicht überschätzen. Und auch wenn es traurig ist, es soll ihnen gegönnt sein, wenn sie sagen, Trink aus, wir müssen gehen. Das ist der Titel des letzten Albums von den Toten Hosen. Offiziell letztes Album erscheint am 29. Mai. Dazu gibt es eine große, große Abschiedstour, viele Termine im ganzen Dachraum. Zwei Österreich-Termine, 12. September in Wien, leider schon ausverkauft. Aber der 23. Juni 2027 in Graz, da gibt es noch Tickets. Und sie haben jetzt schon Singles rausgebracht. Ja? Und die eine Single, da muss ich sagen, die klingt auf jeden Fall nicht nach Altersschwäche. Das sind die Toten Hosen in absoluter Höchstform. Also da merkt man nicht, wir sind schon müde und irgendwie schleppt man es durch. Diese Single ist, wir geben zum Abschied noch einmal richtig Gas. Diese Single ist alles, wofür die Toten Hosen in ihrer jahrzehntelangen Bandgeschichte gestanden sind und auch immer noch stehen. Absolute Höchstform, einfach nur Vollgas. Hier sind die Toten Hosen mit schlechten Nachbarn.

0: sind dabei bei den Hosen mit unserer 8-jährigen Tochter, die ist Riesenfan, schreibt uns die Kathi aus Kärnten. Ja, Kathi, da hat die musikalische Früherziehung geklappt. Die Toten Hosen, schlechte Nachbarn. Single aus dem kommenden, leider letzten Album von den Hosen wird Ende Mai erscheinen und Trink aus, wir müssen gehen heißen. Dazu natürlich auch große Tour, 2 Österreich-Termine für Graz. Gibt es noch Tickets im Juni 2026.
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0: Schauen wir auf die Temperaturen aktuell, sehr unterschiedlich in Österreich. In Bregenz nur ein bisschen über 13 Grad, da regnet es auch ein bisschen. In Klagenfurt gibt es Wolken und etwas über 17 Grad und im Osten, in Eisenstadt, 22 Grad und Sonnenschein. Und so ist es auch heute und wahrscheinlich auch morgen. Sehr, sehr unterschiedlich. Je nachdem, wo man sich befindet, kann man entweder Sonnenschein erwischen oder Regen. Heute im Laufe des Tages auch überall eigentlich noch Gewitter möglich, aber wahrscheinlichsten im Westen. Und ja, auch so die nächsten Tage, teils Sonne, teils Wolken und einzelne Schauer und Gewitter sind auch dabei. Wir schauen auf die Straßen. 11.23 Uhr. Ich habe eine Meldung für euch für Niederösterreich. B220 in Ragendorf. Da ist wegen der Bergungsarbeit nach einem Unfall weiterhin gesperrt. Lokale Umleitung ist eingerichtet. Da braucht es ein bisschen länger. Gute und vor allem sichere Fahrt.
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0: Territories. The Boys of Summer hier auf 88.6, 11.33 Uhr. Es ist Mittwochvormittag und so klingt das vielleicht in euren Köpfen am nächsten Dienstag am Abend.
1: Summer of 69 wird dreimal gesungen, glaube ich. 1994 ist Pulp Fiction fix aus der Kuh und Kurt Cobain ist gestanden, da war ich 3 Jahre alt. Und den Song habe ich nicht gehört.
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0: Ja, so hat es zumindest beim Matthias geklungen beim letzten 88.6 Radio-Pub-Quiz, als er über ein paar der Fragen nachgedacht hat. Wir haben das Ende April zum ersten Mal gemacht und es hat sensationell funktioniert. Und das darf ich sagen, weil ich war zu dem Zeitpunkt im Urlaub und ich habe es als Hörer mitgemacht. Also ganz normal zugehört einfach und mitgerätselt. Und es hat so unglaublich viel Spaß gemacht. Und so, so viele von euch haben, wie ich auch damals, einfach mitgemacht, mitgerätselt. Konzept ist wirklich denkbar einfach. Dienstagabend ab 20 Uhr. Wir stellen Fragen im Radio, dazwischen spielen wir Songs und ihr sitzt vorm Radio mit Zettel und Stift und rätselt mit. Das ist es, ja. So wie bei einem Pub, wir sind Pub. Nur ohne, dass ihr euch aus dem Haus bewegen müsst. Ohne die Getränkepreise der Gastronomie. Ohne Dresscode. Ohne Probleme. Ihr braucht wirklich nur ein Gerät, das 88.6 abspielen kann und einen Stift. Und den Antwortbogen. Der Antwortbogen, der kommt im Laufe der Woche noch online auf radio88.6.at. Den ladet ihr euch dann runter und das war's. Ja, das ist alle Vorbereitung, die ihr braucht. Ihr könnt dazwischen noch ein Lexikon lesen, wenn ihr wollt. Es gibt auch nochmal alle Infos auf radio88.6.at natürlich. Ich kann euch sagen, man kann das natürlich schon alleine spielen. So habe ich es letztes Mal gemacht. Es war auch wirklich sehr lustig. Auch wenn ich mich dann halt alleine über mich selber ärgern musste und niemand da war, um mich zu verarschen dafür, dass ich nicht Chrysanthemen schreiben kann. Aber nochmal mehr Spaß macht's, weil das war eine der Fragen, wie schreibt man Chrysanthemen? Nochmal mehr Spaß macht das, wenn man sich zusammenredet, wenn man sich in der Gruppe zusammensetzt und das Ganze in der Gruppe spielt, so wie es auch der Tommy sagt.
3: Auch wenn man gefühlt nur 10% von den Antworten beantworten kann, macht's trotzdem jedes Mal riesigen Spaß. Und ja, wenn man dann in einer größeren Gruppe ist, dann connectet man seine Gehirne und dann bringt man ja doch ein bisschen was zusammen.
0: Also connectet eure Gehirne, bringt ein bisschen was zusammen und seid dabei. Am Dienstag, am Abend, ab 20 Uhr gibt es das große, das wahrscheinlich größte Radio-Pub-Quiz überhaupt hier bei uns auf 88.6. Und jetzt fehlt nur noch eines. Ich hätte gerne eure Sprachnachrichten. Wer ist dabei? Wie motiviert seid ihr? Freut ihr euch so sehr, wie ich mich drauf freue? Dienstagabend, das große Radio-Pub-Quiz ab 20 Uhr hier auf 88.6. Eure Sprachnachrichten zur Motivation dazu jetzt an mich per WhatsApp 0676 83 88.6 100. So simpel wird es vielleicht gar nicht wie The Simple Man von Lynyrd Skynyrd, aber auf jeden Fall wird es wahnsinnig viel Spaß machen.

0: Quiz, yes! Da bin ich wieder live dabei. 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Vollgas, juhu!
1: Ich freue mich schon wieder riesig aufs Pub-Quiz im Radio. 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
2: Gut. Das ist einmal die richtige Einstellung, Katie. Geht üben fürs Radio-Pub-Quiz in einen Pub-Pub-Quiz. Sehr fein. 88.6 Pub-Quiz, nächsten Dienstag ab 20 Uhr. Jetzt Limp Bizkit geht auf 88.6.

0: Depeche Mode, Enjoy the Silence, es ist 88.6, 11.53 Uhr, kurz vor 12. Das bedeutet gleichzeitig für das allseits bekannte und beliebte 88.6 Mittags-Mini-Konzert. Das kommt heute mit einer Info, also eigentlich ist es eine Ankündigung einer Ankündigung. Und natürlich wie immer zwei sensationelle Live-Songs. Freue mich schon drauf. Kommen heute aus Schweden.
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0: Und die Schweden, wir wissen, ein ganz harter Brocken. Nicht ganz so ein harter Brocken. Das Wetter heute, es ist allerdings schon wechselhaft und unbeständig. Es ist alles dabei, von strahlendem Sonnenschein, der eher so im Osten des Landes ist, von bis zu Wolken, Regen und teilweise auch Gewitter, die sind eher so im Westen. Wir bewegen uns in den Höchsttemperaturen so zwischen, ja, zwischen 13 und über 20 Grad. Also sehr, sehr unterschiedlich, je nachdem, wo man gerade ist. Westen, wie gesagt, eher Wolken, Regen und Gewitter teilweise dabei. Später im Laufe des Tages wird es diese Wolken und vielleicht den einen oder anderen gewittrigen Schauer auch im Osten des Landes geben. Und damit schauen wir jetzt ins Nachrichtenstudio zu Martina Steidl.
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3: Der Nationalrat setzt heute den europäischen Asylpakt um. Unter anderem sollen dadurch Asylverfahren schneller und an den EU-Außengrenzen ablaufen. Er bringt auch die automatische Obsorge für unbegleitete minderjährige Flüchtlinge. Umstritten ist der Beschluss der Regierung zum derzeit ausgesetzten Familiennachzug, der mit den EU-Vorgaben nur bedingt zu tun hat. Dieser soll künftig über Kontingente organisiert werden. Die Nahostkrise hat die Teuerung wieder steigen lassen. 3,4% die Inflation bei uns im April, nach 3,2% im März. Vor allem die Energiepreise und hier in erster Linie die Treibstoffpreise sind der Grund für die höhere Inflation. Spritpreise sind im April um durchschnittlich 28% angestiegen. Etwas entgegengewirkt hat die Spritpreisbremse. Sie hat die Teuerung um 0,2% gedämpft. Die Steuerbehörde in den USA darf frühere Steuererklärungen von Präsident Trump, seinen Verwandten und seinen Unternehmen nicht mehr prüfen.

0: treffen. Das hat das Justizministerium so angeordnet, ein Deal, der zu dem Vergleich gehört, in dem sich Trump bereit erklärt hat, eine Klage fallen zu lassen. Er wollte 10 Milliarden Dollar, weil seine Steuerdaten veröffentlicht wurden. Und wichtige Info für Thailand-Urlauber. Thailand schafft die 60 Tage Visafreiheit für Touristen ab. Das heißt konkret, in Zukunft darf man wieder nur noch 30 Tage ohne Visum im Land bleiben. Die 60-Tage-Regel ist 2024 eingeführt worden, um den wichtigen Tourismussektor nach der Corona-Pandemie wieder anzukurbeln.
1: Danke Martina, wir schauen auf die Straßen. Gibt es aktuell eine Meldung, die sich hartnäckig hält in Niederösterreich. B220 in Ragendorf, da sind immer noch die Bergungsarbeiten nach einem Unfall im Gange. Deswegen ist die B220 in dem Bereich weiterhin gesperrt. Für euch ist aber eine lokale Umleitung eingerichtet. Es dauert ein bisschen länger. Ich wünsche euch eine gute und vor allem eine sichere Fahrt.
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1: 886, na, überhol mich schon selber. 886 um gleich Punkt 12. Und das bedeutet bei uns eine Portion Live-Musik im Mittags-Mini-Konzert, weil live ist Live-Musik jeden Tag um die Mittagszeit. Ein Anlass heute, eine Ankündigung, und zwar die Ankündigung einer Ankündigung eigentlich, nächsten Mittwoch am 27. Mai, also genau in einer Woche, dürfen wir endlich etwas verkünden, an dem wir schon seit vielen, vielen Monaten basteln, nämlich das heurige Line-Up für unsere Bank Austria Radio 88.6 Rockbühne am Donauinselfest. Mir kriebelt es schon im Bauch, wenn ich dran denke. So viel sage ich euch schon. Haltet euch 3. bis 5. Juli, feier ein bisschen später das Donauinselfest, 3. bis 5. Juli, haltet euch dieses Datum frei, kommt auf die Insel, es wird ein Abriss. Und was für ein Abriss, das erfahrt ihr genau in einer Woche am Mittwoch. Da dürfen wir es euch endlich verkünden. Und jetzt im Mittags-Mini-Konzert eine Band, die letztes Jahr unsere Bühne gerockt hat. Ich kann mich noch sehr, sehr gut erinnern, weil ich davor schon Fan. Aber am Anfang vom Konzert hat man auch gemerkt, es haben nicht alle, die da vor der Bühne gestanden sind, gewusst, wer das ist. Es war nicht so eine unfassbar bekannte Band. Waren noch nicht alle, waren schon ein paar da und waren schon gut gefüllt, unser Bühnenbereich, aber haben nicht alle gewusst, wer da ist. Und dann haben die aber innerhalb kürzester Zeit mit ihrer unfassbaren Energie das ganze Publikum von sich überzeugt. Alle waren Vollgas dabei. Fulminantes Konzert letztes Jahr auf der Donauinsel. Heute ein Mittags-Mini-Konzert aus Schweden. Thunder Mother mit Thunderous und jetzt Give Me Some Lights. So schaut's nämlich aus. Das ist 88.6.

0: Tack så mycket heißt vielen Dank. Das weiß ich, weil ich war mal in Schweden.
1: Zimmer sind gebucht, ganz klar. War voriges Jahr das erste Mal, war voll begeistert von dem ganzen Ambiente und. Hab natürlich dann einmal der Herbst und war Wahnsinn. Ich freue mich schon, ich bin schon so gespannt. Wir horchen schon jeden Tag, ob vielleicht irgendwas ausrutschen würde. Nein, nichts. Also, ich muss noch nicht mehr warten. Ja, ich freue mich.
0: Bist du auch gerade, da darf uns nichts rausrutschen, da kriegen wir schwere Probleme. Also, wir haben alle verklagt, da gibt es überhaupt keine Bühne mehr. Nein, nächsten Mittwoch, uns wird nichts rausrutschen davor, nächsten Mittwoch, also genau in einer Woche, erfahrt ihr, wer bei uns auf der Bank Austria Radio 88.6 Rockbühne am Donauinselfest dieses Jahr vom 3. bis 5. Juli spielen wird. Und letztes Jahr eben dabei Thundermother. Das waren sie im 88.6 Mittagsminikonzert mit Thundress und Give Me Some Lights. Und eben die Claudia freut sich schon sehr auf die Verkündung. Ich freue mich auch schon und ich freue mich noch mehr auf das wirkliche Donauinselfest. Da sehen wir euch alle und unser Motto wird halt sein: Burn It Down. Jetzt Linkin Park, das ist 88.6. Schönen Mittwoch. Mittag, vielleicht jetzt schon in der Mittagspause um 12.08 Uhr. Und dann Mahlzeit.

0: Sorry, Mike, aber jeder, der den Podcast kennt, weiß ja, dass du das Thema verklagt werden eh nicht so eng siehst.
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0: Schreibt uns da der Manuel, weil ich vorher gesagt habe, wenn wir das Line-Up früher verkünden als Mittwoch, werden wir alle verklagt. Was es damit auf sich hat, dass ich das Thema verklagt bin, nicht so eng sehe, dazu am besten reinhören in die aktuelle Folge Timpeltime Backstage Brunch, Folge 35, seit letzten Freitag draußen. Wir haben einen Podcast, die Timpeltime auf 88.6. Wir haben einen Podcast, wir reden einfach im Radio nicht genug, unserer Meinung nach. Deswegen reden wir noch ein bisschen mehr im Podcast, da werden wir auch nicht durch Musik unterbrochen, das ist ganz angenehm. Und deswegen wahrscheinlich werden unsere Folgen auch immer sehr, sehr lange. Es erreichen uns in den letzten Wochen immer mehr Nachrichten, was mich wahnsinnig freut, von Menschen, die jetzt gerade erst begonnen haben, den Podcast zu hören. Jetzt irgendwie so, ja, ich bin gerade bei Folge 17 oder ich bin gerade bei Folge 2 oder ich bin gerade bei Folge irgendwo in der Mitte. Also noch viel, viel vor sich haben und das freut uns natürlich wahnsinnig, wenn ihr jetzt gerade dazugestoßen seid. Immer her mit eurem Feedback, mit euren Kommentaren, mit euren Fragen. Am liebsten ist es uns natürlich, solltet ihr das nicht gemacht haben, wenn ihr auf der Plattform, auf der ihr unseren Podcast hört, den Podcast bewertet. Und wenn ihr das schon gemacht habt, dann gerne auch weiterempfehlen und den Leuten sagen, sie sollen den Podcast bewerten. Es freut uns einfach wahnsinnig, wenn das ein bisschen eine Reichweite hat und wenn da immer mehr Leute dabei sind. Worum geht's im Podcast? Na, um alles und um irgendwie nichts. Und es geht auch um meine Frisur. Auch dazu am besten die aktuelle Folge Timpeltime Backstage Brunch hören. Auch das hat mit Bewertungen zu tun. Einfach mal reinhören und wie es da so ausschauen kann. Also wir reden darüber, was war los in der Welt, was war los in der Show, was gibt's für Feedback, Hörer sus sauer und auch was gibt's für Fragen, die wir beantworten können, eben Backstage-Branche, auch Backstage-Infos, die wir hergeben können. Und manchmal gibt's ernste Themen, die dann irgendwie auch ein bisschen eskalieren. Hören wir mal rein. Die machen das gut. Ja, aber schon, die Geschichte ist schon sehr bitter.
2: Ja, also ich habe mich schon geärgert, wenn ich mal meine Kopfhörer in der Arbeit vergessen habe. Scheißegal. Das ist ja wurscht.
0: Ja, der Vergleich ist sensationell. Ja, magst du gleich die Schlagzeile vorlesen? Ja.
2: Chirurg hinterlässt Schere im Bauch des Patienten, die 7 Monate später entdeckt wurde.
3: Bist du unfassbar gefährlich natürlich, weil das ja irgendwelche, wenn das da irgendwo einsticht und das ja, Wahnsinn.
2: Wie lang das drinnen war.
3: Tatsächlich muss man sagen, das kommt leider öfter vor, als man glaubt.
0: Dass sowas passiert, ja.
2: Wie ich das gelesen habe,
3: habe ich auch das hab ich doch schon mal gehört. Lustigerweise gab es mal eine Story, dass ich Kopfhörer in einen Patienten...
2: Nein,
3: ja, ich glaube, habe ich mal gelesen.
2: Oh. Nein.
0: Ja. Ja, sehr, sehr bitter.
2: Boah, also es muss halt so ein In-Ear dann gewesen sein und rausgeflogen.
3: Das waren keine Over-Ear-Kopfhörer, waren es nicht.
0: Die In-Ear waren dann In-Ear.
3: Die waren dann In-Ear, ja.
0: Ja, so kann es zugehen. Also wir besprechen alles Mögliche und ihr hört am besten selber ran. Müsst ihr ein bisschen Zeit nehmen. Folgen sind meistens über 2 Stunden lang, was so um die 2,5. Und die nächste Folge, wenn wir morgen aufnehmen, kommt dann am Freitag raus. Timpeltime Backstage Brunch, überall da, wo es Podcasts gibt. Und ich werde jetzt auch ein bisschen dran denken müssen. Mein nächster Titel ist Rise Against From Heads Unworthy. Und Unworthy sind auf jeden Fall die Heads vom Timpeltime Backstage Brunch.

0: From Heads Unworthy, Rise Against, hier auf 88.6. Und es fällt mir schon auf jetzt, es fällt mir schon ein bisschen auf, dass wir diesen einen Satz oft sagen, aber es stimmt halt leider auch. Es ist der Satz, das ist ein Gewinn, so geil, wir wollen ihn eigentlich gar nicht hergeben. Und diesmal stimmt er wieder und vielleicht sogar besonders. Aber wir haben da heute in der Früh etwas verkündet, was wir für euch haben, was wieder sowas ist. Also, wir geben es euch eh, natürlich, wir geben es euch ein Ding, also, aber bisschen wären wir dann schon auch gerne mal selber der Gewinner. Werden wir euch gleich verraten, es geht um eine Reise, wunderschöner Ort, wunderschöne Klänge, Urlaubsfeeling gleich und aus dem im Gepäck musikalisch Flogging Molly. Jetzt mal Wetter und Verkehr.
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0: Wir nähern uns den heute möglichen Höchstwerten da in Ostregion wie Niederösterreich-Burgenland. Da hat es schon eigentlich fast flächendeckend über 20 Grad, auch in der Steiermark teilweise über 20. Aber im Westen, da wird es die heute wahrscheinlich eher nicht erreichen. Da sind auch deutlich mehr Wolken unterwegs. Höchstens 16 Grad im Westen, im Osten bis zu 25 Grad heute möglich. Eben Westen eher Wolken, verregnet, manchmal auch gewitterige Schauer dabei. Im Osten jetzt aktuell, naja, es ziehen jetzt schon ein paar Wolken auf. Aus denen kann auch was rauskommen. Also es gibt auch einzelne gewitterige Schauer heute im Osten, aber da eher noch der Sonnenschein im Westen, dann eher Wolken und Regen. Ein bisschen so geht es morgen auch weiter, wobei Richtung Wochenende hin wird es dann immer mehr Sonne geben. Und damit schauen wir auf die Straßen. Und da gibt es noch eine Meldung für Niederösterreich, B220 in Raggendorf. Da gab es einen Unfall, gibt es immer noch Bergungsarbeiten wegen dieses Unfalls. Lokale Umleitung ist eingerichtet, B220 in dem Bereich gesperrt weiterhin. Und in Tirol brauchte 15 Minuten länger auf der Brenner Autobahn Richtung Bozen zwischen Matrei und Nösslach vor der Baustelle.
1: Vorsicht, Blitzer!
5: Auf der Heiligenstädter Lände, Stadt einwärts, wird geblitzt von der Brücke aus, ziemlich unscheinbar. Bitte aufpassen.
0: Danke, Jule, fürs Bescheid geben. Wünsche euch eine gute und vor allem eine sichere Fahrt.
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0: So, und wir schauen auf die Straßen. Wichtige Verkehrsmeldung, Achtung Autofahrer, auf der Südautobahn. A2 Südautobahn kommt euch zwischen St. André und Grafenstein ein Geisterfahrer entgegen. Bitte in beiden Richtungen vorsichtig fahren, nicht überholen. Ich wiederhole, auf der A2 der Südautobahn kommt euch zwischen St. André und Grafenstein ein Geisterfahrer entgegen. Bitte in beiden Richtungen vorsichtig fahren und nicht überholen. Wir geben Entwarnung, sobald der Geisterfahrer die Autobahn verlassen hat. Also passt auf euch auf. Und damit das, was ich eigentlich sagen wollte.
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0: Bevor der Geisterfahrer reingekommen ist, habe ich mich eigentlich in Fotos verloren gerade. Fotos aus Florenz. Wie schön ist diese Stadt, bitte. Und wir schicken euch hin. Ja, nicht nur einfach so, sondern mit uns geht ihr auf Konzertreise in die Hauptstadt der italienischen Toskana. Flug, Unterkunft, Konzerttickets, kommt alles von uns. 12. bis 17. Juli in Florenz, habe ich schon mal gesagt. In Florenz übrigens. Weiß nicht, ob es schon mal gehört hat. Das ist in Florenz. My Chemical Romance, Florenz, Toskana. Wie neidisch ich bin. Italien, Toskana, Florenz, habe ich schon gesagt. Ich weiß nicht. Geschichte, Kultur, Pasta. Liebe My Chemical Romance mit uns dorthin. Mir fehlen die Worte. Es ist so ein geiler Preis. Ich würde es am liebsten selber nehmen. Und ich weiß, das werden wahrscheinlich alle sagen, die von uns euch berichten über diese Konzertreise, über diese Rockstar-Reise, weil es einfach so ein geiler Preis ist. Und es ist gar nicht so, also ich sage jetzt mal, wir verlangen jetzt nicht so viel. Ja? Es ist ein cooler Preis und wir wollen einfach von euch hören, warum ihr das unbedingt haben wollt. Einfach per Sprachnachricht 0676 83 88 6100 an uns schicken. Warum wollt ihr unbedingt mit 88.6 zur Rockstar-Reise nach Florenz, also ich habe schon Florenz gesagt, aber es ist in Florenz, zum My Chemical Romance Konzert, übrigens in Florenz. Der Christoph hat das schon vorgemacht, hat uns schon gesagt, warum er diesen Preis gerne hätte.
4: Das ist der Christoph, hallo. Und zwar würde ich die Reise sehr gerne haben, weil wir an dem Tag das 5-jährige Jubiläum haben, meine Freundin und ich. Und sie einfach ein riesen Fan von der Band ist. Und natürlich war das die beste Überraschung zum Jahrestag, was man sich wahrscheinlich noch vorstellen kann.
0: Na, bist du, Christoph, dann muss ich dich sofort heiraten. Also das wäre ja absurd, 5-jähriges Jubiläum und dann auch noch riesen My Chemical Romance Fan. Und dann die Konzertreise zum My Chemical Romance Konzert in Florenz übrigens, weiß nicht, ob ich es schon gesagt habe. Das wäre natürlich sehr, sehr fein. Ja, also Christoph, ich wünsche dir wahnsinnig viel Glück. Alle, die uns jetzt eine Sprachnachricht schicken, es geht eh noch ein paar Tage, keine Sorge, habt nicht den Stress, dass es jetzt sofort erledigt werden muss. Einfach Sprachnachricht schicken 0676 83 88 6100 und erzählen, warum ausgerechnet ihr diese Rockstar-Reise gewinnen müsst. Übrigens in Florenz.

My Chemical Romance Teenagers auf 88.6 und das ist die Wiederholung. Nein, falsch, Entschuldigung, das ist die Wiederholung der Geisterfahrermeldung auf der A2. Der Südautobahn kommt euch zwischen St. André und Grafenstein. Ein Geisterfahrer entgegen, bitte in beiden Richtungen vorsichtig fahren und nicht überholen. Ich wiederhole, auf der A2 der Südautobahn kommt euch zwischen St. André und Grafenstein ein Geisterfahrer entgegen, in beiden Richtungen vorsichtig fahren, nicht überholen. Wir geben Entwarnung, sobald der Geisterfahrer die Autobahn verlassen hat. Und jetzt, das ist der richtige Knopf. Kiss, I was made for loving you. Das ist 88.6. Passt auf euch auf, gute und vor allem sichere Fahrt.

0: Talent hier auf 88.6. Fallen Leaves, 12.52 Uhr, gleich 13 Uhr. Was habe ich für euch im Gepäck? Papa Roach, die neue, und auch Evanescence. Jetzt aber Wetternachrichten und Verkehr.
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0: Ja, sehr, sehr unbeständiges Wetter und auch sehr wechselhaft, je nachdem, wo man gerade ist. Irgendwo zwischen 16 und 25 Grad sind die Höchstwerte heute. Es ist alles dabei, Sonne, Wolken und auch Regen, teilweise auch gewitterige Schauer, die aber eher im Westen. So wird es auch morgen weitergehen. Man kann aber jetzt schon sagen, in Richtung Wochenende wird der Sonnenanteil immer höher werden. Das heißt, wir dürfen uns aus jetziger Sicht auf ein schönes Wochenende freuen. Und damit ins Nachrichtenstudio zu Martina Steidl.
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2: KI, nein danke. Die junge Generation bis 30 steht der künstlichen Intelligenz nicht nur positiv gegenüber. Viele haben deswegen Zukunftsängste, wie eine Gallup-Umfrage zeigt. Mehr als 70% der Befragten dieser Altersgruppe bereitet die KI Sorgen oder verärgert sie sogar. Gerade junge Berufseinsteiger sehen die Verbreitung von ChatGPT, Gemini und Co. zunehmend auch als Konkurrenz, die ihnen Jobs wegnehmen könnte. Der Nationalrat setzt heute den europäischen Asylpakt um. Unter anderem sollen dadurch Asylverfahren schneller und an den EU-Außengrenzen ablaufen. Er bringt auch die automatische Obsorge für unbegleitete minderjährige Flüchtlinge. Umstritten ist der Beschluss der Regierung zum derzeit ausgesetzten Familiennachzug, der mit den EU-Vorgaben nur bedingt zu tun hat. Dieser soll künftig über Kontingente organisiert werden. Luftalarm heute in Litauens Hauptstadt Vilnius, offenbar wegen einer Drohne. Die Staatsspitze wurde in Schutzräume gebracht, doch die Einwohner wurden aufgefordert, sich in Sicherheit zu bringen. Der Luftraum über dem Flughafen wurde gesperrt, der Zugverkehr kurzzeitig ausgesetzt. Wenig später wurde dann wieder Entwarnung gegeben. Woher die Drohne war, ist nicht bekannt. Die Google-Startseite, die seit Jahrzehnten gleich aussieht, wird sich bald verändern. Auch Google rüstet sich nämlich für die KI-Ära. Unter anderem werden bei der Suche längere Anfragen und Chats erlaubt sein. Und neben Text kann man künftig auch mit Bildern, Dateien oder Videos googeln.
0: Danke Martina, wir sind auf die Straßen. Und es gibt noch keine offizielle Entwarnung für den Geisterfahrer auf der A2. Deswegen hier die Wiederholung der Geisterfahrermeldung. A2 Südautobahn zwischen St. André und Grafenstein. Da kommt euch ein Geisterfahrer entgegen. Mit den beiden Richtungen vorsichtig fahren, nicht überholen. Ich wiederhole, auf der A2 der Südautobahn kommt euch zwischen St. André und Grafenstein ein Geisterfahrer entgegen. In beiden Richtungen vorsichtig fahren, nicht überholen. Wir geben Entwarnung, sobald wir eine offizielle Entwarnung haben, dass der Geisterfahrer die Autobahn verlässt. Lassen hat. Abgesehen davon habe ich gute Nachrichten aus Niederösterreich. Die Unfallstelle auf der B220 der Gänserndorfer Straße in Ragendorf, die ist geräumt und die B220 ist in dem Bereich wieder frei. Ich wünsche euch eine gute und vor allem eine sichere Fahrt.
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7: Yes, heute mal am Vormittag für euch da. Freue mich, dass wir gemeinsam durchstarten. Wobei jetzt ja schon streng genommen ja, früher Nachmittag, würde ich sagen, oder? Jetzt sind wir gleich auf 13 Uhr. Das bedeutet, die Mittagspause ist für die meisten wahrscheinlich vorbei und wir starten hinein in den Nachmittag mit voller Energie. Und wenn uns irgendwas auf die Nerven geht, dann

sind sie, die ganz, ganz großen Emotionen von Aerosmith. I don't wanna miss a thing. Das ist 88.6 und die ganz, ganz großen Emotionen, die gab's auch heute in der Früh bei einer großen, großen Verkündung. Es ist eigentlich das Ende einer Ära. Ihr hört das Musikbett im Hintergrund. Das ist das Simple Rhyme, die Wörter rein. Musikbett, das spielen wir jetzt schon ganz, ganz, ganz, ganz lange. Das Spiel in der Früh, immer um kurz nach 7:30. Ihr schickt 3 Wörter und Simple muss diese 3 Wörter dann innerhalb von 30 Sekunden passend zu einem Tagesthema einen Reim verpacken. Das wird auch bleiben. So wird es auch bleiben. Aber ab heute spielen wir ohne Punktewertung. Das war ja in der Vergangenheit immer so. Der Rest der Welt repräsentiert durch Sarah, Kinga oder mich. Wir haben ein Tagesthema gegeben und dann gespielt, so eine Monatswertung gespielt worden. Und wer diese Monatswertung verloren hat, also nie der Timpel und immer Sarah oder ich, hat dann eine Monatschallenge machen müssen. Das haben wir jetzt sehr, sehr lange so gemacht. Wir haben sehr, sehr viele Monatschallenges machen müssen. Ich habe einige davon, werde ich nie in meinem Leben vergessen. Aber da werden wir jetzt eine Änderung haben. Ja, es wird jetzt einfach bei Simple Rhyme die Wörterin mehr um euch gehen. Das heißt, ihr tretet an mit euren Wörtern. Ihr könnt auch weiterhin Wörter schicken. Das wird sich nicht ändern. Er wird weiterhin versuchen, die reinzureimen. Aber es wird einfach eine Tagesrunde geben. Und diese Tagesrunde gewinnt ihr gegen den Simple oder der Simple gewinnt gegen euch. Diese Punktewertung mit der Monatschallenge, das wird es so in der Form nicht mehr geben. Aber es wird auch weiterhin eine Monatschallenge geben. Die wird einfach losgekoppelt vom Spiel Simple Rhyme die Wörter rein erfolgen. Da wird es auch einen neuen Modus geben, wie das entschieden wird und so. Da werden wir in den nächsten Tagen und Wochen noch drüber reden. Das werden wir dann ab Herbst umsetzen. Aber für jetzt ist für euch einfach wichtig zu wissen, ihr tretet an. Das Spiel ist jetzt mehr auf euch quasi fokussiert. Es geht einfach darum, schafft ihr es, den Simple zu schlagen oder schafft es der Simple, den Reim zu bauen. So, also ihr könnt, wie gesagt, auch weiterhin Wörter schicken. Und ganz, ganz wichtig, dadurch, dass es jetzt mehr um euch geht, haben wir auch gedacht, da solltet ihr auch etwas zu gewinnen haben eigentlich. Jetzt geht es ja nicht mehr darum, macht irgendwer die Monatschallenge oder macht irgendwer anderer die Monatschallenge, sondern es geht um euch, gewinnt ihr oder nicht. Und wenn ihr es schafft, den Simple zu knacken, dann sollte es eine Trophäe geben. Die Simple Rhyme die Wörter rein Trophäe. Und da haben wir aber gesagt, das wollen wir mit euch gemeinsam besprechen. Also gerne her damit, ja, mit Ideen. Was könnte diese Simple Rhyme die Wörter rein Trophäe sein? 0676 83 88 6 100. Wie immer gerne per Sprachnachricht. Aber das Wichtigste ist, keine Sorge, es geht weiterhin Simple Rhyme die Wörter rein, es gibt weiterhin die Monatschallenges, aber bei Simple Rhyme die Wörter rein geht es einfach jetzt darum, könnt ihr den Simple knacken oder nicht? Und jetzt geht es eben um die Frage, was haltet ihr davon? Was haltet ihr von dieser Änderung? Und was soll die Trophäe sein? Was soll die Simple Rhyme die Wörter rein Trophäe sein für die Auserwählten, die es schaffen, den Simple zu biegen? Ja, her damit, mit euren Ideen 0676 83 88 6 100. Und wir werden das die nächsten Tage und Wochen, wie wir alles mit euch gemeinsam machen, auch mit euch gemeinsam besprechen und schauen, wie es da weitergeht. Ich bin mir ehrlich gesagt nicht sicher, ob ich jetzt mehr oder weniger Angst haben soll vor dem, was mit den Monatschallenges passiert. Da wissen wir ja noch nicht genau, wie das weitergeht. Macht mich nervös. Aber gut, letzte Monatschallenge steht da noch aus, werden Sarah und oder ich machen. Und das wird dann aufgrund von Sarahs Krankenstand Urlaub wahrscheinlich irgendwann im Juni sein. Aber ja, es wird weiterhin spannend bleiben. Eben großes Ende einer Ära wird Simple Rhyme die Wörter rein. Aber wie immer geht es einfach jetzt noch mehr um euch. Evanescence gibt's jetzt, Call Me When You're Sober und Simple Rhyme die Wörter rein. Die nächste Runde gibt's morgen um kurz nach 7:30. So.

Spin Doctors zu Princess, das ist 88.6 am Mittwoch, jetzt schon früher Nachmittag. Ich finde, ab 13 Uhr darf man sagen, oder muss man eigentlich sagen, da ist nicht mehr Mittag, da ist jetzt früher Nachmittag. Und es ist immer noch nicht geschafft, eine Serie anzuschauen, deren erste Staffel im Soundtrack einen neuen Evanescence-Song hatte und deren zweite Staffel jetzt im Soundtrack einen neuen Papa Roach-Song hat. Also wirklich wahnsinnig geiler Soundtrack, sowohl erste Staffel als auch zweite Staffel. Und zwar Devil May Cry. Ich habe die erste Staffel gesehen, war wirklich sehr begeistert. Also wer annehmen mag, wird auf jeden Fall abgeholt. Die zweite Staffel habe ich es noch nicht geschafft. Aber extra für die zweite Staffel neuer Song von Papa Roach und Hanumankind rausgekommen. Und ich finde, sehr, sehr gelungen und macht auch viele Böcke. Wie gesagt, wer Anime mag, ich kann es empfehlen. Es hat mir jetzt sehr getaugt und ich glaube, die zweite Staffel, zumindest wenn es nach dem Soundtrack geht, es ist am Soundtrack auch Korn, Evanescence, viel Nu Metal und einfach geile Musik. Und dieser wirklich sehr starke Song von Papa Roach und Hanumankind, See You in Hell, ja, spätestens dort.

0: Devil May Cry, geniale Serie. Jede Folge hat immer einen guten Song, sehr empfehlenswert, schreibt uns der Norbert. Na, und das ist einer der Songs aus der zweiten Staffel Devil May Cry, Netflix-Anime-Serie. Papa Roach und Hanuman Kind extra einen Song dafür geschrieben. See you in hell.
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0: Ja, man merkt jetzt schon, wo die Wolken einziehen, da gehen die Temperaturen jetzt sogar wieder ein Stück weit runter. In St. Pölten zum Beispiel waren wir schon über 20 Grad, jetzt bewölkt, die Wolkendecke hat es ein bisschen kühler gemacht, ist wieder leicht unter 20 Grad gefallen. So ist das Wetter heute wechselhaft und es kommt halt drauf an, sind die Wolken gerade da, dann können sie auch Regen bringen, dann können sie teilweise auch gewitterige Schauer bringen, allerdings eher im Westen als im Osten. Es zieht jetzt so langsam ein bisschen Richtung Osten auch und es werden jetzt die Wolken auch Niederösterreich, Burgenland und Wien erreichen. Abgesehen davon, wo die Wolken nicht sind, ist Sonnenschein und über 20 Grad, sonst eher ein bisschen unter 20 Grad und Höchstwerte so um die 16. Und es wird jetzt aber Richtung Wochenende immer sonniger, also anteilsmäßig immer sonniger. Und am Wochenende, wenn man den Prognosen, den jetzigen Prognosen trauen darf, dann wird es wirklich ein erstes, wirklich sommerliches Wochenende. Also kann sogar bis zu 30 Grad kriegen. Also da können wir uns drauf freuen. Schauen wir auf die Straßen. Und da jetzt endlich auch von offizieller Seite die Endwarnung für Kärnten auf der Südautobahn zwischen St. André und Grafenstein. Der Geisterfahrer hat die Autobahn verlassen. Abgesehen davon gibt es ein bisschen Stau in Tirol. Brennerautobahn Richtung Bozen zwischen Matre und Nösslach brauchte 15 Minuten länger bei der Baustelle vor der Lueckbrücke. In Bad Aussee, die Umfahrungsstraße, ist nach einem Unfall gesperrt. Ihr könnt durchs Stadtgebiet ausweichen bzw. werdet durchs Stadtgebiet umgeleitet. Dauert ein bisschen länger und in Wien besondere Vorsicht auf der Tangente Richtung Süden. Bei St. Marx liegen Gegenstände auf der Fahrbahn. Also da besonders vorsichtig fahren, wünsche ich eine gute und vor allem eine sichere Fahrt.
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0: Meredith Brooks, Bitch, hier auf 88.6. Es ist 13.37 Uhr, es ist kurz vor dreiviertel zwei. Anni, bei mir im Studio.
1: Hallihallo.
0: Jawohl, wie motiviert sind wir? Ist bei dir eigentlich, bevor du jetzt gleich mit dem Doppelkick einheizt, also wie sehr brauchst du ihn selbst?
1: Gute Frage. Ich habe gerade vor circa 5 Minuten noch ein Kaffeeschal getrunken. Also geht's gerade eigentlich ziemlich gut. Aber ich glaube, mit dem Doppelkick heben wir das alles noch einmal auf noch ein neues Level.
0: Sehr gut. Also du gleich mit dem Doppelkick gegen das Motivationstief kurz nach der Mittagspause. Und ich bin morgen wieder in der Temple Time für alle, die heute verwirrt waren, weil ich hier war. Keine Sorge, ich bin einfach hier, weil ich am Dienstplan war und morgen bin ich am Dienstplan. So ist es aber. Das ist einfach
1: kann man nichts machen.
0: Ja, man ist da am Dienstplan, wo man am Dienstplan ist. Morgen bin ich wieder in der Temple Time. Jetzt einen schönen Nachmittag mit der Anni und gleich mit dem Doppelkick. Der, finde ich, wärmt auch schon ganz gut auf. Airborne, Run Wild. Schönen Nachmittag auf 88.6.

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1: Ja, heute am Mittwoch, da ist von Sonne über Wolken bis hin zu Regenschauern alles Mögliche mit dabei.

0: wunderbar auch viel die Sonne raus bei Temperaturen zwischen 16 und 25 Grad. Der Donnerstagmorgen, der wird dann stellenweise auch wieder sehr, sehr sonnig. Hier und da kann es aber auch immer wieder zum Regnen anfangen bei bis zu 25 Grad maximal. Es ist 13.51 Uhr und damit kommen wir zu den Nachrichten und zu Martina Steidl.
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2: Die heimischen Unis schlagen Alarm und rufen heute zu Demos gegen die geplanten Kürzungen der Regierung im nächsten Budget auf. Es soll um 1 Milliarde Euro weniger gehen. Die Universitätenkonferenz spricht von einem Super-GAU für Unis, Wirtschaft und Gesellschaft. Ein Fünftel der Jobs, 10.000 Arbeitsplätze müssten eingespart werden. Nächsten Mittwoch sind daher Proteste in Wien und in den Landeshauptstädten geplant. Das Budget sei noch nicht fixiert, heißt es dazu lediglich aus dem Wissenschaftsministerium. KI, nein danke. Die junge Generation bis 30 steht der künstlichen Intelligenz nicht nur positiv gegenüber. Viele haben deswegen Zukunftsängste, wie eine Gallup-Umfrage zeigt. Mehr als 70% der Befragten dieser Altersgruppe bereitet die KI Sorgen oder verärgert sie sogar. Gerade junge Berufseinsteiger sehen die Verbreitung von ChatGPT, Gemini und Co. zunehmend auch als Konkurrenz, die ihnen Jobs wegnehmen könnte. In Tirol im Bezirk Innsbruck-Land wollten sich zwei junge Burschen im Alter von 17 und 18 Jahren offenbar ein Straßenrennen liefern. Die beiden sind in Fritzens von einer Zivilstreife erwischt worden. Der Jüngere war zuvor mit knapp 150 km/h durch den Ort gerast. Die Polizei hat beide Autos beschlagnahmt und abgeschleppt. Ihren Probeführerschein sind die beiden jungen Männer wieder los. Im Süden von Kalifornien kämpfen derzeit hunderte Feuerwehrleute gegen Waldbrände. Bei zwei Feuern melden die Helfer auch Fortschritte. In der Zwischenzeit ist aber ein weiterer Brand südöstlich von Los Angeles ausgebrochen. Er breitet sich rasant aus. Bewohner mehrerer Bezirke mussten ihre Häuser schon verlassen.
3: Danke, Martina. 13.53 Uhr und damit machen wir einen Blick auf die Straßen. Michi, wie schaut's aus? Was tut sich?
4: Was tut sich? Wir schauen zuerst einmal nach Wien und zwar auf die Tangente Richtung Graz bei St. Marx. Da liegen Gegenstände und zwar Dämmmaterial auf der Fahrbahn. Also Vorsicht und Geduld ist da geboten und zwar staureich zurück bis Stadlau. Ihr verliert aber aktuell eine Viertelstunde. In der Steiermark, Bad Aussee, Umfahrungsstraße, da bleibt weiterhin nach einem Unfall gesperrt. Verkehr wird durchs Stadtgebiet umgeleitet und in Salzburg hat 10-Tauern-Autobahn Richtung Salzburg beim Knoten Pongau. Der ist wegen Arbeiten gesperrt. Auf der Ausfallstrecke der B159 braucht er aktuell 15 Minuten länger. Vielen Dank, gute und sichere Fahrt.
3: Danke, Michi.
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Jawohl, so muss der Nachmittag hier auf 88.6 starten. Euer 88.6 Doppelkick war das. System of a Down, BOYB und direkt im Anschluss 1000 Foot Crutch mit Courtesy Call. Wir wehren uns gemeinsam gegen das Nachmittagstief heute am Mittwoch. Und so, damit würde ich sagen, Nachmittag eröffnet. Jetzt mit The Offspring. You're gonna go far, kids.

Queen, I Want to Break Free auf 88.6. Heute am Mittwochnachmittag, der 20. Mai, 14.13 Uhr. Und weiter geht's jetzt direkt mit den Foo Fighters. Monkey Ranch.

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7: Ja, heute am Mittwoch, da wird es sehr wechselhaft. Im Osten Österreichs ist viel Sonne mit dabei. Sonst müssen wir aber vor allem jetzt am Nachmittag mit Regenschauern und dichten Wolken rechnen. Alles in allem bei 16 bis 25 Grad maximal. Bei 88.6 Wettertrends. Ja, morgen am Donnerstag, da kommt wieder viel die Sonne raus. Aber trotzdem müssen wir auch morgen wieder mit Regenschauern und Gewittern rechnen. Bei Temperaturen von bis zu 25 Grad. Es ist 14.25 Uhr und damit machen wir noch einen Blick auf die Straßen. Michi, wie schaut's aus? Was tut sich?
8: Ja, da schauen wir zuerst nach Salzburg. Da hat es jetzt einen Unfall gegeben und zwar auf der A1 Richtung Wien zwischen Salzburg Nord und Wallersee. Da ist jetzt die Überholspur gesperrt. Ihr verliert hier aktuell eine Viertelstunde. Wir bleiben in Salzburg. Da wird gearbeitet und zwar weiterhin auf der 10er Tauernautobahn Richtung Salzburg beim Knoten Pongau. Auf der Ausfallstrecke der B159 aktuell ein Zeitverlust von 20 Minuten. Und gute Nachrichten, die gibt es jetzt von der Steiermark. Badersee Umfahrungsstraße. Da sind die Arbeiten nach einem Unfall jetzt abgeschlossen. Sperre damit aufgehoben. Los geht's, gute und sichere Fahrt.
7: Danke, Michi.
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0: Bon Jovi, Keep the Faith auf 88.6 heute am Mittwochnachmittag. Es ist 14.37 Uhr und jetzt gibt's wieder was zu gewinnen.
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1: Ja, viel Sonne, aber auch Wolken bis hin zu Regenschauern und Gewittern. Ja, heute ist alles Mögliche mit dabei, was das Wetter angeht. Im Westen Österreichs, da wird es heute eher bewölkt. Von Tirol über Salzburg bis nach Oberösterreich und in die Steiermark müssen wir aber mit Regen rechnen. Im Osten kommt dafür aber viel die Sonne raus, bei Temperaturen zwischen 16 und 25 Grad. Der 88.6 Wettertrend. Ja, morgen am Donnerstag, da wird es dann auch wieder stellenweise sehr, sehr sonnig. Hier und da kann es aber auch morgen wieder zum Regnen anfangen, bei bis zu 25 Grad maximal. Es ist 14.53 Uhr und damit kommen wir zu den Nachrichten und zu Martina Steidl.
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2: Seit 15 Jahren gibt es in Österreich die Möglichkeit einer Fußfessel, sprich einer Haftstrafe im überwachten Hausarrest. Mehr als 11.000 Personen haben auch schon eine Fußfessel getragen, rund 10-15% davon waren Frauen. Positiver Nebeneffekt, die Rückfallquote ist im Gegensatz zu einer normalen Haft im Gefängnis geringer. Das lassen wir uns nicht gefallen. Die heimischen Unis rufen zu Demos gegen die Sparvorgaben der Regierung auf. 1 Milliarde Euro wollen ÖVP, SP und NEOS offenbar in den Jahren 2028 bis 2030 einsparen. Ein Super-GAU, heute die Reaktion der Universitätenkonferenz. Das würde auch bedeuten, dass ein Fünftel der Jobs, 10.000 Arbeitsplätze, wegfallen müssten. Nächsten Mittwoch soll es daher Proteste in Wien und in den Landeshauptstädten geben. Luftalarm heute in Litauens Hauptstadt Vilnius, offenbar wegen einer Drohne. Die Staatsspitze wurde in Schutzräume gebracht, doch die Einwohner wurden aufgefordert, sich in Sicherheit zu bringen. Der Luftraum über dem Flughafen wurde gesperrt, der Zugverkehr kurzzeitig ausgesetzt. Wenig später wurde dann wieder Entwarnung gegeben. Woher die Drohne war, ist nicht bekannt. Wo lebt es sich am besten? Im neuen globalen Länderranking des US News and World Report hat sich auch Österreich im internationalen Vergleich behauptet und ist auf Platz 10 gelandet. Kultur, Tourismus und allgemeine Lebensqualität sowie auch die Gesundheitsversorgung haben unser Land in die Top 10 katapultiert. Die ersten 3 Plätze gehen an die Schweiz, Dänemark und Schweden.
1: Danke, Martina. 14.55 Uhr und damit machen wir einen Blick auf die Straßen. Michi, was tut sich?
3: Wir starten in Salzburg. Da ist jetzt nach einem Unfall in Salzburg auf der A1 Richtung Wien zwischen Salzburg Nord und Wallersee die Überholspur gesperrt. Zeitverlust beträgt eine Viertelstunde. Ebenfalls in Salzburg A10 Richtung Salzburg beim Knoten Ponga. Da wird weiterhin gearbeitet. Auf der Ausweichstrecke der B159 braucht er aktuell eine halbe Stunde länger. Und in Tirol Brenner Autobahn Richtung Bozen zwischen Innsbruck und der Baustelle bei der Lurgbrücke. Da gibt es jetzt einen LKW-Stau am rechten Fahrstreifen, aber mit dem Auto steht ihr da immer wieder auf der Überholspur.
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3: Der Helmut hat sich gemeldet. Geblitzt wird auf der A4 in beiden Richtungen beim Flughafen, außerdem der Georg in Wien auf der Huse-Nedelgasse im 22. wird geblitzt und der Thomas in Ollersdorf in beiden Richtungen neben der Ortstafel. Helmut, Georg, Thomas, vielen Dank fürs Bescheidgeben. Wo es geht, gute und sichere Fahrt.
1: Danke, Michi.
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1: Ja, und so klingt er. Euer Nachmittag hier auf 886, heute am Mittwoch. In ein paar Minuten 15 Uhr und wir haben jetzt wieder einiges vor. In dieser Stunde erzähle ich euch zum Beispiel, wie ihr als Diamond VIP zum Nova kommt. Außerdem reden wir ein bisschen über das Donauinselfest in Wien Anfang Juli. Aber jetzt starten wir erst einmal rein in die Stunde und zwar mit Nirvana. Schönen Nachmittag.

0: CCR, Fortunate Son auf 88.6, heute am Mittwoch, der 20. Mai. Und das heißt, heute in einer Woche, da wissen wir endlich mehr.
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0: Ja, heute in einer Woche, am 27. Mai, da ist es endlich raus. Wer zerlegt heuer unsere Bank Austria Radio 88.6 Rockbühne am Wiener Donauinselfest? Ich sag's euch, ich bin schon so gespannt. Die letzten Jahre, da war das ja immer ein absoluter Wahnsinn. Letztes Jahr, 2025, da waren ja unter anderem Sie mit am Start.

Beast in Black. Oi, da war das geil. Oder auch mit dabei letztes Jahr. Hailstorm, die waren ja auch bitte arg. 2024, da war unser Line-Up auch ein Traum, bitte. Unter anderem mit... Kindred, aber auch mit Matzen, jetzt aber 88.6. Sirenen. Und am 27. Mai erfahren wir endlich das Line-Up fürs Donau-Inselfest.

Kansas und Carry On Wayward Son auf 88.6 durch euren Nachmittag heute am Mittwoch, der 20. Mai 2026. Es ist 15.16 Uhr. Heißt auch, in ein paar Minuten machen wir wieder einen Blick zu Wetter und Verkehr. Aber jetzt gibt's erstmal Breaking Benjamin, The Diary of Jane. So rockt euer Nachmittag auf 88.6.

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4: Wetter heute am Mittwoch. Heute wird es sehr, sehr wechselhaft. Im Osten Österreichs, da ist heute viel Sonne mit dabei. Sonst müssen wir aber vor allem jetzt am Nachmittag mit Regenschauern und dichten Wolken rechnen. Alles in allem heute bei Temperaturen zwischen 16 und 25 Grad. Und morgen am Donnerstag, da kommt dann auch wieder viel die Sonne raus. Aber trotzdem müssen wir auch morgen wieder mit Regenschauern und Gewittern rechnen bei Temperaturen von bis zu 25 Grad. Es ist 15.24 Uhr und damit machen wir noch einen Blick auf die Straßen. Michi, wie schaut's aus mittlerweile?
5: Wir starten wieder in Salzburg, A10 Tauernautobahn Richtung Salzburg beim Knoten Ponga. Da gibt's weiterhin Tunnelarbeiten, deswegen gesperrt. Ausweichstrecke BMB 159 und da braucht ihr aktuell circa eine halbe Stunde mehr. Und am kleinen Deutschen Eck auf der B21 zwischen Bad Reichenhall und Pieding, da dauert's in beiden Richtungen eine halbe Stunde länger vor einer Baustelle. Außerdem hat sich der Michi bei uns gemeldet und zwar A2 Richtung Graz bei Kottingbrunn. Da staut's aktuell und
1: Vorsicht, Blitzer.
5: Auch die liebe Sandra hat sich bei uns gemeldet und hat einen Blitzer entdeckt und zwar auf der A4 Richtung Ungarn beim Flughafen wird geblitzt. Sandra, vielen Dank fürs Melden. Dir und allen anderen gute und sichere Fahrt.
4: Danke, Michi.
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0: ist euer Mittwochnachmittag hier auf 88.6 mit Metallica, The Unforgiven, der 20. Mai heute. Und von 11. bis 14. Juni, da geht's in Nickelsdorf wieder gescheit ab.
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0: 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Bring me the horizon. Jetzt auf 88.6. Wonderwall.

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1: 15.50 Uhr und ja, heute am Mittwoch, da ist jetzt noch viel Sonne mit dabei. Außerdem müssen wir aber noch mit Wolken und mit Regen rechnen, also alles möglich heute. Im Westen Österreichs, da wird es heute eher bewölkt. Von Tirol über Salzburg bis in die Steiermark müssen wir aber auch immer wieder mit Regen rechnen. Im Osten, da kommt jetzt aber doch noch viel die Sonne raus, bei Temperaturen zwischen 16 und 25 Grad. Der Donnerstagmorgen, der wird dann auch wieder stellenweise sehr, sehr sonnig. Hier und da kann es aber auch immer wieder zum Regnen anfangen, bei bis zu 25 Grad maximal. Es ist 15.51 Uhr und damit kommen wir zu den Nachrichten und zu Martina Steidl.
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3: Der EU-Asylpakt gilt ab sofort auch in Österreich. Dem ist eine heftige Diskussion im Nationalrat vorausgegangen. Vehement gegen den Pakt ist, wenig überraschend, die FPÖ, die von einer kontrollierten Massenmigration spricht. Einstimmig beschlossen haben die Abgeordneten dann, dass die Regeln für Organtransplantationen verschärft werden. Damit sollen betrügerische Geschäftspraktiken von sogenannten Organtourismusunternehmen und Vermittlungsplattformen im Internet künftig verhindert werden. So wie die Sozialhilfe derzeit geregelt ist, fallen etliche Menschen durch den Rost. Kritik, die heute von der Armutskonferenz kommt. Schon alleine einen Antrag zu stellen, ist für viele zu kompliziert, wie eine Befragung ergeben hat. Für fast 3/4 funktioniert die Sozialhilfe auch nicht nach einheitlichen Standards. Die Regierung müsse hier dringend etwas unternehmen, so der Appell der Armutskonferenz. Der Auslöser für die tödliche Kuhattacke vergangenen Sonntag in Osttirol könnte ein Hund gewesen sein. Zum Zeitpunkt des Vorfalls wollen Zeugen eine Frau mit ihrem Hund in der Nähe gesehen haben. Ob er die Herde tatsächlich aufgescheucht hat, das ist noch unklar. Die Polizei hat den schwer verletzten Ehemann der getöteten Wanderin inzwischen im Spital befragen können. Grund für die Attacke hat er aber keinen nennen können. Im Süden von Kalifornien kämpfen derzeit hunderte Feuerwehrleute gegen Waldbrände. Bei 2 Feuern melden die Helfer auch Fortschritte. In der Zwischenzeit ist aber ein weiterer Brand südöstlich von Los Angeles ausgebrochen. Er breitet sich rasant aus. Bewohner mehrerer Bezirke mussten ihre Häuser schon verlassen.
1: Danke, Martina. Es ist 15.53 Uhr und damit machen wir noch einen Blick auf die Straßen und den Überblick hat der Michi für uns. Michi, wie schaut's aus?
4: Genau, wir schauen zuerst wieder nach Salzburg, da gibt's noch Tunnelarbeiten. Der Brendenberg-Tunnel wird gearbeitet und das noch bis Samstag früh, A10 Richtung Salzburg beim Knoten Pongau. Und da gibt's eine Ausweichstrecke, die B159 und da verliert ihr aktuell eine halbe Stunde. Ja, Nachmittagsverkehr, der geht jetzt auch los in den Städten, in Tirol, im Großraum Innsbruck, dauert schon 20 Minuten länger auf der A12 der Inntal-Autobahn Richtung Bregenz von Hallmitte bis Innsbruck-Ost und auch in Wien auf der Tangente eine Viertelstunde mehr Richtung Kagran ab dem Laberg-Tunnel bis zum Handelskeil.
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4: Und die Susanne hat sich bei uns gemeldet mit einer Blitzermeldung B1 zwischen Pottenbrunn und Kabeln. Vielen Dank fürs Melden, Susanne. Wo es geht, gute und sichere Fahrt.
1: Danke, Michi.
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1: Ganz genau so ist es. Und es ist gleich 16 Uhr heute am Mittwoch. Und ich freue mich echt, dass ich euch heute durch den Nachmittag begleiten darf. Es ist ja 15.57 Uhr und wir starten jetzt auch schon direkt rein. Und zwar jetzt mit Skillet. Awake in the Life. 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

The Rembrandts, I'll be there for you auf 88.6 heute am Mittwoch. Ich wünsche euch einen wunderschönen Nachmittag. Es ist 16.04 Uhr und vielleicht begeben sich ja die ein oder anderen von euch schon so langsam aber sicher in Richtung Feierabend. Ja, vielleicht müsst ihr aber auch heute ein bisschen länger arbeiten. Leute, so oder so, wir sind bei euch, wir bringen euch da durch. Jetzt mit Rise Against, Prayer of the Refugee. Let's rock.

Ferdinand, Take Me Out auf 88.6, heute am Mittwochnachmittag. Am vergangenen Freitag erst, also am 15. Mai, da haben sie endlich Release gefeiert. Deception haben endlich ihr brandneues Album One of Us rausgebracht. Klingt sensationell, aber davon könnt ihr euch jetzt direkt selbst überzeugen. Aus ihrem neuen Album One of Us, jetzt auf 88.6, Self-Deception. Break.

0: Johannes hat's bei sich zu Hause gemacht. 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
2: Ja, heute wird es weiterhin sehr, sehr wechselhaft. Im Osten Österreichs ist jetzt noch Sonne mit dabei. Sonst müssen wir aber vor allem am Nachmittag jetzt mit Regenschauern und dichten Wolken rechnen. Alles in allem bei 16 bis maximal 25 Grad. Der 88.6 Wettertrend. Ja, morgen am Donnerstag, auch da kommt wieder viel die Sonne raus. Trotzdem müssen wir aber auch morgen wieder mit Regenschauern und auch mit Gewittern rechnen. Bei Temperaturen von bis zu 25 Grad. Es ist 16.24 Uhr und damit kommen wir zu den Schlagzeilen und zu Martina Steidl.
3: Der EU-Asylpakt gilt ab sofort auch in Österreich. Dem ist eine heftige Diskussion im Nationalrat vorausgegangen. Vehement gegen den Pakt ist, wenig überraschend, die FPÖ, die von einer kontrollierten Massenmigration spricht. Einstimmig beschlossen haben die Abgeordneten dann, dass die Regeln für Organtransplantationen verschärft werden. Damit sollen betrügerische Geschäftspraktiken von sogenannten Organtourismusunternehmen und Vermittlungsplattformen im Internet künftig verhindert werden. So wie die Sozialhilfe derzeit geregelt ist, fallen etliche Menschen durch den Rost. Kritik, die heute von der Armutskonferenz kommt. Schon alleine einen Antrag zu stellen, ist für viele zu kompliziert, wie eine Befragung ergeben hat. Für fast 3/4 funktioniert die Sozialhilfe auch nicht nach einheitlichen Standards. Die Regierung müsse hier dringend etwas unternehmen, so der Appell der Armutskonferenz.
2: Danke, Martina. 16.25 Uhr. Michi, wie schaut's aus auf den Straßen?
4: In Salzburg, da wird weiterhin gearbeitet und das noch bis Samstag auf der A10 Richtung Salzburg beim Knoten Ponga. Da sind Tunnelarbeiten im Gang und zwar der Brentenbergtunnel deswegen gesperrt. Auf der Ausweichstrecke der B159, da braucht ihr aktuell eine halbe Stunde länger. Nachmittagsverkehr, der geht jetzt ordentlich los. In Tirol sehr viel Verkehr, vor allem Lkw-Verkehr im Raum Innsbruck dauert schon eine halbe Stunde länger auf der A12 der Inntal-Autobahn Richtung Bregenz von Hallmitte bis Innsbruck-Ost und dann auch noch weiter im Verlauf. Linzer Nachmittagsverkehr, auch schon einiges los. 15 Minuten verliert er auf dem Weg von der A7 Richtung A1 ab der Hafenstraße. Ja, und auch in Wien auf der Tangente in beiden Richtungen 20 Minuten mehr im Planen.
0: Vorsicht, Blitzer!
4: Und dann hat sich noch die Andrea gemeldet wegen einem Blitzer und zwar Umfahrung Zwettl, Niederösterreich wird von der Brücke runter geblitzt. Vielen Dank, Andrea, fürs Melden. Dir und allen anderen, ja, gute und sichere Fahrt.
2: Danke, Michi.
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0: die legendären Red Hot Chili Peppers, Tell Me Baby auf 88.6, heute am Mittwochnachmittag, 16.38 Uhr, heute am 20. Mai 2026. 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
2: Na, na, na, na, na, na, na.
0: Da ist es der Jo geworden. 2018, da waren Sie unsere Headliner der Rot-Weiß Rockstage. Roadwolf wird zum 88.6. All Hell is Breaking Loose. So rockt euer Mittwoch auf

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1: Ja, der Mittwoch geht heute teilweise sehr bewölkt weiter, teilweise aber auch sehr, sehr sonnig. Außerdem sind immer wieder Regenschauer und Gewitter möglich. Im Westen Österreichs, da bleibt es eher bewölkt. Von Tirol über Salzburg bis in die Steiermark müssen wir außerdem mit Regen rechnen. Im Osten Österreichs, da ist aber jetzt noch viel die Sonne mit dabei, bei Temperaturen zwischen 16 und 25 Grad. Der 88.6 Wettertrend. Ja, der Donnerstagmorgen wird dann auch wieder stellenweise sehr, sehr sonnig. Hier und da kann es außerdem immer wieder zum Regnen anfangen, bei bis zu 25 Grad maximal. Es ist 16.51 Uhr und damit kommen wir zu den Nachrichten und zu Martina Steidl.
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3: Der Start der in Wien geplanten Auszeit-WG für Intensivtäter unter 14 verzögert sich. Der Einzug von zwei Jugendlichen ist nun erst Mitte Juni geplant. Grund sind noch letzte bauliche Maßnahmen, um alle brandschutzrechtlichen Anforderungen zu erfüllen. Ursprünglich hätte das Projekt schon im April starten sollen. Ein Aufenthalt in der Auszeit-WG kann bis zu 12 Wochen dauern. Betreut werden die Kids von einem Verein. Ausgang mit Begleitung ist erlaubt. Der Nationalrat hat heute nach einer heftigen Debatte den EU-Asylpakt umgesetzt. Er bringt einige Neuerungen. Am Flughafen sollen Asylsuchende etwa länger festgehalten werden können. Asylverfahren sollen schneller abgewickelt werden. Unbegleitete, minderjährige Flüchtlinge erhalten von Anfang an eine Obsorge. Vertreter von EU-Kommission, Parlament und EU-Staaten haben sich, wie seit heute früh bekannt, geeinigt. Das Zollabkommen mit den USA kann umgesetzt werden. Doch die EU wappnet sich schon für neue Konflikte mit Präsident Trump, der nach wie vor als unberechenbar gilt. Ein Paket mit Gegenzöllen für Waren im Wert von 93 Milliarden Euro liegt weiterhin fertig geschnürt in der Schublade. In Paris wird ein Teil der ursprünglichen Stiege des Eiffelturms versteigert. Das 14-stufige Stück stammt aus dem Jahr 1889. Das ist jenes Jahr, in dem der Eiffelturm auf der Weltausstellung präsentiert wurde. Die Maße entsprechen noch dem heutigen Standard. Die Treppe könnte also wiederverwendet werden. Der Startpreis liegt bei 120.000 Euro.
2: Die gute Nachricht zum Schluss.
3: Und die betrifft den heutigen Weltbienentag. Die Bienen haben den Winter soweit ganz gut überstanden. Der Verlust soll bei etwa 10% liegen. Das ist der viertniedrigste Wert seit Beginn der Aufzeichnungen in Österreich. Und auch die Aussicht auf die Honigernte ist gut.
1: Danke, Martina. 16.53 Uhr und damit machen wir noch einen Blick auf die Straßen. Michi, wie schaut's aus?
4: Ja, und da starten wir auch mit einer Martina, die sich bei uns gemeldet hat. Und zwar hat sie einen Unfall gemeldet auf der A4 Richtung Ungarn, da lachen wir nicht aus, nach der LKW-Kontrollstelle. Wir behalten das natürlich weiterhin im Auge. Dann in Salzburg A10 Richtung Salzburg beim Knoten Ponga, da wird bis Samstag noch gearbeitet. Da ist der Brendenbergtunnel gesperrt, auf der Ausweichstrecke der B159 aktuell eine halbe Stunde Zeitverlust. Nachmittagsverkehr in den Städten. In Tirol einiges los. Im Raum Innsbruck auf der A12, der Inntal-Autobahn Richtung Bregenz von Hallmitte bis Innsbruck-Ost. Da dauert es eine halbe Stunde länger. Stau gibt es außerdem auch immer wieder auf der A13 Richtung Bozen. Und im Linzer Nachmittagsverkehr eine halbe Stunde plus auf der A7 Richtung 1 ab der Hafenstraße und auch in Wien auf der Tangente schon einiges los. Da verliert in beiden Richtungen aktuell 20 Minuten.
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4: Und nicht zu schnell unterwegs sein. Der Günther hat sich bei uns gemeldet. A3 Richtung Eisenstadt bei der Abfahrt Mühldorf. Günther, vielen Dank fürs Melden. Dir und allen anderen eine gute und sichere Fahrt durch den Nachmittag.
1: Danke, Michi.
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1: Ja, ganz genau so ist es. Und damit wünsche ich euch einen schönen späten Nachmittag schon hier auf 88.6. Es ist gleich 17 Uhr und das heißt, langsam aber sicher gehen wir da schon in Richtung Feierabend. Da übernimmt auch schon in knapp einer Dreiviertelstunde die liebe Alex. Aber jetzt ratschen wir ein paar Minuten noch darüber, was sich denn heute in der Früh hier auf 88.6 so getan hat. Direkt nach Linkin Park. One Step Closer. Das ist euer Nachmittag auf 88.6.

0: Ich liebe sie. Aerosmith mit Ragdoll heute am Mittwochnachmittag hier auf 88.6. Der 20. Mai, es ist schon 17.05 Uhr und heute in der Früh, so um kurz nach 7:30, da gab es natürlich wieder eine neue Runde.
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0: Timpel reimt die Wörter rein. Ja, der Timpel, der muss zwar weiterhin innerhalb von 30 Sekunden mit euren Wörtern reimen, aber ab heute läuft das alles ein bisschen anders. Wenn ihr den Timpel nämlich mit euren Wörtern besiegt, bekommt ihr einen Preis. Ähnlich wie beim Klugscheißer oder auch beim Rockroulette. Also der Fokus bei Timpel reimt die Wörter rein, der liegt ab jetzt komplett auf euch. Wir spielen ab heute ohne Punktewertung. Trotzdem wird es aber weiterhin eine Monatschallenge geben, da wirklich keine Sorge. Aber jetzt ist die große Frage, was für einen Preis wollt ihr? Eine Trophäe, was für eine soll es da geben? Was soll da der Preis sein? Schickt uns eure Vorschläge gerne per WhatsApp 0676 83 88 6100 und ich bin schon sehr gespannt. Also schaltet unbedingt morgen wieder ein, immer Montag bis Freitag, so um kurz nach

Jordan Run to the Hills auf 88.6. Ja, so klingt der Mittwoch langsam aber sicher am Weg in den Feierabend. Der 20. Mai, es ist 17.13 Uhr und weiter geht's jetzt direkt mit den legendären Rolling Stones in the Stars. Schönen Nachmittag.

0: am 26. 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
5: 17.21 Uhr und damit machen wir einen Blick zum Wetter. Und da, der Mittwoch heute geht sehr wechselhaft weiter. Im Osten Österreichs ist jetzt noch viel Sonne mit dabei. Sonst müssen wir aber jetzt mit Regenschauern und dichten Wolken rechnen. Alles in allem bei Temperaturen zwischen 16 und 25 Grad. Morgen am Donnerstag, ja, auch da kommt morgen wieder viel die Sonne raus. Trotzdem müssen wir aber auch morgen wieder mit Regenschauern und auch mit Gewittern rechnen. Bei Temperaturen von maximal 25 Grad. 17.22 Uhr und damit kommen wir zu den Schlagzeilen und zu Martina Steidl.
6: Der Start der in Wien geplanten Auszeit-WG für Intensivtäter unter 14 verzögert sich. Der Einzug von zwei Jugendlichen ist nun erst Mitte Juni geplant. Grund sind noch letzte bauliche Maßnahmen, um alle brandschutzrechtlichen Anforderungen zu erfüllen. Ursprünglich hätte das Projekt schon im April starten sollen. Ein Aufenthalt in der Auszeit-WG kann bis zu 12 Wochen dauern. Betreut werden die Kids von einem Verein. Ausgang mit Begleitung ist erlaubt. Der Nationalrat hat heute nach einer heftigen Debatte den EU-Asylpakt umgesetzt. Er bringt einige Neuerungen. Am Flughafen sollen Asylsuchende etwa länger festgehalten werden können. Asylverfahren sollen schneller abgewickelt werden. Unbegleitete, minderjährige Flüchtlinge erhalten von Anfang an eine Obsorge.
5: Vielen Dank, Martina. Es ist 17.23 Uhr und da ist auch schon der Michi mit eurem Verkehrsupdate. Michi, es ist einiges los.
7: Ja, und wir starten in der Steiermark, ganz gerade frisch reingekommen. Der Plaputschtunnel auf der A9 der Pyrn-Autobahn Richtung Slowenien, der ist gesperrt. Lkw-Panne, wie lange das dauern wird, ist unklar, aber am besten die Dauer der Sperre abwarten. Ausweichen geht aber auch übers Grazer Stadtgebiet. In Tirol, da dauert es aktuell 40 Minuten länger auf der A12 der Inntal-Autobahn Richtung Bregenz von Wattens bis Innsbruck-Ost. Und in Salzburg, A10 Richtung Salzburg ist beim Knoten Ponga bis Samstag immer noch der Brendenberg-Tunnel gesperrt. Da wird gearbeitet auf der Ausweichstrecke der B159. Da braucht ihr aktuell 20 Minuten länger. In den Städten sehr viel los. Linzer Nachmittagsverkehr eine halbe Stunde plus gibt es auf der A7 Richtung A1 ab der Hafenstraße und auch in Wien auf der Tangente verliert in beiden Richtungen 20 Minuten. Naja, trotzdem, wo es geht, gute und sichere Fahrt.
5: Danke, Michi.
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0: Wunderschön. Die Scorpions, Wind of Change, heute am Mittwochnachmittag hier auf 88.6. Die Alex ist schon im Studio.
1: Schönen Nachmittagabend.
0: Jetzt war ich froh, dass ich dich gehört habe, weil jetzt war ich mir nicht zu 100% sicher, ob ich das richtige Mikrofon an war.
1: Ach so, okay, wir hätten zwar zuerst, aber ja, nein, es passt ja alles. Okay, also brauchen wir das nicht besprechen.
0: Alles gut, alles gut. Wie schaut es bei dir aus? Bei dir gibt es heute ab 18 Uhr den Six O'Rock Song.
1: Ja, wie immer um 18 Uhr. Da suchen wir Songs mit Ende oder solche Geschichten.
0: Also Begriffe, die was mit
1: Begriffe mit Ende, Schluss,
0: ja,
1: dieses Ganze.
0: Oh, ich schau da schon ein bisschen.
1: Ich habe schon was vorbereitet.
0: Ich fand's sehr cool.
1: Da habe ich, glaube ich, einen sehr coolen Song vorbereitet, den man nicht so häufig hört. Das ist ein bisschen ein Ausreißer.
0: Ich finde, die Band ist vor allem schon richtig, richtig cool.
1: Richtig, ganz genau. Und ich habe aber dann kurz bei der Musikredaktion nachgefragt, geht das? Und die haben gesagt, sicher geht das.
0: Sicher geht das? Wir könnten jetzt zu dir Nein sagen, Alex.
1: Naja, das nicht, aber wenn man so ein bisschen unsicher ist, dann holt man sich einfach das Okay von der Musikredaktion. An der Stelle, also wenn Wünsche reinkommen, die sind schuld, nicht wir.
0: Nicht wir. Wir nichts.
1: Vom Mikro. Ich habe heute Tickets zu verlosen. Wir reden natürlich über Nova Rock, über die Diamond VIP-Pässe. Wir reden generell über Stoneinsel. Wir
0: alles
1: viel vor. Wahnsinn. Wir haben viel vor. Und vor ab 20 Uhr natürlich die Österreicher wieder. Ah. Österreichische Musik.
0: Da freue ich mich auch schon drauf.
1: Ja, ich auch.
0: Ich wünsche euch einen wunderschönen Feierabend jetzt mit der Alex. Bevor die Alex aber übernimmt, habe ich jetzt noch Ice Nine Kills für euch. Außerdem die Ärzte und jetzt Rap Theory. Hell yeah!

0: Ice Nine Kills und McKenna Grace mit Twisting the Knife auf 88.6. Und heute ist ein guter Tag, um eine gute Sendung zu machen. Starten wir durch in den nächsten 4 Stunden mit viel Musik und gleich mit dem 88.6 Sixo Rock Song. Heute suchen wir zum Best of Over and Out Songtiteln mit Begriffen, die mit Schluss zu tun haben. Genaueres gibt's da gleich nach den Infos, nach Wetternachrichten und Verkehr.
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0: Es ist heute ein sehr schöner Frühlingstag mit viel Sonne, auch ein paar Wolken und hin und wieder gibt es auch kurze Schauer. Aktuell messen wir 18 Grad in Feldkirchen in Vorarlberg, da gibt es auch ein paar Tropfen. 16 Grad in St. Wolfgang in Oberösterreich mit viel, viel Sonne und 22 Grad in Podersdorf im Burgenland. Da lässt sich die Sonne blicken, aber es gibt auch immer wieder mal dichte Wolken. Der 88.6 Wettertrend für morgen, für Donnerstag, viel Sonne, starker Wind, der bringt auch immer wieder mal Wolken und zwischendurch Regen und Gewitter und wir erreichen bis zu 25 Grad. 17.50 Uhr ist es, wir schauen zu den Nachrichten, die hat Martina Steidl.
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3: Ausgerechnet ein geparktes ziviles Polizeiauto wollten zwei mutmaßliche Pkw-Diebe in Parndorf im Bezirk Neusiedl am See knacken. Polizeibeamte konnten das Fahrzeug nicht mehr mittels Fernbedienung öffnen. Den Beamten ist dann in unmittelbarer Nähe ein Auto mit zwei Insassen aufgefallen, die sich verdächtig verhalten haben. Mit einem Störsender hatten sie neben dem Polizeiauto noch zwei andere Pkw manipuliert. Die beiden wurden festgenommen. Seit 15 Jahren gibt es in Österreich die Möglichkeit einer Fußfessel, sprich eine Haftstrafe im überwachten Hausarrest zu verbringen. Mehr als 11.000 Personen haben auch schon eine Fußfessel getragen. Rund 10-15% davon waren Frauen. Positiver Nebeneffekt, die Rückfallquote ist im Gegensatz zu einer normalen Haft im Gefängnis geringer. In München hat die Bundesanwaltschaft zwei mutmaßliche chinesische Spione festnehmen lassen. Das Ehepaar soll für den chinesischen Geheimdienst Kontakte zu Wissenschaftlern an deutschen Unis aufgebaut haben. Etliche Professoren wurden dann für Vorträge nach China gelockt. Sie sind, ohne es vorher zu wissen, auf Veranstaltungen für das chinesische Militär oder Geheimdienstmitarbeiter aufgetreten. Fußball. Markus Schopp kehrt als Cheftrainer und technischer Direktor zum TSV Eckerglas Hartberg zurück. Er geht in seine dritte Amtszeit bei dem steirischen Admiral-Bundesligisten. Zuletzt hat der 52-Jährige den Club von Dezember 2022 bis September 2024 betreut.
2: Die gute Nachricht zum Schluss.
3: Und die betrifft den heutigen Weltbienentag. Die Bienen haben den Winter soweit ganz gut überstanden. Der Verlust soll bei etwa 10% liegen. Das ist der viertniedrigste Wert seit Beginn der Aufzeichnungen in Österreich. Und auch die Aussicht auf die Honigernte ist gut.
0: Na, das schaut ja gut aus. Vielen Dank, Martina. Es ist 17.52 Uhr. Wir machen einen geschwinden Blick auf die Straßen. Den hat der Michi Stanz für uns.
4: Ja, ganz so süß schaut es da nicht aus auf den Straßen. Wir schauen nach Salzburg. Da ist jetzt eine Landesstraße, und zwar die Kreuzbergstraße, im Bischofshofen nach einem Unfall gesperrt. Ja, und das ist gerade doppelt bitter, weil es ist ein Teil der Ausweichstrecke für die gesperrte A10 Richtung Salzburg. Da ist beim Knoten Ponga, da wird ja noch bis Samstag wegen Tunnelarbeiten ist es dort gesperrt. Am besten schon bei eben von der Autobahn abfahren auf die B99 und die B159 bis Passluik ausweichen. Innenstädten, Nachmittag Verkehr natürlich viel los. Im Linzer Nachmittagsverkehr dauert es 20 Minuten mehr von der A7 Richtung A1 ab der Hafenstraße und auch in Wien auf der Tangente Richtung Kagran ab der Hansonkurve 20 Minuten länger. Auch in Tirol einiges los, und zwar A12 Inntal-Autobahn Richtung Bregenz von Vomp bis Innsbruck Ost, abschnittsweise Stau, und auch da bitte gut 20 Minuten mehr im Planen.
0: Da wo es geht, gute und sichere Fahrt.
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0: Kurz vor 18 Uhr ist es und das heißt, es gibt den 88.6 Sixer Rock Song. Den gibt es immer Montag bis Donnerstag rund um die Zeit herum und natürlich in der Temple Time um 6 in der Früh, da aber natürlich immer Montag bis Freitag. Das Motto, das findet ihr immer auf unserer 88.6 Facebook-Seite und auch auf der 88.6 Instagram-Seite. Heute noch suchen wir zum Best of Over and Out Songtiteln mit Begriffen, die mit Schluss zu tun haben. Das Best of Over and Out, das ist dann am Sonntag, den 31. Mai ab 13 Uhr mit der lieben Lü. Vorschlag von der Steffi, dieser zum Beispiel. Wunderschöner Vorschlag, My Chemical Romance, Famous Last Words. Oder dieser Vorschlag, der ist vom Andreas und vom Timo.
22: Warum sagen wir auf Wiedersehen, die Zeit mit euch?
0: Andreas und Timo haben vorgeschlagen, die Toten Hosen, schönen Gruß, auf Wiedersehen. Der nächste Vorschlag kommt von Martin.
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0: Linkin Park mit Over Each Other. Bitte postet da noch sehr, sehr gerne eure Vorschläge und eure Lieblingssongs dazu. Je mehr, desto besser natürlich. Und der 88.6 Sixer Rock Song von heute, der kommt von Klaus, was ganz was Spezielles. Nightwish mit End of All Hope. Das ist 88.6. Genauso rockt das Leben.

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1: Upsi, Mikrofon sollte man vielleicht auch aufdrehen. Das war Nightwish mit End of All Hope. Der Vorschlag von Klaus. Und der Sam schreibt, danke für den Song. Marco schreibt, ihr seid die besten, super Auswahl. Und die Maggie schreibt, hört man nur bei euch. Danke für den Six-O-Rock-Song. Morgen, gleiche Zeit, gleicher Ort. Der Six-O-Rock-Song um 6 Uhr in der Früh und um 6 Uhr am Abend.

Sunday mit Basket Case auf 88.6. Und zuerst mal muss ich mich entschuldigen, ihr bekommt gerade keine Antworten auf WhatsApp zurück. Also ich habe es ganz eine Millisekunde quasi geschafft reinzukommen. Dann bin ich sofort wieder rausgefallen und komme seitdem nicht wieder rein. Und das jetzt seit über einer halben Stunde. Also das heißt, ich bin dran. Ja, aber bitte nicht wundern, warum wir uns derzeit nicht zurückmelden. So viel dazu. Aber, ich habe in den nächsten 2 Stunden viel, viel gute Musik für euch. Ich erzähle euch viel von dem, was man gewinnen kann. Da reden wir zum Beispiel in knapp einer halben Stunde über die 88.6 Rockreise. Das wird richtig cool. So viel ist versprochen. Also dranbleiben. Wir schauen, was so auf der Donauinsel los sein wird in diesem Sommer. Und es gibt natürlich Tickets zu gewinnen. Und ich habe viel gute Musik, wie versprochen, im Gepäck. Jetzt gleich mal They Do Remember auf 88.6. So rockt das Leben. 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
2: Ja, ist nicht so schlecht das Wetter heute, größtenteils in Österreich. Viel Sonne bei 20 Grad in Wiener Neustadt in Niederösterreich. Viel Sonne in Güssing im Burgenland bei 23 Grad. Bewölkt mit ein paar Tröpfchen in Maria Pfarr in Salzburg bei 14 Grad. Und Regen in Innsbruck bei 18 Grad. Wie schaut es morgen aus? Der 88.6 Wettertrend für Donnerstag. Viel Sonne, starker Wind, der bringt auch immer wieder mal Wolken und zwischendurch Regen und Gewitter. Und wir erreichen morgen bis zu 25 Grad. 18.24 Uhr ist es, machen wir den geschwinden Blick auf die Straßen. Der wird geschwind. Eine Meldung habe ich da. Die Sperre bis Samstag auf der A10 in Salzburg beim Knoten Pongau. Da gibt es Stau und 20 Minuten Zeitverlust. Sonst hat uns die Polizei keine Störungen gemeldet. Ich wünsche euch eine gute und sichere Fahrt.
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4: Ey, was machen wir denn da schon wieder? Was unglaublich Cooles. Wir verlosen Tickets für das My Chemical Romance Konzert am 15. Juli in Florenz. Und das wäre das nicht schon genug, legen wir noch einmal Flug und einmal Hotel obendrauf. Also natürlich alles immer für zwei Leute. Was braucht es dafür? Natürlich Zeit von 12. bis 17. Juli. Vielleicht ein paar Brocken Italienisch. Einen gesunden Appetit, weil das Essen in Italien ist einfach unglaublich. Und natürlich viel gute Laune für ein großartiges Konzert von My Chemical Romance. Und ich würde jetzt einmal so behaupten, das ist schon ein richtig cooler Preis, oder? Also ich wäre sofort dabei. Was muss man dafür machen? Das ist sogar relativ einfach, wie ich finde. Eine Sprachnachricht schicken per WhatsApp an 0676 83 88 6100. Was wollen wir da? Eine Geschichte zu My Chemical Romance. Warum musst du gewinnen? Warum musst du nach Florenz? Was verbindet dich mit der Band? Warum musst genau du das Konzert sehen? Vielleicht gibt es da eine coole Story, eine coole Geschichte oder irgendein besonderes Erlebnis. Genaue Infos findest du natürlich auf unserer Homepage radio886.at. Und ich muss noch einmal sagen, ich komme gerade nicht rein bei WhatsApp. Also bitte, bitte nicht wundern, wenn da jetzt wahnsinnig viele Sprachnachrichten reinkommen. Bitte wundert euch nicht, wenn ich da jetzt nicht gleich drauf antworte.
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0: Killer auf 88.6 und gleich kommen JBO, da plaudern wir noch genauer, warum genau diese Band. Außerdem auch AC/DC und Wheaters nach Wetternachrichten und Verkehr.
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0: Ja, viel, viel Sonne gibt es im ganzen Land, aber auch einige Wolken und immer wieder mal Regen. Sehr sonnig ist es aktuell in Wien bei 21 Grad. Sonnig ist es auch in Graz bei 22 Grad, bewölkt in Malnitz bei 14 Grad und regnerisch ist es in Innsbruck bei 18 Grad. Wie schaut's morgen aus, der 88.6 Wettertrend für Donnerstag? Viel Sonne, starker Wind, der bringt auch immer wieder mal Wolken und zwischendurch Regen und Gewitter. Wir erwarten morgen bis zu 25 Grad. 18.50 Uhr ist es genau, Verzeihung. Wir machen den Blick zu den Nachrichten. Die hat Martina Steidl.
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2: Im wohl größten Spionageprozess der Zweiten Republik ist der frühere BVT-Chefinspektor Egisto Ott heute wegen Amtsmissbrauchs verurteilt worden. Laut Anklage soll er ohne Auftrag für Russland sensible Personendaten abgefragt und weitergegeben haben. Weitere Details zum Strafmaß und zu möglichen weiteren Schuldsprüchen werden noch erwartet. Nach einem Zimmerbrand in Wien schweben zwei Kleinkinder weiter in Lebensgefahr. Gegen die Eltern wird aber nicht ermittelt, ist heute von der Polizei zu hören. Die 14-jährige Schwester der beiden hatte auf den 2-Jährigen und die 3-Jährige aufgepasst. Sie ist selbst mit leichten Verletzungen im Spital. Der Akku eines Handstaubsaugers dürfte das Feuer verursacht haben. Der Auslöser für die tödliche Kuhattacke vergangenen Sonntag in Osttirol könnte ein Hund gewesen sein. Zum Zeitpunkt des Vorfalls wollen Zeugen eine Frau mit ihrem Hund in der Nähe gesehen haben. Ob er die Herde tatsächlich aufgescheucht hat, das ist noch unklar. Die Polizei hat den schwer verletzten Ehemann der getöteten Wanderin inzwischen im Spital befragen können. Grund für die Attacke hat er aber keinen nennen können. KI, nein, danke. Die junge Generation bis 30 steht der künstlichen Intelligenz nicht nur positiv gegenüber. Viele haben deswegen Zukunftsängste, wie eine Gallup-Umfrage zeigt. Mehr als 70% der Befragten dieser Altersgruppe bereitet die KI Sorgen oder verärgert sie sogar. Gerade junge Berufseinsteiger sehen die Verbreitung von ChatGPT, Gemini und Co. zunehmend als Konkurrenz, die ihnen Jobs wegnehmen könnte.
1: Die gute Nachricht zum Schluss.
2: Und die betrifft den heutigen Weltbienentag. Die Bienen haben den Winter soweit ganz gut überstanden. Der Verlust soll bei etwa 10% liegen. Das ist der viertniedrigste Wert seit Beginn der Aufzeichnungen in Österreich. Und auch die Aussicht auf die Honigernte ist gut.
0: Ja, das hören wir gerne. Vielen Dank, Martina. Jetzt ist es 18.52 Uhr. Wir machen einen geschwinden Blick auf die Straßen. Der wird wirklich geschwind. Da haben wir immer noch die Sperre in Salzburg, immer noch bis Samstag auf der A10 beim Knoten Pongau. Da gibt es auch kurzen Stau, gut eine Viertelstunde plus. Sonst schaut's gut aus auf den Straßen. Die Polizei hat uns keine Störungen gemeldet. Ich wünsche euch eine gute und sichere Fahrt.
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0: Ja, ich freue mich sehr, dass ihr mich begleitet. Schön, dass ihr mit dabei seid und mich durch diesen Mittwochabend begleitet. Es wird warm am Wochenende, aber ich glaube, man kann sich heute auch schon gemütlich draußen hinsetzen und vielleicht ein schönes Feierabendgetränk genießen. Musik gibt's für alle, die noch arbeiten oder am Weg in die Arbeit sind oder auf dem Weg von der Arbeit nach Hause. Für alle, die einfach mal kurz abschalten wollen. Nehmt euch ein paar Minuten nur für euch. Durchschnaufen, ausatmen, Musik genießen und das Leben lieben. Rein geht's in diesen Mittwochabend mit Wheaters und Teenage Dirtbag. 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
1: Also am 27. schon in 7 Tagen erfahren wir mehr. Wir sind natürlich alle sehr, sehr gespannt, wer diesen Sommer genau vom 3. bis 5. Juli auf der 88.6 Bühne auftreten wird. Es ist ein Kopf-an-Kopf-Rennen, alle wollen wir es wissen, aber wir müssen uns auch ein bisschen gedulden. Letztes Jahr war ein extrem cooles Line-Up, da waren die zum Beispiel da. Beast in Black waren 2025 auf der 88.6 Bühne am Donauinselfest oder die waren da. Autumn Bride, auch die haben die 88.6 Bühne gerockt oder diese da. Steel Band, das waren überhaupt die Ärgsten. Ich würde jetzt mal so behaupten, das wird dieses Jahr auch wieder großartigst. Infos dazu findet ihr wie immer auf unserer Homepage radio886.at. Da findet ihr auch einen Countdown. Und JBO, die waren auch letztes Jahr und die haben so richtig Gas gegeben. Spielen wir gerne nochmal jetzt mit Ich will Lärm. Wieder machen wir das, oder? 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

Tenacious D mit Tribute auf 88.6 und Danzig gibt's gleich. Vor knapp 40 Jahren von Glenn Danzig gegründet, ist eine amerikanische Rockband und einige Songs waren da in diversen Filmen wie zum Beispiel Hangover oder auch in Computerspielen wie zum Beispiel in 4-3 oder auch in Serien wie da zum Beispiel Paper Girls. Und wer sie sehen will, der muss leider nach Amerika, denn da werden sie im September beim Louder Than Life Festival auftreten. Richtige Touren in dem Sinn machen sie aktuell nicht. Und Glenn sagt da in einem Interview auch mal, wenn es zwischen 6 und 10 Konzerten sind, ist das keine Tournee. Als wir früher richtig getourt sind, waren wir 3 oder 4 Monate am Stück unterwegs. Dann waren wir ein paar Wochen zu Hause, um anschließend wieder ein paar Monate weg zu sein. Das kann man Tournee nennen, wenn man jede Stadt in den USA, Deutschland, Europa oder wo auch immer besucht. Ich finde das generell schon mal arg, dass man 3 Tage hintereinander oder 3 Abende hintereinander auftreten kann. Ich meine, was macht das mit der Stimme, oder? Ja, aber er sagt, also keine Tournee angedacht 2026. Ja, dann spielen wir sie halt einfach bei uns. Danzig mit Mother. 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
2: Sehr, sehr schön und sonnig ist es noch größtenteils in Oberösterreich, der Steiermark, in Wien und auch dem Burgenland. Bewölkt ist es aktuell teilweise in Niederösterreich, in Salzburg und auch in Vorarlberg. Und immer mal wieder Regen gibt es in Kärnten und auch in Tirol. Aktuell messen wir immer noch bis zu 20 Grad. Der 88.6 Wettertrend für morgen, für Donnerstag. Da kommt viel Sonne auf uns zu, aber auch starker Wind. Der bringt auch immer wieder Wolken und zwischendurch Regen und Gewitter. Und wir erreichen maximal 25 Grad. 19.26 Uhr ist es. Machen wir einen geschwinden Blick auf die Straßen. Der wird geschwind. Alles gut auf den Straßen. Ich wünsche euch eine gute und sichere Fahrt.
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5: Und wir starten in diesem Mittwochabend mit 2 Stunden Musik aus Österreich. Was gibt's da gleich? Revoluzzerhammer, Up Close mit Haunted und jetzt gleich Please Madam mit What Keeps Me Up. Und die sind übrigens nächstes Jahr am 30. April in Salzburg. Tickets gibt's da auf jeden Fall noch. Infos immer auf unserer Homepage radio886.at. Das ist der Mittwochabend mit 88.6. So rockt österreichische Musik.

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1: Das Best-of, das haben wir ja immer jeden Sonntag von 13 bis 18 Uhr mit der lieben Lü. Da haben wir auch immer Themen, die suchen wir auf Facebook und auch auf Instagram. Und weil das kommende Wochenende nicht nur Samstag und Sonntag frei ist für die meisten, sondern auch Montag ein Feiertag ist, nämlich der Pfingstmontag, machen wir kommendes Wochenende das Best-of-Wochenende, Featuring Montag. Ein verlängertes Wochenende ist nicht einfach nur ein verlängertes Wochenende, das ist Featuring Montag. Das heißt, wir suchen Songs mit den besten Futures. Und die Tanja hat uns den hier vorgeschlagen. The Who featuring Jacoby Shaddix mit Wolf Totem. Der Hannes hätte uns den da vorgeschlagen. Slash featuring Fergie mit Beautiful Dangerous. Der Robert hätte den für uns. Avril Lavigne mit Marilyn Manson mit Bad Girl. Ja, es ist eine sehr, sehr coole Auswahl. Abstimmen könnt ihr dann noch, welche 50 Songs am Sonntag beim Best-of-Wochenende Featuring Montag ab 13 Uhr mit der lieben Lü gespielt werden. Am besten auf unsere Homepage gehen, radio886.at. Und der Bernhard hat das auch gemacht und sein Vorschlag war Timpel Featuring Pam mit Gentleman. Also ich bin gespannt, ob der dabei sein wird am Sonntag. Jetzt gibt's auf jeden Fall den Timpel schon mal. 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

David Way ist auf 88.6 und jetzt gibt's Musik aus Wien, genau. Eagle vs. Shark, ein sympathisches Trio, das frisch, heftig und ganz groß klingt. Julia, Lux und Lukas. Das ist ein Mix aus Classic Rock und Punk Rock und im Radio schon sehr unglaublich. Sind sie live eine absolute Abrissband. Waren schon Vorband von AC/DC, Airborne, The Flogging Molly und natürlich einigen mehr. Und wer sich da selbst überzeugen will, hat gute Chancen. Bis Ende Juli sind sie noch in Österreich unterwegs, da in Salzburg, in der Steiermark und auch in Niederösterreich, bis es dann weitergeht zu unseren Nachbarn nach Deutschland. Eagle vs. Shark, jetzt mit ULIA. 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So rockt österreichische Musik.

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Bier mit VHS auf 88.6 und Wudi Jürgens kommt jetzt gleich. Und das ist mal eine ganz absurde Geschichte, passiert bei uns da im Sender. Das ist mindestens 10 Jahre her, wenn nicht länger. Wudi Jürgens ist zu uns in den Sender gekommen und hatte einen Termin mit dem Programmdirektor. Jetzt ist es bei uns so, dass wir quasi zwei Flügel haben. Der eine ist Programm, der andere Flügel, der ist administrativ, also Dispo, Geschäftsführung, Technik und natürlich die Kollegen vom Verkauf. Also die schauen, dass brav Geld reinkommt. Also wenn man, egal wohin, in den Sender will, dann muss man aber durch den administrativen Bereich. Also wir haben schon zwei Türen, aber wir in der Redaktion hören natürlich die Glocke nicht. Das wäre ja auch störend. Also jetzt ist bei uns natürlich genauso wie in jeder anderen Firma auch. Kommunikation können wir intern manchmal nicht ganz so gut. Wudi Jürgens hat also einen Termin mit dem Programmdirektor, muss aber durch die Administration und dort weiß keiner Bescheid. Er läutet, Wudi Jürgens läutet, ein Verkäufer geht zur Tür und öffnet. Wudi Jürgens steht da in seinem typischen Anzug aus den 80ern und mit seinem Fokuhila, wie wir ihn kennen, und sagt, ich bin der Wudi Jürgens. Kollege aus dem Verkauf kennt ihn nicht, versteht Wudi Jürgens, denkt sich, der ist komisch, und sagt, naja, und ich bin der Peter Alexander, und macht die Tür wieder zu. Wudi Jürgens war dann in der Redaktion zum Glück, da war er hartnäckig, hat sich nicht abwimmeln lassen, und das ist die Geschichte, die nach über 10 Jahren immer noch die Runde macht. Ja. Und das Beste, natürlich, er war absolut nicht böse, sondern hat sich voll abgehaut. Ist ein extrem sympathischer und cooler Typ. Wudi Jürgens, jetzt mit Schnaas. So rockt österreichische Musik. Schönen Mittwochabend wünsche ich euch. Schön, dass ihr mit

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8: Das ist ein wunderschöner Mittwochabend, ganz egal wie das Wetter ist, ob es regnet, ob es stürmt, ob Wolken da sind, ob die Sonne da ist. Gemeinsam starten wir in eine Stunde noch österreichische Musik. Es freut mich sehr, dass ihr mich begleitet und wir haben wunderbare österreichische Künstler. Jetzt kommen gleich Ed Wokem mit Under Not Over oder Oxychain mit Addicted und auch gleich 1000 Rosen. Das ist dreckiger und eingängiger Rock aus Wien. 5 Vollblutmusiker, die auch schon mal greifen für Seil und Speer eingeheizt haben. Und sie schreiben selbst grantig, exzessiv, dunkel, verträumt, kurz, knackig und poppig. Mehr Beatles als Nirvana, eine Messerspitze Qualtinger und der 1000 Rosendornen. 1000 Rosen mit So wie ihr. Genau das ist Musik aus Österreich beim besten Sender. Das ist 88.6.

0: Ed Vocam mit Under Not Over auf 88.6 und The Devil Lessons kommen jetzt. Das sind Matthias, Dennis, Martin und Kerim, die seit 11 Jahren ehrliche und kraftvolle Musik machen, die das Herz berührt und das Publikum mitreißt. Die perfekte Mischung aus Herz, Härte und Melodie.
1: Yo Leute, wir sind Devil's Lesson, eine deutschsprachige Alternative Rock Band aus Niederösterreich und wir freuen uns extrem, euch unseren neuen Song Realität vorstellen zu dürfen. Also lasst uns wissen, wenn euch der Song gefällt, schaut bei uns vorbei und viel Spaß mit Realität. Pussy Baba.

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Fingerzucker mit ziemlich aller auf 88.6 und jetzt kommen Bates, eine österreichische Band mit Indie-Pop- und Surf-Einflüssen. Das Quartett bestehend aus Sängerin Sonja, die Kärntnerin, die im wirklichen Leben Lehrerin ist, die auch die Texte schreibt und da viel aus dem Alltag mitnimmt, aber immer bewusst vage bleibt und nimmt sich auch kein Blatt vor den Mund und spricht auch unangenehme Themen an. Drummer und Produzent der Fazio, an der Gitarre der Christopher und am E-Bass der Bernd. Alle Infos zu allen Bands aus Österreich, die findet ihr auf unserer Homepage radio886.at. Wenn ihr da ganz runterschaut, auf Rockmusik aus Österreich. Bates mit Let Go. Jetzt auf 886, das ist Musik aus Österreich. So rockt.

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Raiders mit Regrets of 88.6 und neuer Song von Firefly Signals, No Turning Back. Es kommt jetzt. Und vor 3 Jahren hat er geschrieben, ich habe mir einen großen Traum erfüllt. Ich habe zum ersten Mal einen Song komplett geschrieben und aufgenommen. Ich habe dieses Projekt Firefly Signals genannt, weil es mir geholfen hat, in der Dunkelheit Lichtblicke zu finden und meiner künstlerischen Laufbahn eine Richtung zu geben. Nur 3 Jahre später hat er wieder neue Songs geschrieben, nämlich eben zum Beispiel No Turning Back, sein neuester Song. Und da hat er geschrieben, ich habe einen Song geschrieben, um meine Midlife-Crisis zu bewältigen, damit ich mir keine Harley kaufen muss. Pop-Punk ist zurück. Ehrlicher Pop-Punk. Gut, wenn man alles so richtig großartig in Songs umarbeiten und ummünzen kann. Sind wir froh, dass er das so macht? Neuer Song von Firefly Signals, No Turning Back. Das ist 88.6 am Mittwochabend. 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

Black Pro Toys mit Shout auf 88.6. Und jetzt gibt's noch Everyone's Darling mit Supervillain und gleich Zug nach Wien mit Cha-Cha-Cha. Das ist Musik aus Österreich. Ich wünsche euch noch einen wunderschönen, wunderbaren Abend. Macht's es gut!

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